0: Fedorows auch die Ablösung Sirskis. Fedorow gilt bei seinen Unterstützern als moderner Reformer. Ihm werden wichtige Neuerungen im Drohnenkrieg sowie mehr Transparenz im Beschaffungswesen des Militärs zugeschrieben. Kritiker warfen Sirski vor, diese Reformen ausgebremst zu haben. Das hatte der General selbst stets zurückgewiesen.
1: Das geplante Alkoholverbot an Bahnhöfen hat in der schwarz-roten Koalition überwiegend positive Reaktionen ausgelöst. Union und SPD fordern aber von der Bahn, für die Durchsetzung der Regel genügend eigenes Personal zu stellen. Aus der NDR-Nachrichtenredaktion Tabea Tschöpe.
2: Die Bahn müsse ihr Sicherheitspersonal erheblich aufstocken, um das Alkoholverbot umzusetzen, sagte der innenpolitische Sprecher der SPD Fiedler der Welt. Das sieht sein Unionskollege Thom ähnlich. Das Verbot findet aber grundsätzlich viel Zustimmung, so auch beim Drogenbeauftragten der Bundesregierung Streeck. Er wies in der Rheinischen Post auf die Gefahren durch Alkohol hin und sprach von einem Gewinn für alle, wenn sich Reisende und speziell Familien an Bahnhöfen sicherer fühlten. Das Alkoholverbot soll laut Bahn flächendeckend bis Mitte Oktober kommen.
1: Der Krieg zwischen den USA und dem Iran legt bereits den Schiffsverkehr in der Straße von Hormus lahm. Jetzt droht eine weitere Eskalation. Die Husi-Miliz in Jemen, die mit dem Iran verbündet ist, kündigt eine ähnliche Seeblockade im Roten Meer an. Zwei saudi-arabische Öltanker mit dem Ziel China und Indien haben bereits umgedreht und Kurs auf den Suezkanal genommen. Damit wächst die Sorge vor einem neuen Engpass in der weltweiten Energieversorgung. Sachsens Ministerpräsident Kretschmer fordert angesichts der politischen Mehrheitsverhältnisse im Osten Deutschlands eine Bereitschaft zu Gesprächen mit allen anderen Parteien. Wer noch über Brandmauern rede, habe die Zeichen der Zeit nicht erkannt, sagte der CDU-Politiker dem Handelsblatt. Wörtlich sagte Kretschmer, wir müssen mit jedem reden, der reden will. Bundeskanzler und CDU-Chef Merz hat wiederholt eine Zusammenarbeit seiner Partei mit der AfD und der Linken ausgeschlossen und auf Parteitagsbeschlüsse verwiesen. Das waren die Nachrichten. Das Wetter in Deutschland. Häufig trocken, im Norden etwas Regen, Tiefstwerte 16 bis 6 Grad. Tagsüber vom Norden bis zur Mitte gebietsweise Regen, im Nordosten einzelne Gewitter, sonst oft trocken, Höchstwerte 18 bis 28 Grad. Am Donnerstag wechselhaft. Es ist 2.03 Uhr.
3: Der Verkehrsservice in der ARD-Hitnacht. Die A5 Frankfurt Richtung Karlsruhe ist zwischen Heppenheim und Hemsbach wegen der Baustelle bis nachher um 6 gesperrt. Die Umleitung führt über die U86. Die A14 Magdeburg-Schwerin. Zwischen dem Kreuz Magdeburg und Dahlenbarsleben in beiden Richtungen eine Sperrung wegen Bauarbeiten bis um 5, also noch 3 Stunden. Die A40 Essen Richtung Duisburg ist zwischen Essen Zentrum und Essen Holsterhausen wegen Wartungsarbeiten im Tunnel gesperrt. Und die A44 Essen Richtung Düsseldorf ist zwischen dem Dreieck Felbert Nord und Hetterscheid wegen Bauarbeiten bis Herbst, bis Mitte Oktober gesperrt. A59 Dinslaken Richtung Duisburg ist zwischen Duisburg-Marxloh und dem Kreuz Duisburg-Nord gesperrt, da gab es einen Unfall. Und die A71 Suhl Richtung Erfurt ist zwischen Stadt Ilm und Arnstadt Süd wegen Wartungsarbeiten gesperrt bis um 6 nachher. Außerdem die A111 Berlin Richtung Dreieck Oranienburg. Die Strecke ist zwischen Weidmannslusterdamm und Schulzendorfer Straße gesperrt wegen der Nachtbaustelle bis ca. 5 Uhr.
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3: Wach bleiben und gute Laune haben. Ja. Das fetzt. Hier ist die ARD-Hitnacht. Wir wünschen Ihnen einen schönen Start in den Mittwoch. 2.04 Uhr. Guten Morgen. Oder gute Nacht. Wie Sie mögen.

Heute und die ARD Hitnacht. Jetzt mit einem wunderschönen, emotionalen 90er. Take That. Singen leidenschaftlich. Babe. Und noch schöner als das Lied ist wirklich nur noch das Musikvideo dazu. Die Jungs alle Mann im Mänteln. Es ist Herbst oder Winter. Auf jeden Fall grau und kalt. Ein altes Telefon. Die Geräusche eines Anrufs. Und dann wird die Geschichte erzählt, dass die Hauptfigur, also der Mann, zu seiner Frau und dem kleinen Jungen zurückkehrt. Das ist Gefühl pur. Voila. Babe.

Ladies Night, ard-hitmeat@mdr.de. Wir denken jetzt mal an alle, die gerade fahren müssen oder fahren dürfen oder fahren wollen. Auf den Straßen, auf den Schienen kommen sie gut und sicher an. Micha grüßt aus seinem LKW. Er schreibt sehr feine Musik, da macht das Fahren Spaß. Starte gleich, hoffe die A14 Richtung Leipzig ist frei. Grüße an alle, die auch unterwegs sind, von Micha. Dankeschön. Micha, das Schöne, die A14 ist frei. Gute Fahrt und das Allerwichtigste, bleiben Sie schon wach.

0: Jetzt aber allerhöchste Zeit für den Verkehrsservice in der ARD-Hitnacht. Es ist kurz nach 3:30. Die A5 Frankfurt Richtung Karlsruhe ist zwischen Heppenheim und Hemsbach wegen der Baustelle gesperrt. Die Umleitung führt über die U86. Die A14 Magdeburg-Schwerin ist zwischen dem Kreuz Magdeburg und Dahlen-Warsleben in beiden Richtungen wegen Bauarbeiten bis nachher 5 gesperrt. Die A40 Essen Richtung Duisburg ist zwischen Essen-Zentrum und Essen-Holsterhausen wegen Wartungsarbeiten im Ruhr-Schnellwegtunnel gesperrt. A44 Essen Richtung Düsseldorf ist zwischen dem Dreieck Felbert Nord und Hetterscheid wegen Bauarbeiten bis Herbst gesperrt. Und die A59 Dienstlaken Richtung Duisburg ist zwischen Duisburg-Marxloh und dem Kreuz Duisburg-Nord gesperrt. Da gab es einen Unfall. Die A71 Suhl Richtung Erfurt ist zwischen Stadt Ilm und Arnstadt Süd gesperrt. Da laufen Wartungsarbeiten. Bis ca. 6 Uhr geht die Sperrung. Und wir haben noch die A111 in Berlin Richtung Dreieck Oranienburg. Die Strecke ist zwischen Waldmannsruster Damm und Schulzendorfer Straße gesperrt wegen der Nachtbaustelle. Wahrscheinlich auch bis 5.
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0: Liebe Nachtschwärmer, ihr lieben Frühaufsteher, wir machen jetzt eines. Wir blasen die Dunkelheit einfach fort, machen Platz für Sonne, Wärme, Energie, Platz für viel gute Laune. Einen guten Start in den Mittwoch mit der ARD-Hitnacht.
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ARD-Mitternacht@mdr.de. Elke hat uns geschrieben. Sie möchte vor allem heute mal die vielen Feuerwehrleute grüßen, schreibt sie, und die Leute vom Sicherheitspersonal und gerade euch von der Polizei. ARD-Hitnachthörerin Elke sagt Dankeschön, dass ihr Allemann auch jetzt in der Nacht für Ordnung sorgt und sie ist sehr froh, dass es euch gibt. Wir danken auch Ihnen, Elke, das ist wirklich total lieb geschrieben. Apropos, fährt ein Vampir nachts ganz alleine auf einem Tandem. Das ist natürlich verdächtig. Wird er auch von der Polizei angehalten und die fragen den Vampir, hallo, haben Sie was getrunken? Und der Vampir winkt aber gleich ab und sagt, nee, nee, alles gut, es waren nur zwei kleine Radler. Kommt, der ist süß. Zwei kleine Radler.

Kurz vor drei kreist die Nachrichten bei uns. Die ARD-Hitnacht, heute gesendet aus Erfurt von MDR Thüringen. 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Und wer uns auf Mars hört, schön, dann auch mal ganz

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1: Um 3 Uhr mit Juliette Groß. Angesichts massiv gestiegener Benzin- und Dieselpreise in Deutschland plädiert der SPD-Generalsekretär Klüssendorf für eine Entlastung der Verbraucher. In der Neuen Osnabrücker Zeitung macht er sich für einen Spritpreisdeckel stark. Aus der Nachrichtenredaktion Markus Weber.
2: Klüssendorf verweist auf Nachbarländer wie Belgien und Luxemburg. Sie hätten schon vor vielen Jahren einen Spritpreisdeckel eingeführt und schauten teils mit Häme auf die Entwicklung bei uns. Deutschland gelte als Paradies für die Mineralölkonzerne. Insgesamt betrachtet sieht Klüssendorf viele Menschen längst am Limit angesichts der Kriege um uns herum und der angespannten Haushaltslage. Der SPD-Generalsekretär ist für eine Diskussion darüber, die Schuldenregel nochmal auszusetzen, wenn es, wie er sagt, an die Grundfeste unseres Sozialstaats gehe und wir sonst Gefahr liefen, dass es unsere Gesellschaft zerreißt.
1: Der ukrainische Präsident Selenskyj hat seinen Armeechef Syrskyj entlassen. Zuvor hatte es tagelange Demonstrationen gegen Syrskyj gegeben. Aus Kiew, Stefan Lack.
3: Mit diesem Schritt erfüllt der Präsident eine zentrale Forderung der Proteste, die seit der Entlassung von Verteidigungsminister Michailo Fedorow in Kiew und in anderen ukrainischen Städten stattfinden. Die Demonstrierenden verlangten neben der Rückkehr Fedorows auch die Ablösung Syrskyjs. Fedorow gilt bei seinen Unterstützern als moderner Reformer. Ihm werden wichtige Neuerungen im Drohnenkrieg sowie mehr Transparenz im Beschaffungswesen des Militärs zugeschrieben. Kritiker warfen Syrskyj vor, diese Reformen ausgebremst zu haben. Das hatte der General selbst stets zurückgewiesen.
1: Der Drogenbeauftragte der Bundesregierung Streeck hält das geplante Alkoholverbot an Deutschland-Bahnhöfen für richtig. In der Rheinischen Post wies der CDU-Politiker auf die Gefahren durch Alkohol hin und sprach von einem Gewinn für alle, wenn sich Reisende wohler fühlten. Kritisch äußerte sich die Bundesarbeitsgemeinschaft Wohnungslosenhilfe. Obdachlose würden durch ein Verbot lediglich aus dem Blickfeld in Bereiche verdrängt, die weniger Schutz bieten. Die USA haben die internationale Gemeinschaft dazu aufgerufen, den mittelamerikanischen Staat Nicaragua zu isolieren. Das Land könne keine Rückkehr zur Tagesordnung erwarten, solange es demokratische Prinzipien ablehne, sagte Außenminister Rubio. Hintergrund sind jüngste Äußerungen des nicaraguanischen Präsidenten Ortega. Er hat in einer Rede angekündigt, dass es in seinem Land künftig keine Wahlen mehr geben wird. Damit wolle er verhindern, dass von den USA unterstützte Bewegungen die Macht an sich rissen, so Ortega. Das waren die Nachrichten. Das Wetter in Deutschland. Tagsüber vom Norden bis zur Mitte gebietsweise Regen, im Nordosten einzelne Gewitter, sonst oft trocken, Höchstwerte 18 Grad in Nordfriesland. Es ist 3.03 Uhr.
4: Und hier ist der Verkehrsservice in der ARD-Hitnacht. Zunächst haben wir eine Warnmeldung bekommen für die Stadt Bautzen. Dort Rauchentwicklung durch einen Brand. In der Stadt Bautzen, Bereich Schliebenstraße, kommt es durch einen Brand zur Rauchentwicklung und Geruchsbelästigung. Die Einsatzkräfte sind bereits informiert. Handlungsempfehlung, das betroffene Gebiet meiden, beziehungsweise den Anweisungen der Einsatzkräfte zu folgen. Fenster und Türen sind geschlossen zu halten. Dann geht's weiter auf der A5, Frankfurt Richtung Karlsruhe, zwischen Heppenheim und Hemsbach, wegen einer Baustelle gesperrt bis nachher um 6. Die Umleitung führt über die U86. Die A14, Magdeburg-Schwerin ist zwischen dem Kreuz Magdeburg und Dahlen-Barsleben in beiden Richtungen wegen Bauarbeiten gesperrt, noch 2 Stunden bis um 5. A40 Essen Richtung Duisburg ist zwischen Essen Zentrum und Essen Holsterhausen wegen Wartungsarbeiten im Tunnel gesperrt. Der Ruhrschnellwegtunnel ist da gemeint. Und die A44 Essen Richtung Düsseldorf ist zwischen dem Dreieck Felbert Nord und Hetterscheid wegen Bauarbeiten bis Mitte Oktober gesperrt. A59 Dienstlaken Richtung Duisburg ist zwischen Duisburg-Marxloh und dem Kreuz Duisburg-Nord gesperrt. Da gab es einen Unfall. Und die A71 Suhl Richtung Erfurt ist zwischen Stadt Ilm und Arnstadt Süd wegen Wartungsarbeiten gesperrt. Die A111, letzte Meldung, in Berlin Richtung Dreieck Oranienburg ist zwischen Waldmannsroosterdamm und Schulzendorfer Straße gesperrt wegen einer Nachtbaustelle, noch 2 Stunden bis um 5.
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4: In dieser Nacht hören Sie Anders mit mir. Ich bin Romy Anders und grüße Sie ganz herzlich. Hi.

I love your smile, die ARD-Hitnacht. Heute ja mit der Frage nach dem ganz persönlichen Glück. Glück, ja, was ist das bei Ihnen im Alltag? So die kleinen Freuden, was stimmt Sie da froh? Womit haben Sie sich selber vor kurzem vielleicht eine Freude gemacht, sich glücklich gemacht? Ich hatte ja von meiner Freundin erzählt, die sich mit Küchenrollen eingedeckt hat, auf denen so kleine rote Herzen abgebildet sind. Und da war die so begeistert, hat sie mir auch gleich eine geschenkt. Ich stehe jetzt gar nicht auf sowas. Aber okay, auch Küchenrollen können glücklich machen, mit dem richtigen Motiv drauf. Petra aus Verden schreibt, mich macht es glücklich, dass ich mit meinem Partner 6 Jahre zusammen bin und in Liebe wie am ersten Tag. Das klingt gut. Danke Petra für die Nachricht. Inge aus Bonn meint, sie macht es glücklich, wenn sie in ihrem Garten arbeiten kann, trotz der ganzen körperlichen Probleme, das alles schafft und wenn ihren Enkeln das selbstgemachte Eis schmeckt. Tolle Oma, danke Inge für die Nachricht. Kalle aus Erlangen meint, für ihn bedeutet Glück, dass er im Februar 2027 endlich in Rente gehen kann und dass er dann definitiv nicht in ein Loch fallen wird, weil er hat auch sehr, sehr viel zu tun in seinem Garten. Schön. Ihr Lieben, danke fürs Schreiben und natürlich weiterhin eine gute Nacht.

Material Girl, Madonna, die hatte ja auch ihren Auftritt beim Halbzeit-WM-Fußballfinalspiel am Sonntag, genau wie viele andere Künstler. Das war eine Halbzeitshow wie sonst beim Football, Super Bowl, ne, die Amis eben. Fanden natürlich ganz viele überhaupt nicht angebracht, fanden sie überdreht. Ich muss sagen, diese Halbzeitshow, das war für mich das Coolste an dieser ganzen Fußball-WM. Madonna, zwar nur ganz kurz auf der Bühne, aber egal. Die 67 Jahre hat noch so viel Power und Elan und Frische. Das musste auch erstmal schaffen, ne? Das war Musik von Madonna in der ARD-Hitnacht.

0: Die ARD-Hitnacht, jetzt mit dem Verkehrsservice, es ist kurz nach 3:30. Da haben wir jetzt zunächst noch die Warnmeldung für die Stadt Bautzen, die immer noch aktuell ist. Dort Rauchentwicklung durch einen Brand. In der Stadt Bautzen, Bereich Schliebenstraße, kommt es durch einen Brand zu Rauchentwicklung, zu Geruchsbelästigung. Die Einsatzkräfte sind bereits informiert. Handlungsempfehlung, das betroffene Gebiet natürlich am besten meiden, wenn es geht. Den Anweisungen der Einsatzkräfte zu folgen, Fenster und Türen sind geschlossen zu halten. Weiter geht's mit den Autobahnen. Die A5, Frankfurt Richtung Karlsruhe. Das ist zwischen Heppenheim und Helmsbach wegen einer Baustelle gesperrt. Die Umleitung führt über die U86. Die A14 Magdeburg-Schwerin ist zwischen dem Kreuz Magdeburg und Dahlen-Warsleben in beiden Richtungen wegen Bauarbeiten bis ca. 5 Uhr gesperrt. Die A40 Essen Richtung Duisburg ist zwischen Essen-Zentrum und Essen-Holsterhausen wegen Wartungsarbeiten im Ruhr-Schnellwegtunnel gesperrt. Dann haben wir die A44 Essen Richtung Düsseldorf. Die Strecke ist zwischen dem Dreieck Felbert Nord und Hetterscheid wegen Bauarbeiten gesperrt. Das geht bis Mitte Oktober, bis Herbst. Dann haben wir die A59 Dienstlagen Richtung Duisburg zwischen Duisburg-Marxloh und dem Kreuz Duisburg-Nord gesperrt nach einem Unfall. Die A71 Suhl Richtung Erfurt ist zwischen Stadt Ilm und Arnstadt Süd wegen Wartungsarbeiten gesperrt. Und die A111 in Berlin Richtung Dreieck Oranienburg ist zwischen Bad Mansurster Damm und Schulzendorfer Straße wegen der Nachtbaustelle gesperrt.
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Unsere Frage zur Nacht. Was macht Sie ganz persönlich glücklich? Guten Morgen, schreibt Alvin. Guten Morgen, Romy. Viele macht es glücklich, euch am Morgen zu hören. Ja, war 6 Wochen krankgeschrieben, bin jetzt wieder im Einsatz. Wünsche einen schönen Arbeitstag. Ja, Alvin, das ist total nett geschrieben. Herzlichen Dank und ganz liebe Grüße aus der ARD-Hitnacht.

David Bowie in der ARD-Hitnacht. Wie wäre das nochmal? Der frühe Vogel kann den Wurm gern haben. Wir nehmen Kaffee. Ja, guten Morgen und willkommen im neuen Tag. Jetzt mit Musik von Max Mutzke. So schön.

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1: Um 4 Uhr mit Juliette Groß. Angesichts massiv gestiegener Benzin- und Dieselpreise in Deutschland plädiert SPD-Generalsekretär Klüssendorf für eine Entlastung der Verbraucher. In der Neuen Osnabrücker Zeitung macht er sich für eine Spritpreisdreckel stark. Aus der Nachrichtenredaktion Markus Weber.
2: Klüssendorf verweist auf Nachbarländer wie Belgien und Luxemburg. Sie hätten schon vor vielen Jahren einen Spritpreisdeckel eingeführt und schauten teils mit Häme auf die Entwicklung bei uns. Deutschland gelte als Paradies für die Mineralölkonzerne. Insgesamt betrachtet sieht Klüssendorf viele Menschen längst am Limit angesichts der Kriege um uns herum und der angespannten Haushaltslage. Der SPD-Generalsekretär ist für eine Diskussion darüber, die Schuldenregel nochmal auszusetzen, wenn es, wie er sagt, an die Grundfeste unseres Sozialstaats gehe und wir sonst Gefahr liefen, dass es unsere Gesellschaft zerreißt.
1: Das geplante Alkoholverbot an Bahnhöfen hat in der schwarz-roten Koalition überwiegend positive Reaktionen ausgelöst. Union und SPD fordern aber von der Bahn, für die Durchsetzung der Regel genügend eigenes Personal zu stellen. Aus der NDR-Nachrichtenredaktion Tabea Tschöpe.
3: Die Bahn müsse ihr Sicherheitspersonal erheblich aufstocken, um das Alkoholverbot umzusetzen, sagte der innenpolitische Sprecher der SPD Fiedler der Welt. Das sieht sein Unionskollege Thom ähnlich. Das Verbot findet aber grundsätzlich viel Zustimmung, so auch beim Drogenbeauftragten der Bundesregierung Streeck. Er wies in der Rheinischen Post auf die Gefahren durch Alkohol hin und sprach von einem Gewinn für alle, wenn sich Reisende und speziell Familien an Bahnhöfen sicherer fühlten. Das Alkoholverbot soll laut Bahn flächendeckend bis Mitte Oktober kommen.
1: In der Ukraine hat Präsident Selenskyj Armeechef Syrskyj entlassen. Damit erfüllte Selenskyj eine zentrale Forderung von Demonstranten, die tagelang in mehreren Städten auf die Straße gingen. Sie protestierten dagegen, dass der bisherige Verteidigungsminister Fedorow entlassen worden war und forderten auch die Ablösung Syrskyjs. Zwischen beiden hatte es Streit gegeben. Neuer Armeechef wird Heeresgeneral Drapati. Die US-Armee hat die 11. Nacht in Folge Ziele im Iran angegriffen. Die Schläge richteten sich nach Angaben des zuständigen Regionalkommandos wieder gegen militärische Einrichtungen. Medien berichteten zum ersten Mal seit Beginn der neuen Eskalation von Explosionen auch in Teheran. Die bislang letzten US-Angriffe auf die iranische Hauptstadt hatte es Anfang Juni gegeben. Das waren die Nachrichten. Das Wetter in Deutschland. Tagsüber vom Norden bis zur Mitte gebietsweise Regen, im Nordosten einzelne Gewitter, sonst oft trocken. Höchstwerte 18 Grad in Nordfriesland bis 28 Grad am Oberrhein. Am Donnerstag leicht wechselhaft bei 18 bis 27 Grad. Am Freitag meist freundlich. Es ist 4.03 Uhr.
4: Der Verkehrsservice in der ARD-Hitnacht. Zunächst mit der Warnmeldung für die Stadt Bautzen, die immer noch aktuell ist. Rauchentwicklung durch einen Brand in der Stadt Bautzen, Bereich Schliebenstraße. Kommt es durch einen Brand zur Rauchentwicklung, zu Geruchsbelästigungen. Fenster und Türen sind geschlossen zu halten. Und den Anweisungen der Einsatzkräfte ist natürlich zu folgen. Weiter mit den Autobahnen. Wir haben die A2 Hannover Richtung Berlin zwischen Raststätte Marienborn Süd und Allerengersleben nach einem Unfall gesperrt. Die A5 Frankfurt Richtung Karlsruhe ist zwischen Heppenheim und Hemsbach wegen einer Baustelle bis um 6 nachher gesperrt. Die Umleitung führt über die U86. A14 Magdeburg-Schwerin ist zwischen dem Kreuz Magdeburg und Dahlenwarsleben in beiden Richtungen wegen Bauarbeiten bis ca. 5 Uhr gesperrt, also auch da noch eine Stunde. Die A40 Essen Richtung Duisburg ist zwischen Essen Zentrum und Essen Holsterhausen wegen Wartungsarbeiten im Tunnel gesperrt. A44 Essen Richtung Düsseldorf zwischen dem Dreieck Felbert Nord und Hetterscheid gesperrt wegen Bauarbeiten. Das geht noch bis Oktober. Die A59 Dienstlagen Richtung Duisburg ist zwischen Duisburg-Marxloh und dem Kreuz Duisburg Nord gesperrt nach einem Unfall. Die A71 Suhl Richtung Erfurt ist zwischen Stadt Ilm und Arnstadt Süd wegen Wartungsarbeiten gesperrt bis um 6 und A111 in Berlin Richtung Dreieck Oranienburg. Die Strecke ist zwischen Waldmannslosterdamm und Schulzendorfer Straße gesperrt wegen der Nachtbaustelle noch eine Stunde bis um 5. Passen Sie gut auf, kommen Sie gut und sicher an.
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4: Mit Romy Anders. Guten Morgen. Hi.

Will be with us, die zeitlose Hymne für Freundschaft, für gegenseitige Unterstützung. Jeder Mensch hat irgendwann mal schwache Momente im Leben und braucht dann eben Hilfe. Und es ist gut, wenn man jemanden hat, bei dem man Trost findet. Einen echten Freund eben. Lean on me war das. Sehen wir die ARD-Hitnacht? 4:13 Uhr. Guten Morgen, einen schönen Mittwoch.

rd-hitnacht@mdr.de. LKW-Fahrer Stefan grüßt seinen Kumpel Gerd, der vor ihm fährt. Die beiden, die haben noch einen ganz schönen Ritt vor sich. Die Pause gleich vorbei und dann geht's weiter auf der A4 in Richtung Köln. Dankeschön, Stefan, für die Nachricht. Und eine gute Fahrt Ihnen. Meine eigenen Wege, Heinz-Rudolf Kunze.

Ihr lieben Nachtschwärmer, ihr lieben Frühaufsteher, jetzt bitte schön Haltung. Ein Lächeln, ein gute Launegefühl für den Tag. Einen schönen Mittwoch, heute ist der 22. Juli, es ist kurz vor 5:30. Good morning.

0: Schöne Powermusik zum Munterwerden. Isn't it you? Es ist 4:32 Uhr. Guten Morgen. Der Verkehrsservice in der ARD-Hitnacht. Die A2 Hannover Richtung Berlin ist zwischen Raststätte Marienborn Süd und Allerengersleben nach einem Unfall gesperrt. Die A5 Frankfurt Richtung Karlsruhe ist zwischen Heppenheim und Hemsbach wegen einer Baustelle bis um 6 gesperrt. Die Umleitung führt über die U86. A14 Magdeburg-Schwerin ist zwischen dem Kreuz Magdeburg und Dahlenwarsleben in beiden Richtungen wegen Bauarbeiten gesperrt bis um 5. Und die A44 Essen Richtung Düsseldorf ist zwischen dem Dreieck Felbert Nord und Hetterscheid wegen Bauarbeiten bis Mitte Oktober gesperrt. Dann haben wir die A59 Dienstlaken Richtung Duisburg ist zwischen Duisburg-Marxloh und dem Kreuz Duisburg-Nord gesperrt nach einem Unfall. Und die A71 Suhl Richtung Erfurt ist zwischen Stadt Ilm und Arnstadt Süd wegen Wartungsarbeiten gesperrt. Das geht noch 1,5 Stunden, wahrscheinlich bis um 6 nachher. Passen Sie schon auf, bleiben Sie wach, kommen Sie gut und sicher an.
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0: Noch hören Sie anders. Die ARD-Hitnacht mit mir, Romy Anders. Hey, guten Morgen.

ARD-Hitnacht-Hörerin Heike aus Rostock hat geschrieben, sie muss dann zum Frühdienst und ist jetzt aber schon wach und gönnt sich jetzt erstmal einen schönen Kaffee. Gefrühstückt wird dann später mit den Kollegen, schreibt sie. Und sie wünscht allen einen guten Start in den Dienst. Wir wünschen ja auch allen einen guten Start aus dem Dienst, ne, ein Nachtdienstler, nachher einen guten Heimweg. Und natürlich ein Frühdienstlern, herzliches Willkommen im neuen Tag. Die ARD-Hitnacht kommt für Sie in dieser Woche aus Erfurt, aus den Studios von MDR Thüringen.

0: In 10 Minuten wird es um 5 die ARD-Hitnacht hier mit einer kleinen Morgenweisheit. Wer früh mehr lächelt, sieht netter aus. Ja, so für die Kollegen ein deutlich schönerer Anblick gleich, ne? Ein Lächeln, ein freundliches Guten Morgen und der Tag kann beginnen. Schönen Mittwoch.
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2: Um 5 mit Christophers, schönen guten Morgen. Das geplante Alkoholverbot an Deutschlands Bahnhöfen sorgt für Diskussionen. Zuständig für die Sicherheit ist ja Innenminister Dobrindt und er findet den Plan gut. Wie er umgesetzt werden soll, das will er jetzt mit der Bahn besprechen. Auch der Drogenbeauftragte Streeck hält ein Verbot für richtig, das hat er der Rheinischen Post gesagt.
3: Weniger Alkohol an Bahnhöfen führe zu einem besseren Sicherheitsgefühl, sagte Streeck der Zeitung. Hilfsorganisationen warnen dagegen vor den Folgen für Obdachlose. Sie könnten durch ein Alkoholverbot an Bahnhöfen aus dem Blickfeld gedrängt werden. Kritik kam auch von der Bundespolizeigewerkschaft. Der Vorsitzende Ostermann erklärte, er halte das Vorhaben für kaum umsetzbar. Denn das Hausrecht besitze die Deutsche Bahn.
2: Ronald Lessig aus dem ARD-Nachrichtenteam hat berichtet. Beim Navi im Auto, bei der Suche im Internet, künstliche Intelligenz ist nicht mehr wegzudenken aus unserem Leben. Aber wie weit soll das noch gehen? Der Landtag hat gestern darüber debattiert, ob künftig Computerhirne entscheiden, was zum Beispiel aus dem Bauantrag wird, den wir auf der Gemeinde eingereicht haben.
4: Geht es nach CSU und Freien Wählern, soll die KI künftig auch Ermessensentscheidungen treffen, etwa bei Bauanträgen, Wohngeldanträgen oder Kfz-Zulassungen. Warnungen dagegen aus der Opposition. SPD-Rechtsexperte Horst Arnold zum Beispiel fragt:
5: Sind wir jetzt in diesem Bereich schon so weit tief angekommen, dass wir nicht mehr selbst entscheiden wollen, sondern eine Maschine?
4: Auf welcher Grundlage entscheidet die KI? Wer programmiert sie? Fragen zum Gesetz, die Abgeordneten nun in den Ausschüssen des Landtags diskutieren werden. Irene Essmann aus dem Landtag.
2: Soziale Netzwerke erst ab 15. Frankreich führt als erstes Land in der EU ein Social-Media-Verbot für Jugendliche ein. Am Abend hat das Parlament für ein Gesetz gestimmt, das im September in Kraft treten soll. Präsident Macron will damit die Gesundheit von Kindern und Jugendlichen schützen. Das Alter soll mit Zugangs-Apps kontrolliert werden. Ausnahmen gibt's aber für Lexika wie Wikipedia, Plattformen wie YouTube und Messenger-Dienste wie WhatsApp. München erinnert heute an den rechtsextremistischen Anschlag im Olympia-Einkaufszentrum vor 10 Jahren. Ein 18-jähriger Deutsch-Iraner hatte damals 9 Menschen mit ausländischen Wurzeln erschossen und sich anschließend selbst getötet. Auch Bundespräsident Steinmeier kommt heute zur Gedenkveranstaltung. Rebecca Bück aus unserer Bayern-Redaktion ruft den Tag in Erinnerung.
6: Rund 70 Tatorte wurden der Polizei am 22. Juli 2016 gemeldet. Wie sich herausstellte, nur beim Tatort am OEZ gab es einen Schützen. Der Täter handelte allein. Noch dazu brachten sich Menschen in Angst in Gefahr. Besucher des Hofbräuhauses etwa schlugen Scheiben ein, um zu fliehen. Auslöser für die Panik könnten auch die vielen Social-Media-Posts zur Lage in der Stadt gewesen sein.
2: Und um sowas künftig zu verhindern, hat die Freiwillige Feuerwehr nach dem Amoklauf ein Team gegründet, das Fotos und Videos auf ihre Echtheit prüft. Im südlichen Oberallgäu ist möglicherweise ein Bär unterwegs. Jedenfalls ist Tierkot entdeckt worden, der von einem Bären stammen könnte. Klarheit soll jetzt eine Genanalyse bringen beim Landesamt für Umwelt. Nutztierhalter werden gebeten, ihre Tiere nachts in Sicherheit zu bringen. Wer einem Bären begegnet, soll ruhig bleiben, Abstand halten und ganz wichtig, nicht weglaufen, sondern sich langsam zurückziehen. 5.03 Uhr. Und hier ist der Bayern 1 Wetterservice. Heute wird's ganz ähnlich wie gestern. Es geht freundlich los, später ziehen dann Wolken auf. Meistens bleibt's trocken und dazu weht wieder ein starker und böiger Wind. 20 bis 27 Grad heute die Höchstwerte. Auf den Straßen haben Sie freie Fahrt, normaler Verkehr auf den Fernstraßen in Bayern. Kommen Sie gut rein in diesen Mittwoch.
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0: Guten Morgen. Und hier ist Markus Fahn.
8: Der Mittwochs, Markus. Mittwoch. 22. Juli. Schönen guten Morgen. Mit einer Band, mit der wir im nächsten Jahr zusammen ein großes Jubiläum feiern. Mit der geht's rein in diesen neuen Morgen bei uns in Bayern. Die legendäre Spider-Murphy-Gang. 2027 feiern sie ihr 50. Bandjubiläum. Und wir feiern mit. Konzerte in ganz Bayern. Von Landshut bis Bayreuth, von München bis Nürnberg. Alle Infos gibt's auf bayern1.de. Spiders mit Pfirti Gott Elisabeth und danach Italo Pop mit Eros Ramazzotti.
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0: Buongiorno und guten Morgen mit Eros vor Cornell Vorkauf, 5.12 Uhr. Wird's.
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0: Natürlich auch heute mit dabei, der Moment, in dem musikalisch alles passieren kann. Ganz egal, ob 70er Rock oder 80er Kult oder wie heute 90er Eurodance. Ja, der Sound, der damals in den Clubs lief, oft ja von Projekten. Ja, die hatten einen Hit und dann waren sie wieder weg vom Fenster. Aber es gibt auch 90er Stars, die füllen bis heute Hallen und Arenen. Und er ist einer davon. Immer noch auf Tour, vor ein paar Wochen erst in der Olympiahalle bei uns in Bayern, in München. DJ Bobo, der Schweizer, Hit Export und das hier einer seiner größten und beliebtesten Hits, was zum Mitsingen. Everybody!

0: Rock von Queen, Rock aus den 80ern, Friends will be friends. Guten Morgen, liebe Freunde, 5.20 Uhr ist es. Wenn man krank wird, wenn man Pflege braucht, dann steht man selbst und natürlich auch die Familie ja plötzlich vor einem Riesenberg an Formularen. Man hat ganz, ganz viele Fragen. Und schön, wenn es dann Menschen gibt, die sich auskennen und die einem helfen.
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0: Gibt's jeden Morgen hier auf Bayern 1. Und ja, gerade beim Thema Pflege ist es ja eben so, dass man sich schnell überwältigt fühlt. Formulare, Hilfsmittel, Wohnungsumbau, ganz nebenbei noch der normale Alltag. Eine erste Orientierung bieten da die gute Pflegelotsen. Die sind heute unsere gute Geschichte. Das sind Menschen, die wissen, an wen man sich wenden muss, worauf es ankommt, die für einen da sind, wenn eben alles zu viel wird. So wie Stefanie Küttel von den Pflegelotsen im fränkischen Saaletal.
2: Pflegelotse ist eine Art Kümmerer vor Ort. Wir helfen quasi dabei, von pflegebedrohten Menschen zu Hause zu unterstützen. Man kann sich quasi bei allem, was mit Pflege zu tun hat und Versorgung, an uns wenden.
0: Und das eben unbürokratisch und ohne lange Wartelisten. Von diesen gute Pflegelotsen gibt es in Bayern immer mehr, auch rund um Bad Kissingen zum Beispiel oder in Kaufbeuren oder in Aschau am Chiemsee und so weiter. Die sind zum Beispiel für viele kommunale Projekte, die über das bayerische Programm Gute Pflege in Bayern gefördert werden. So sollen zum einen vorhandene Beratungsstellen entlastet werden und Pflegelotsen sind wirklich gezielt für das Thema Pflege da, mit viel Zeit, mit Fachwissen, mit dem Blick auf den gesamten Alltag zu Hause. Jeder und jede kann sich zu einem Pflegelotsen ausbilden lassen, ganz egal, was man vorher gemacht hat, so wie zum Beispiel Olga Trick.
3: Der Gedanke, dass wir Menschen in einer überforderten und hilflosen Situation unterstützen können und denen eben auch Halt bieten können. Bei zwei von uns war auch so ein bisschen die Motivation, weil wir es selber zu Hause gepflegt haben, da auch gemerkt haben, wie überfordert man eigentlich ist. Und wir wussten damals halt eben auch nicht, wo hole ich mir eigentlich die Hilfe her und wer kann mich jetzt unterstützen.
0: Und da helfen jetzt eben immer mehr gute Pflegelotsen und ähnliche Modelle bei uns in Bayern.
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0: Beverly Hills Cop Sound auf Bayern 1. Bei dem Song werden wir immer an Eddie Murphy denken. Axel F. hier auf Bayern 1. 5:30. Was ist passiert, während wir geschlafen haben und was bringt dieser Mittwoch? Christophers sagt es uns in den Nachrichten.
1: Mache ich gerne und wünsche einen schönen guten Morgen.
0: Tanken macht zurzeit ja keinen Spaß und seit der neuesten Angriffswelle der Amerikaner am Golf ist der Spritpreis ja nochmal raufgegangen.
1: Und die SPD nimmt es jetzt zum Anlass, gegen die Mineralölkonzerne vorzugehen. Generalsekretär Klüssendorf fordert einen Spritpreisdeckel, wie es ihn zum Beispiel in Luxemburg und Belgien schon gibt.
0: Wobei man sagen muss, Spritpreisdeckel ist ja was anderes als der Tankrabatt, den wir jetzt im Mai und Juni hatten.
1: Genau, beim Deckel diktiert sozusagen der Staat den Multis den Höchstpreis. Beim Rabatt war es dagegen so, dass der Staat auf Steuern verzichtet. Hat. Das will Klüssendorf nicht, weil er sonst den Sozialstaat in Gefahr sieht. Er fordert im Gegenteil, zusätzliche Schulden zu machen. Schauen wir auf die weiteren Themen. Während bei uns noch diskutiert wird, schafft Frankreich Tatsachen. Bei unseren Nachbarn sollen soziale Netzwerke ab Herbst erst für Jugendliche ab 15 erlaubt sein. Das hat das Parlament in Paris am Abend beschlossen. Kontrolliert werden soll das Alter über Zugangs-Apps. Ausnahmen gibt es etwa für Online-Lexika wie Wikipedia oder Messenger-Dienste wie zum Beispiel WhatsApp. Und auch heute gibt es bei uns in Bayern wieder Proteste im Einzelhandel. In Nürnberg zum Beispiel wollen Beschäftigte für höhere Löhne auf die Straße gehen. Die Gewerkschaft Verdi verlangt 222 Euro mehr im Monat und für Azubis ein Plus von 150 Euro. Jetzt ist es 5:01. Du hast das Wetter.
0: Und da geht der Tag ganz nett los mit recht viel Sonnenschein. Später kommen dann mehr Wolken. Am Abend kann es im Norden, so von der Rhön bis rüber zum Frankenwald und dem Fichtelgebirge, paar Regentropfen geben. Am sonnigsten wird's heute in und an den Alpen. Dazu haben wir wieder Wind und ganz angenehme 20 bis 27 Grad. In der nächsten Nacht geht's teilweise wieder unter 10 Grad, wird also frisch. Und morgen wird's gemischt, mal mehr, mal weniger Wolken. Bisschen Regen ist auch dabei, vor allem Richtung Mittelgebirge und Richtung Alpen. Noch keine Infos von den Straßen, sie haben freie Fahrt im Freistaat.
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0: 5:30, der Wecker klingelt. Das Gehirn sagt, ich glaube, du hast dich verwählt. Aber ist nicht so. Wir müssen raus und rein in diesen neuen frühen Morgen. Gleich mit Amy McDonald's. Schottenrock, This is the Life. Dazu mischen wir Madness. 80er Klassiker. Und davor eine 90er Hymne von Robbie Williams.
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0: Our House Madness. Mittwochmorgen, kurz nach 5:30. Schönen guten Morgen mit Bayern 1. Und jetzt sage ich guten Morgen an unsere drei aus der Staatskanzlei.
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0: Wie jeden Morgen um diese Uhrzeit hören Sie dieses Geräusch hier. Kennen wir ja mittlerweile alle. Die Videokonferenz, die sich aufbaut. Und ich begrüße auf meinem Bildschirm unsere Herren Söder, Aiwanger und Stoiber.
3: Wer früher aufsteht, ist länger wach. Den Film habe ich auch gesehen.
4: Bei eurem Geschmarri wäre ich am besten gar nicht aufgestanden.
0: So, ich merke es schon wieder. Gute Stimmung in der Runde hier. Zu meiner Frage, beziehungsweise ist es die Frage von einem Bayern 1 Hörer. Es geht ums Parken. Ich habe das Gefühl, es gibt immer weniger Autofahrer, die richtig parken und immer mehr, die ihr Auto einfach rücksichtslos irgendwo abstellen. Können Sie gegen die Parksünder gar nichts machen? Fragt Bayern 1 Hörer Willi aus Untereck in Schwaben.
3: Lieber Herr Morgendings und lieber Herr Willi ums Eck, ich begehe keine Sünden im Park, schon wegen meiner empfindlichen Nierenbecken. Aber was stellen Sie denn für Fragen? Haben Sie sich gestern eine Kippe hinter die Blende gegossen? Ich meine, eine Binde hinter das Glas gekippt.
4: Edmund, alter Bierwärmer, ganz ruhig. Du hast statt einem Hörgerät wieder Gummibärler in deine Ohren stecken. Aber du kannst dich beruhigt zurücklehnen. Es geht ums Parken heutzutage. Das berührt keins deiner Wissensgebiete.
3: Da täuscht du mich aber, weil ich zeitig mitgehe. Ich meine, weil ich mit der Zeit gehe, weiß ich durchaus, die Parkuhr heißt jetzt Fahrkartenautomat. Das ist wie mit dem Videorekorder. Der heißt jetzt Netflix. Edmund, die heißen Parkscheinautomat. Aber die haben wirklich etwas mit dem Videorekorder gemeinsam. Niemand weiß, wie man die bedient. Schon wieder eine Enttäuschung. Als Automatenparker weiß ich, man muss irgendwann auf was Grünes drücken. Wenn dann kein Schlitz aus dem Schein kommt, ist das Automatendings defekt. Dann muss man beschränkt parken. Das heißt, so lange im Auto sitzen bleiben, wie man ohne Defekt parken wollte. Aber Vorsicht, im Sommer unbedingt das Fenster offen lassen. Sonst wird es dem Auto zu heiß.
4: Das lassen wir mal so stehen. Du Hubertler, wie ist denn das bei dir? So viel ich weiß, braucht ihr in Niederbayern gar keine Parkuhren, weil ihr bindet eure Vierbeiner immer noch am Straßenrand fest.
3: Das ist jetzt eine Frechheit. Hör endlich einmal auf mit deinen Vorurteilen. Wir binden unsere Viecher nicht fest. Die bleiben ganz brav stehen und warten auf uns. Weil das ja klar ist. Also lieber Herr Morgendings, wenn Sie uns wieder auf den Monitor vierteln wollen, fangen Sie Ihre Maus und klingen Sie durch die Kamera. Sie wissen ja, wo unser Bildschirm wohnt.
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0: Und noch schnell der Gefahreninfo im Bayern 1 Verkehrsservice. A73 Suhl Richtung Bamberg. Vorsicht zwischen Bad Staffelstein und dem Rastplatz Zapfendorf West. Da liegen Fahrzeugteile über die A73 verstreut.

0: Juliet im Juli. 22. Juli, Robin Gibb hier auf Bayern 1. 5.50 Uhr wird's und ich glaube, gestern haben ganz viele Menschen bei uns in Bayern den Drucker angeworfen und eine Karte ausgedruckt, die zum Lebensretter werden könnte. Die sogenannte Rettungskarte fürs Auto. Stehen wichtige Infos drauf zur Karosserie, zum Aufbau. Hilft den Rettungskräften bei einem Unfall, damit sie einen schnelleren Überblick haben und schneller handeln können. Und wir haben gestern eben über diese Karte gesprochen und dann kamen ganz viele Reaktionen von Ihnen. Zum Beispiel die von Hilde aus München per Sprachnachricht aufs Studio-Handy. Die Nummer steht auf bayern1.de.
1: Mir ist neulich nach Jahren, wo ich dieses Auto habe, ein Opel Mokka, unter der Sonnenblende diese Karte aufgefallen und ich wusste gar nicht, was sie bedeutet. Aber dank Ihrem Beitrag weiß ich es jetzt.
0: Gibt es übrigens für jedes Automodell und wenn die in Ihrem noch nicht drin ist, können Sie beim Hersteller oder beim ADAC oder der DEKRA im Netz suchen, ausdrucken und eben hinter die Sonnenblende stecken. Da gehört sie hin, hat uns auch Rainer Weißkirchen von der Feuerwehr Neustadt-Eichbad-Windsheim erklärt. Der hat sich nämlich auch gemeldet.
2: Ich finde es super, dass Sie über die Rettungskarte berichtet haben. Das freut uns natürlich von der Feuerwehr sehr und das wollte ich einfach mal loswerden.
0: Das ist aber nett. Aber erzählen Sie doch mal, wenn Sie an so eine Unfallstelle hinkommen, Ihre Kolleginnen und Kollegen, wie genau hilft Ihnen diese Karte, wenn die jemand hat im Auto?
2: Also wir haben ja eine Vielzahl von Modellen und Unterschieden in den einzelnen Typen nochmal. Das ist natürlich extrem wichtig zu wissen. Wo sind die Airbags? Wo sind die Gurtstraffer? Wie ist es mit der Karosserieverstärkung und gerade bei Hybrid- und Elektroautos natürlich auch, wo ist die Hochvoltanlage? Und so einen Überblick schnell bei einem ja manchmal komplett zerstörten Fahrzeug zu haben, ist natürlich extrem wichtig, weil ich dann sofort sehe, wo kann ich meine Rettungsschere, wo kann ich meinen Rettungsspreizer ansetzen. Und es spart natürlich auch Zeit und hilft uns und unterstützt uns bei unserer Arbeit.
0: Da freuen wir uns, dass wir da mithelfen können, indem wir darüber berichten, wie diese Rettungskarte ausschaut und warum Sie die in Farbe ausdrucken sollten. Das steht alles auf bayern1.de. 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
1: Ich freue mich auf Sie. Ihre Birgit Matt.
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3: Bewusst zu atmen ist ein wunderbarer Weg, die Knoten des Bedauerns und der Besorgnis zu lösen und zum Leben im gegenwärtigen Moment zurückzukehren. Sind wir im Bedauern über Vergangenes, in Besorgnis über Zukünftiges oder in Anhaftung und Abneigung bezogen auf Gegenwärtiges gefangen, sind wir nicht frei, mit dem Leben in Berührung zu sein. Wir leben unser Leben nicht wirklich. Atmen wir bewusst ein und aus und folgen wir unserem Atem aufmerksam vom Beginn bis zum Ende, entspannt uns das, und wir werden nicht mehr von unseren Sorgen und Sehnsüchten beherrscht. Wenn wir in voller Bewusstheit atmen, wird unser Atem langsamer und regelmäßiger. Gefühle des Friedens und der Freude stellen sich ein und werden mit jedem Moment stabiler. Indem wir uns auf unseren Atem stützen, kehren wir zu uns selbst zurück. Körper und Geist werden wieder eins und wir fühlen uns ganz. Haben Körper und Geist wieder zusammengefunden, sind wir voll und ganz präsent, zutiefst lebendig und imstande, mit dem, was im gegenwärtigen Moment geschieht, tatsächlich in Berührung zu sein. Das waren Gedanken zum Tag von Thich Nhat Hanh.
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4: Um 6 mit Christophers. Schönen guten Morgen. 3 Wochen nach dem Ende des Tankrabatts wird der Ruf nach niedrigeren Benzin- und Dieselpreisen wieder lauter. Die SPD bringt nochmal einen Spritpreisdeckel ins Gespräch. Diesmal kommt der Vorstoß von Generalsekretär Klüssendorf. Während ja beim Tankrabatt der Staat auf Steuereinnahmen verzichtet, würde beim Spritpreisdeckel der Staat den Multis die Höchstpreise diktieren.
5: Deutschland gelte als Paradies für die Mineralölkonzerne. Insgesamt betrachtet sieht Klüssendorf viele Menschen längst am Limit, ähnlich wie den Staat, angesichts der Kriege um uns herum und der angespannten Haushaltslage. Der SPD-Generalsekretär ist für eine Diskussion darüber, die Schuldenregeln nochmal auszusetzen, wenn es, wie er sagt, an die Grundfeste unseres Sozialstaats gehe und wir sonst Gefahr liefen, dass es unsere Gesellschaft zerreißt.
4: Markus Wieber aus dem Bayern 1 Team hat berichtet. Das geplante Alkoholverbot an Deutschlands Bahnhöfen ist überwiegend positiv aufgenommen worden. Aber es gibt auch skeptische Stimmen. Zum Beispiel bei der Frage, wer dieses Verbot kontrollieren soll.
6: Die Bahn müsse ihr Sicherheitspersonal erheblich aufstocken, um das Alkoholverbot umzusetzen, sagte der innenpolitische Sprecher der SPD Fiedler der Welt. Das Verbot findet aber grundsätzlich viel Zustimmung, so auch beim Drogenbeauftragten der Bundesregierung Streeck. Kritik kommt von der Bundesarbeitsgemeinschaft Wohnungslosenhilfe. Ein Verbot verdränge Betroffene lediglich aus dem Blickfeld der Bahnhöfe. Unter anderem Obdachlose würden in Bereiche vertrieben, die weniger Schutz bieten.
4: Tabia Tschöpe aus dem ARD-Nachrichtenteam hat berichtet. Der niederbayerische AfD-Abgeordnete Ralf Stadler wird nach BR-Informationen aus der Partei ausgeschlossen. Das hat das Schiedsgericht der AfD beschlossen. Stadler soll sich negativ über führende Parteimitglieder geäußert haben. Er selber bestreitet es aber. Wenn Stadler tatsächlich ausgeschlossen würde, dann wäre die AfD nicht mehr die größte Oppositionsfraktion im Landtag. Dann wären die Grünen Oppositionsführer. Sie dürften dann als Erste auf eine Regierungserklärung des Ministerpräsidenten antworten. Jetzt schauen wir kurz nach Mittelamerika. Seit fast 20 Jahren ist Daniel Ortega in Nicaragua an der Macht. Bisher ist ihm ja schon ein autoritärer Führungsstil vorgeworfen worden, aber da gab es immerhin noch Wahlen. Die will er jetzt aber abschaffen.
7: Die Entscheidung begründete der 80-Jährige damit, dass sonst die Opposition versuchen würde, die Regierung und Macht an sich zu reißen. Bereits die letzten Wahlen 2021 in Nicaragua wurden international weder als frei noch fair bewertet. Ortega hatte im Vorfeld zahlreiche Oppositionelle und Wirtschaftsführer festnehmen und abweichende Meinungen unter Strafe stellen lassen.
4: Unsere Mittelamerika-Korrespondentin Jenny Barke hat berichtet. Hügelig geht's heute weiter für die Radprofis bei der Tour de France. Von Chambéry in Savoyen geht's nach Voiron. Da kommt die Chartreuse her, der weltbekannte Kräuterlikör der Kartäusermönche. Das Einzelzeitfahren gestern hat wie erwartet der belgische Doppel-Olympiasieger Remco Evenepoel gewonnen. Vom Rennstall Red Bull-Bora Hans Grohe aus Raublingen, Oberbayern. Sein Teamkollege, der deutsche Hoffnungsträger Florian Lipowitz, musste nach einem schweren Sturz aufgeben. 6.03 Uhr.
8: Gute Besserung. Und jetzt noch mal kurz, was für ein Likör kommt da woher?
4: Die Chartreuse, das ist so der Kartäuserlikör. Ich muss mal sagen, der brennt ganz schön.
9: Gestern waren sie da, wo das Wasser herkommt. Also ja, was kommt als nächstes?
8: Viel Flüssigkeit im Spiel bei der Tour de France. Jetzt schauen wir auf das Wetter bei uns in Bayern mit Hanna Hoffmann.
9: Schönen guten Morgen. Ja, so langsam gewöhnen wir uns an die frische Morgenluft, oder? Zwischen 5 und 14 Grad haben wir momentan. Die kommende Nacht wird dann ein bisschen milder. Wir starten heute oft sonnig. Im Laufe des Tages ziehen dann von Hessen und Thüringen her immer mehr Wolken rein. Am Abend kann es dann auch ein paar Tropfen ganz im nördlichen Franken geben. Am sonnigsten wird es Richtung Alpen, besonders im Allgäu. Eine Spur wärmer als gestern wird es am Nachmittag mit 20 bis 27 Grad. Allerdings den Wind, den merken Sie auch heute wieder deutlich. Morgen bleibt uns auch der Wind. Die Temperaturen gehen leicht runter, 18 bis 25 Grad. Dazu eine Mischung aus Sonne und Wolken. Einzelne Schauer oder Gewitter sind besonders Richtung Berge möglich.
8: Was müssen wir von den Straßen wissen? Regina Wallner.
10: Schönen guten Morgen. Dass noch nicht viel los ist, wir haben keine längeren Staus, es sind noch keine Unfälle passiert. Das heißt, ich wünsche Ihnen eine gute und sichere Fahrt.
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8: Kurz nach 6, der frühe Vogel fängt den Wurm. Also sagt man ja so, ne? Ich finde, der frühe Vogel kann den Wurm gerne behalten. Wir brauchen Kaffee. Sie vielleicht auch. Und dazu guten Sound im Radio, den liefern wir. Gleich gibt's I Got You, I Feel Good. James Brown kommt nach Sandra.
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0: Hey! Hey, aufstehen! Mit James Brown! Legende hier auf Bayern 1. Und apropos Legende, Ozzy Osbourne gleich im Doppelpack mit Guns N' Roses. Das wird was für die Rocker hier im Freistaat. 6.11 Uhr ist es. Vorher gehe ich schon ans Telefon. 0800 80 80 456. Markus Fahren hier.
1: Servus, Phil Weinmann hier.
0: Guten Morgen.
1: Ich wollte mich einfach mal nur bei allen Bayern bedanken, dass sie mich so geil unterstützt haben. Einfach nur Dankeschön an jeden Einzelnen.
0: Das verstehe ich jetzt nicht ganz.
1: Also kurz zu mir, ich bin Phil, 22 Jahre alt und ich fahre gerade mit meinem Fahrrad quer durch Deutschland und sammle dabei Spenden für die DKMS im Kampf gegen Blutkrebs. Und ich war jetzt vor allem die letzten 6 Wochen viel im Süden, in Baden-Württemberg und Bayern unterwegs und wurde einfach super von den ganzen Menschen aufgenommen. Bin unglaublich dankbar für jede einzelne Person, die mich da unterstützt hat.
0: Das ist ja cool. Ja gut, so sind wir Bayern, also das kann ich auf jeden Fall an der Stelle gleich mal sagen. Aber was ist das für eine Aktion? Also für die DKMS, für die Knochenmarkspende?
1: Richtig, für die Deutsche Knochenmarkspendedatei, also im Kampf gegen Blutkrebs, weil ich selber vor 3,5 Jahren Stammzellen gespendet habe und so einer Italienerin ein neues Leben ermöglichen durfte.
0: Oh wow.
1: Und ich fahre einfach mit meinem Radl durch alle 16 Landeshauptstädte, jetzt bis noch Mitte Oktober. Ja, und sammle auch Spenden. Also es sind mittlerweile schon, ich meine, knapp 15.000 Euro jetzt zusammengekommen.
0: Wow.
1: In den letzten 6 Wochen, also mega.
0: Wo war es am schönsten bei uns in Bayern?
1: Also ich fand es tatsächlich besonders schön in Ohlstadt, also genau zwischen München und Garmisch-Partenkirchen.
0: Ja, habe ich lustigerweise am Wochenende Tennis gespielt in Ohlstadt.
1: Auch schön. Nee, weil ich fand halt vor allem dann Murnau im Staffelsee wunderschön, ja, und die direkte Nähe zum Kochel- und Walchensee.
0: Die Ecke ist super.
1: Genau, aber generell Garmisch fand ich dann super. Auch dann Passau, Regensburg, die Ecke war super toll. München war jetzt auch ein Highlight für mich.
0: Bei uns also, ist einfach überall schön.
1: Ja, und ich habe einfach nur tolle Menschen getroffen, also ausnahmslos, egal ob es mal Wasser auffüllen war oder was vor allem bei mir die Besonderheit ist. Ich bin nur mit Zelt, Schlafsack, Isomatte unterwegs und versuche dann bei fremden Leuten im Garten zu schlafen. Heißt, ab und zu habe ich auch einfach nur abends an der Tür geklingelt und wurde so aber trotzdem, egal wo ich war, immer nett irgendwie empfangen, sag ich mal.
0: Super. Aber ich meine, also wir sehen uns zwar jetzt gerade nicht, aber du klingst extrem sympathisch. Die Aktion ist super. Insofern kriegt man das dann, glaube ich, auch einfach zurück, wenn man sowas startet. Ja, viel Erfolg dann noch. Wo im Moment?
1: Ich bin jetzt aktuell in Schwäbisch Gmünd. Dann von Kreisheim geht es über Nürnberg, Bamberg, dann Richtung Erfurt, Richtung Osten.
0: Dann kann ich dir schon mal sagen, auch bei mir daheim in Franken wird es super werden, wenn du so das Richtung stimmt, ja. Nürnberg, Bamberg und Co. fährst. Dann toi toi toi weiterhin für die Aktion. Alles Gute und danke für den Anruf.
1: Dankeschön.
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0: Alle wach mit Guns N' Roses. 6.21 Uhr, dann können wir uns jetzt der Frage zuwenden, kann es eigentlich sein, dass die Vögel morgens gerade weniger singen? Diese Frage hat uns Angelika aus Miesbach aufs Studio-Handy geschickt. Die Nummer gibt's unter bayern1.de. Und ich muss ehrlicherweise sagen, das ist mir auch aufgefallen, weil vor kurzem sind wir morgens irgendwie noch von so einem Vogelkonzert geweckt worden. Und jetzt ist es irgendwie ruhiger. Angelika Nelson ist Vogelexpertin beim Landesbund für Natur und Vogelschutz. Und die sagt, ja, das ist so, ist aber auch normal.
1: Zu Beginn im Frühjahr, da müssen die Vögel ja, also es geht jetzt hauptsächlich um die Singvögel, die bei uns im Garten sind, müssen ihre Reviere abstecken und auch Partnerinnen anlocken. Und dazu singen sie recht viel, vor allem eben auch in den frühen Morgenstunden. Das haben sie jetzt eben schon erfolgreich gemacht. Jetzt sind sie mit der jungen Aufzucht noch beschäftigt. Da wird dann weniger gesungen. Sag mal, wenn so eine Blaumeise da jetzt ihre 10, 12 Jungvögel versucht hat, großzuziehen und da eben ständig Raupen gefüttert hat, dann ist sie bestimmt ermattet und ja, singt meine Zeit lang nicht.
0: Das kennen viele Eltern im Freistaat ja auch. Also, die Singvögel machen öfter mal Pause. Wir machen keine Pause. Bei uns singen jetzt die New Kids on the Block mit Tonight. Und danach gibt's Moody Blues aus den 80ern. Your Wildest Dreams. Hier auf Bayern 1.

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2: Und damit ist es 6.30 Uhr. Großes Diskussionsthema, ja, nach wie vor in vielen Familien. Sollen Instagram oder TikTok für Kinder verboten werden? Christoph Wörs in den Nachrichten. Während wir da noch diskutieren, schaffen unsere Nachbarn in Frankreich Fakten.
3: Das Parlament in Paris hat am Abend ein Social-Media-Verbot unter 15 beschlossen. Im September tritt das Gesetz in Kraft, soll die Kinder davor schützen, handysüchtig zu werden und Mobbing und Missbrauch verhindern helfen.
2: Kann man ja nachvollziehen, Christoph. Die Frage ist aber dann am Ende ja, ein Verbot gibt ja nur Sinn, wenn man es auch kontrollieren kann.
3: Ja, das wollen die Franzosen über Zugangs-Apps, die das Alter kontrollieren. Aber Kritiker bezweifeln, dass ein einzelnes Land die großen Plattformen dazu zwingen kann. Sie setzen deshalb eher auf die EU. Die erweckt eine Altersgrenze von 13. Im Herbst soll der Gesetzesvorschlag da auf dem Tisch liegen. Schauen wir auf die weiteren Themen. Zwei Monate vor den Landtagswahlen in Sachsen-Anhalt und Mecklenburg-Vorpommern fordert der sächsische Ministerpräsident Kretschmer ein Umdenken beim Umgang mit den anderen Parteien. Kanzler Merz hatte vorige Woche klargemacht, die CDU werde weder mit der AfD noch mit der Linken zusammenarbeiten. Kretschmer sagt jetzt, wer noch über Brandmauern redet, habe die Zeichen der Zeit nicht erkannt. Man müsse mit jedem sprechen, der sprechen will. Und München bleibt für Mieter die mit Abstand teuerste Stadt in Deutschland. Laut dem Kieler Institut für Weltwirtschaft kostet der Quadratmeter fast 24 Euro kalt. Wer zum Beispiel von München nach Leipzig umzieht, zahlt dort weniger als die Hälfte. Jetzt die Nachrichten aus dem Freistaat, aus unseren BR-Studios in ganz Bayern. 6.31 Uhr.
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5: Mit Annette Kugler. Heute jährt sich zum 10. Mal der rechtsextrem und rassistisch motivierte Anschlag auf das Olympia-Einkaufszentrum in München. Der 18-jährige Täter hatte damals 9 Menschen erschossen und viele weitere verletzt. Zur Gedenkveranstaltung heute wird auch Bundespräsident Frank-Walter Steinmeier erwartet.
6: An die Opfer erinnert am Tatort ein Denkmal. Dort findet heute auch die zentrale Gedenkfeier statt. Um 17.51 Uhr wird eine Schweigeminute eingelegt. Auch U-Bahnen, Busse und Trambahnen stehen still als Zeichen des gemeinsamen Erinnerns. Fast alle Opfer hatten einen Migrationshintergrund. Lange wurde der Anschlag aber als reiner Racheakt eines psychisch kranken Mobbingopfers bezeichnet. Dabei hatte es früh immer mehr Hinweise auf einen anderen Hintergrund gegeben. 2019 wurde der Anschlag von München als rassistisch und politisch motiviert eingestuft. Dafür hatten auch Angehörige lange gekämpft. Bis heute fordern sie einen Untersuchungsausschuss, der aufklären soll, was nach dem Attentat bei Behörden und in der Politik falsch gelaufen sei. Birgit Grundner, Bayern 1 in München.
5: Theaternachwuchs aus ganz Bayern kommt heute für 4 Tage nach Traunstein für die 68. Theatertage der Bayerischen Gymnasien. Unter dem Motto Funkenspiel zeigen ausgewählte Schultheatergruppen ihre Inszenierungen, und zwar öffentlich. Los geht's heute um 14.30 Uhr in der neuen Aula des Chiemgau-Gymnasiums in Traunstein. Auch ohne das gewohnte Outfit ist es gut gelaufen gestern Abend für den TSV 1860. Die zwangsweise in die Regionalliga abgestiegenen Löwen gewannen in der ersten Hauptrunde des Toto-Pokals beim FC Eintracht Berglehren mit 5:0. Auf den Trikots war diesmal nicht das bekannte Löwenwappen zu sehen. Hintergrund ist ein Rechtsstreit mit dem langjährigen Investor Hasan Ismaik. Kompakt und zuverlässig noch der Blick aufs Wetter in Oberbayern. Der Mittwoch heute beginnt sonnig, am Nachmittag ziehen von Nordwesten Wolken auf. Es bleibt trocken und es wird windig bei 23 bis 26 Grad. Auch morgen noch meistens trocken, dazu ein Mix aus Sonne und Wolken.
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2: Und die Straßenlage um kurz nach 6:30 hatte Regina Wallner.
7: Schönen guten Morgen, und dies überwiegend ruhig und entspannt. Wir haben noch keine längeren Staus, sind keine defekten Fahrzeuge im Weg. Ihnen allen eine gute Fahrt.
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2: So, während Sie aufstehen, duschen, Frühstück machen, setzt sich bei uns gleich Billy Joel ans Piano. Klassiker, der Pianoman, läuft gleich. Außerdem Mark Ronson und Amy Winehouse. Valerie und die 80er mit Alphaville aus Deutschland und Sounds Like a Melody.
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0: Valerie am Mittwochmorgen, 6.42 Uhr. Mittwoch heißt, in zwei Tagen geht die vielleicht schönste Tour durch den Freistaat weiter.
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0: Wir touren mit unserem Quiz von Wirtshaus zu Wirtshaus, verbringen einen wirklich schönen Abend mit Ihnen. Gutes Essen, Trinken, lustige Fragen, nette Menschen. Bisher waren wir da schon in der Oberpfalz. Nee, da kommen wir jetzt hin. In Oberfranken waren wir schon. Schwaben, Mittelfranken, Ober- und Niederbayern. Und übermorgen dann eben ist unser Quizmaster Andi Weindl in seiner Heimat, Andi, in der Oberpfalz.
2: Ich bin ein echter Oberpfälzer, ganz genau. Meine Großeltern haben da ja selber ein Wirtshaus gehabt. Hier im Bayerischen Wald, ja, in der Oberpfalz. Da habe ich wirklich viel Zeit verbracht. Mein Happy Place war das sozusagen. Und am Freitag sind wir in Alsbrunn, das ist im Landkreis Regensburg, und zwar in der Gaststätte Röhrl, dem angeblich ältesten Wirtshaus der Welt.
0: Oh wow, mir ist schon ein Video ausgespielt worden bei Instagram vom Wirt dort, der hat gesagt, Leute, kommt her, macht mit ein bisschen Glück braucht ihr an dem Abend nichts zu zahlen.
2: Das ist der Deal. Wir haben an dem Abend lauter Sechser-Tische. Jeder Tisch ist ein Team.
0: Wobei man nicht zu sechst kommen muss. Also man kann auch als Paar kommen und dann lernt man andere Menschen kennen und quizt mit ihnen.
2: Ganz genau. Und die Fragen sind jetzt auch nicht so schwer. Wir spielen zum Beispiel die sechs Richtigen. Du kennst das.
0: Schon mal gehört, dieses Musikquiz, glaube ich, hier auf Bayern 1.
2: Ganz genau. Dann haben wir ein paar lustige Schätzfragen. Was über die Region und ein paar Erwachsenenfragen haben wir auch dabei.
0: Erwachsenenfragen?
2: Ein bisschen pikant geht es dazu.
0: Ach so. Lösen die dann Diskussionen aus?
2: Absolut, vor allem bei den Paaren, die dabei sind. Kannst du das vorstellen? Ja, und das Team mit den meisten richtigen Antworten, das bekommt dann von uns die Zeche bezahlt.
0: So wird es auch werden, jetzt am Freitag in Alsbrunn bei Regensburg in der Gaststätte Röhrl. Wenn Sie dabei sein möchten, anmelden bayern1.de. Es wird ausgelost. Und für alle, die nicht live im Wirtshaus dabei sein können, mit denen spielen wir natürlich parallel hier im Radio auf Bayern 1. Andi, viel Spaß euch.
2: Das wird mega, danke.
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0: Der Final Countdown. In den Mittwoch läuft 8:07 ist es.
1: Du, sag mal, Markus.
0: Und der Junior meldet sich von daheim vom Frühstückstisch. Ja, Ben?
1: Wolltest du nicht gestern eigentlich zum Friseur gehen?
0: Ich war beim Friseur.
1: Ach so.
0: Hm?
1: Was macht der hauptberuflich?
0: Sag mal.
1: Nee, war nur Spaß.
0: Okay.
1: Sieht super aus.
0: Danke.
1: Ich bin heute nur lustig drauf.
0: Okay, sehr lustig.
1: So, und damit heute alle anderen auch gut drauf kommen, hau doch mal so ein Party-Hit rein.
0: Okay.
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0: Gute Laune 90er-Sound heute. Eurodance, ne? Das war ja der Sound, der damals in den 90ern in den Clubs lief. Oft von Projekten, die hatten einen Hit und dann waren sie wieder weg vom Fenster. Aber es gibt auch 90er-Stars, die füllen bis heute Hallen und Arenen und er ist einer davon. Vor ein paar Wochen war er noch in der Olympiahalle in München bei uns in Bayern. Der Schweizer Hit-Export, DJ Bobo, und das hier einer seiner größten und auch beliebtesten Hits. Was zum Mitsingen und Mitgrooven, die besondere Morgennummer. Everybody!

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1: Um 7 mit Christoph Hörs. Schönen guten Morgen. Großes Thema an vielen Frühstückstischen: sollen Instagram, TikTok und Snapchat für Kinder verboten werden? Ja, sagt Frankreich. Das Parlament hat gestern Abend ein Social-Media-Verbot für unter 15-Jährige beschlossen. Wie unsere Frankreich-Korrespondentin Julia Borutta berichtet, gibt's aber Ausnahmen.
2: Beliebte Plattformen wie YouTube und WhatsApp dürfen nach Angaben der zuständigen Berichterstatterin im Parlament weiter für das reine Anschauen von Videos oder für den privaten Chatverkehr genutzt werden. Doch auch sie müssen eine Altersüberprüfung für den Teil einführen, der einem sozialen Netzwerk gleichgestellt ist, also etwa Kanäle zum Teilen von Inhalten oder Kommentarfunktionen.
1: Kontrolliert werden soll das Alter über spezielle Zugangs-Apps. Kritiker glauben aber, dass nur die EU die großen Plattformen dazu zwingen kann. Brüssel erweckt eine Altersgrenze von 13. Im Herbst soll eine Regelung auf den Tisch, an der sich dann auch Deutschland orientieren könnte. Autofahrer merken es an der Zapfsäule. Der Tankrabatt ist vor 3 Wochen ausgelaufen, bei dem ja der Staat auf Steuern verzichtet hat. Das will die SPD zwar nicht mehr, aber Generalsekretär Klüssendorf macht sich stark für ein anderes Instrument, den Preisdeckel. Dabei würde der Staat den Ölkonzernen den Preis diktieren. In Luxemburg und Belgien gibt's das schon. Beim Navi im Auto, bei der Suche im Internet, künstliche Intelligenz ist nicht mehr wegzudenken aus unserem Leben. Aber wie weit soll das eigentlich noch gehen? Der Landtag hat gestern darüber debattiert, ob künftig Computerhirne entscheiden, was aus dem Bauantrag wird, den wir auf der Gemeinde eingereicht haben.
3: Geht es nach CSU und Freien Wählern, soll die KI künftig auch Ermessensentscheidungen treffen, etwa bei Bauanträgen, Wohngeldanträgen oder Kfz-Zulassungen. Warnungen dagegen aus der Opposition. SPD-Rechtsexperte Horst Arnold zum Beispiel fragt:
4: Sind wir jetzt in diesem Bereich schon so weit tief angekommen, dass wir nicht mehr selbst entscheiden wollen, sondern eine Maschine?
3: Auf welcher Grundlage entscheidet die KI? Wer programmiert sie? Fragen zum Gesetz, die Abgeordneten nun in den Ausschüssen des Landtags diskutieren werden. Irene Essmann aus dem Landtag.
1: Wegen der Trockenheit rufen noch immer viele Kommunen bei uns in Bayern zum Wassersparen auf. In Unterfranken setzt man auf Appelle. In Wald, im Ostallgäu und in München gibt's Verbote. Die reichen vom Befüllen von Pools bis hin zum Gießverbot. Früher hieß es oft, man soll im Sommer gerade kein Wasser sparen, damit die Kanalisation nicht austrocknet. Erinnert sich Renate Gerber. Sie hat uns über bayern1.de erreicht. Wir haben ihren Hinweis weitergegeben an Gunnar Braun. Er ist bei den kommunalen Unternehmen für Bayern zuständig. Also, ist da was dran? Macht die Trockenheit der Kanalisation tatsächlich Probleme?
5: Das ist richtig. Die Kanalisation braucht immer Wasser, damit da nichts liegen bleibt und sie verstopft. Aber zugleich müssen wir Wasser sparen. Und Wasser, das im Pool landet oder aus dem Rasen, kommt selten in der Kanalisation an. Und solange es nicht wieder in der Kanalisation landet, ist das unabhängig und es geht darum, das Wasser zu sparen, das wir aus dem Boden entnehmen.
1: Zumal ja teils auch Bußgeld droht, wenn man gegen die Verordnung verstößt. In München übrigens ist der Wasserverbrauch seit dem Verbot um gut 10% zurückgegangen. 7.03 Uhr.
6: Ja, Stichwort für Hanna im Wetter. Schaut ja so aus, als würde uns diese Trockenheit auch erstmal erhalten bleiben.
7: Also in den nächsten Tagen schon, da bleibt es meistens trocken. Einzelne Schauer gibt es vielleicht später von der Rhön bis zum Frankenwald, aber das ist alles nur ein Tropfen auf dem heißen Stein. Vielleicht, dass am Sonntag dann mehr Schauer dabei sind, da schauen wir mal, ist noch nicht ganz sicher. Heute starten wir jedenfalls mit viel Sonnenschein. Im Laufe des Tages ziehen von Norden her immer mehr Wolken rein dann. Der Wind kann wieder auffrischen, am stärksten in Franken. Ja, noch ist es eher kühl mit Temperaturen zwischen 5 und 14 Grad, das kennen Sie aus den letzten Tagen. Am Nachmittag geht es dann hoch auf 20 bis 27 Grad. Morgen 18 bis 25 Grad, dazu wieder eine Mischung aus Sonne und Wolken. Einzelne Schauer gibt es auch morgen, stellenweise Richtung Berge, aber auch wieder nicht viel. Und der frische Wind, der bleibt uns auch erhalten.
6: Hier ist die minutengenaue Stauzeitmessung, der Verkehrsservice mit Regina Wallner.
8: Schönen guten Morgen. Etwas länger brauchen Sie heute früh auf der A94 Passau Richtung München. Immer wieder stockt der Verkehr zwischen Paarstetten und Paarsdorf. Aktuell eine Viertelstunde mehr Zeit einplanen. Und 24 Minuten länger dauert es auf der A99 der Westumfahrung München Richtung Lindau. Grund ist die Baustelle zwischen Fröttmanning Nord und dem Dreieck Feldmoching. Gute Fahrt.
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6: Der Mittwochs-Markus, Mittwoch, 22. Juli. gibt ja Menschen, die stehen extra früh auf, um vor der Arbeit noch joggen zu gehen. Mhm. Ich bewundere das. Aus sicherer Entfernung bewundere ich das. Mhm. Aber wenn Sie jetzt gleich gehen, nehmen Sie uns doch mit dem Stöpsel im Ohr und diesem Sound. Da joggt sich's doch leichter, da steht sich's auch leichter auf. Da macht sich das Frühstück leichter, da geht's leichter auf dem Weg in die Arbeit. Enjoy the silence, Depeche Mode. Danach 80er Rock mit Roxette.
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0: The Look von Roxette um 7.12 Uhr. Gleich gibt's Sultans of Swing, die Dire Straits hier auf Bayern 1. Wenn man krank wird oder wenn man Pflege braucht, dann steht man selbst, natürlich auch die Familie, plötzlich vor einem riesigen Berg an Formularen und dann ganz vielen Fragen und Ängsten. Gut, wenn es dann Menschen gibt, die einem helfen.
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0: Die haben wir jeden Morgen und gerade beim Thema Pflege fühlt sich ja vieles schnell mal überwältigend an. Wie können Betroffene daheim wohnen bleiben? Wo bekommt man Hilfsmittel her? Wo Unterstützung für den Wohnungsumbau und so weiter? Eine erste Orientierung bekommt man bei den Gute-Pflege-Lotsen. Die sind heute unsere gute Geschichte. Zum Beispiel Stefanie Küttel von den Pflegelotsen im fränkischen Saaletal.
2: Pflegelotse ist eine Art Kümmerer vor Ort. Wir helfen quasi dabei, von pflegebedrohten Menschen zu Hause zu unterstützen. Man kann sich quasi bei allem, was mit Pflege zu tun hat und Versorgung, an uns wenden.
0: Und das unbürokratisch und ohne lange Wartelisten. Von diesen Gute-Pflege-Lotsen gibt es immer mehr in Bayern, auch rund um Bad Kissingen zum Beispiel, Coburg, Kaufbeuren, Aschau am Chiemsee und so weiter. Sie werden vom bayerischen Programm Gute-Pflege in Bayern gefördert und sollen die vorhandenen Beratungsstellen entlasten. Die Lotsen sind wirklich gezielt für das Thema Pflege da, mit viel Zeit und Fachwissen. Und zu so einem Pflegelotsen ausbilden kann sich jeder, egal was man vorher gemacht hat, so wie Olga Trick.
3: Der Gedanke, dass wir Menschen in einer überforderten und hilflosen Situation unterstützen können und denen eben auch Halt bieten können. Bei zwei von uns war auch so ein bisschen die Motivation, weil wir es selber zu Hause gepflegt haben, da auch gemerkt haben, wie überfordert man eigentlich ist. Und wir wussten damals halt eben auch nicht, wo hole ich mir eigentlich die Hilfe her und wer kann mich jetzt unterstützen.
0: Und da helfen sie eben immer mehr gute Pflegelotsen und ähnliche Modelle bei uns im Freistaat.
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Hollywood Hills von Sunrise Avenue. Also ich weiß nicht, wie das Wetter über den Hollywood Hills ist, aber bei uns in Bayern ist es für viele sonnig. Auerbach, Oberpfalz, Mespelbrunn, Unterfranken, Bad Endorf, Oberbayern, überall wolkenloser Himmel. Und der passende Sommermorgensound kommt von uns.

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13: Und damit ist es 7:30. Wenn Sie diese Woche schon beim Tanken waren, wissen Sie es eh. Seit der neuen Angriffswelle der Amerikaner am Golf ist der Spritpreis wieder raufgegangen. Heute das Ganze auch Thema bei Christoph in den Nachrichten.
14: Ja, die SPD fordert jetzt nochmal einen Spritpreisdeckel, wie es ihn schon gibt in Luxemburg und auch in Belgien. Diesmal kommt der Vorstoß von Tim Klüssendorf, dem Generalsekretär der SPD.
13: Muss man sagen, Spritpreisdeckel ist was anderes als der Tankrabatt, den wir jetzt im Mai und Juni hatten.
14: So ist es. Beim Deckel diktiert sozusagen der Staat den Multis den Höchstpreis. Beim Rabatt war es ja so, dass der Staat auf Steuern verzichtet hat. Das will Klüssendorf nicht, weil er sonst den Sozialstaat in Gefahr sieht. Er fordert im Gegenteil, zusätzliche Schulden zu machen. Schauen wir auf die weiteren Themen. Während bei uns noch diskutiert wird, schafft Frankreich Tatsachen. Bei unseren Nachbarn sollen soziale Netzwerke ab Herbst erst für Jugendliche ab 15 erlaubt sein. Das hat das Parlament am Abend beschlossen. Kontrolliert werden soll das Alter über Zugangs-Apps. Ausnahmen gibt es etwa für Online-Lexika wie Wikipedia und Messenger-Dienste wie WhatsApp. Und kleine Firmen, sogenannte Start-ups, sollen mehr Geld vom Staat bekommen. Das Gesetz wollen Kanzler Merz und seine Minister heute auf den Weg bringen. Auch private Investoren stecken schon viel Geld in Start-ups. Das meiste sammelt zurzeit ein Start-up aus Berlin ein, das Kamikaze-Drohnen herstellt. Gefolgt von der Firma aus Stuttgart, die baut Gabelstapler, bei denen niemand mehr im Führerhaus sitzt. Jetzt die Nachrichten aus unseren BR-Studios in ganz Bayern. 7:32 Uhr.
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15: Mit Annette Kugle. Ein nächtliches Wegbier zum Mitnehmen. Ob es das im Münchner Univiertel auch weiterhin geben wird, dazu will das Verwaltungsgericht München heute eine Entscheidung verkünden. Geklagt hatte ein Gastronom, der nachts unter anderem Flaschenbier verkauft, das aber von der Stadt zwischen 22 und 5 Uhr verboten bekommen hat. Anwohner in der Gegend rund um die Schellingstraße hatten sich massiv über nächtlichen Partylärm inklusive Glasscherben und Wildbieseln beschwert. In der mündlichen Verhandlung gestern ließ das Gericht durchblicken, dass es ein nächtliches Bierverkaufsverbot für rechtens halten könnte. Auf dem Dorffest in Egling bei Wolfratshausen ist am Wochenende ein 16-Jähriger mit einem Messer angegriffen und so verletzt worden, dass er am Arm operiert werden musste. Inzwischen sitzt ein Tatverdächtiger in Untersuchungshaft. Die Hinweise auf ihn hatten sich bald verdichtet.
16: Nach Angaben der Polizei erhärtete sich im Laufe des Montags der Verdacht gegen einen Heranwachsenden aus dem nordwestlichen Landkreis Bad Tölz-Wolfratshausen. Einsatzkräfte nahmen den bereits polizeibekannten Deutschen am Montagabend an seiner Wohnanschrift fest. Die Hintergründe und das Motiv der Tat sind weiterhin unklar und Gegenstand der andauernden Ermittlungen. Die Gewalttat sowie weitere Schlägereien auf der von einem Burschenverein organisierten Blaulichtparty hatten einen Großeinsatz ausgelöst. Frank Jordan, Bayern 1, BR Oberbayern.
15: Es zählt inzwischen zu den Ausflugsklassikern am Ammersee. Heute öffnet wieder das Feldlabyrinth in Utting seine Pforten. Das Labyrinth steht immer unter einem besonderen Thema, Wikinger, Europa, Luther. Und heuer sind es historische Irrwege durchs alte Rom. Aus der Luft sieht der Pflanzenirrgarten aus wie das Kolosseum. Dann schauen wir kompakt und zuverlässig aufs Wetter in Oberbayern. Wir starten mit blauem Himmel in den Tag, außer in Neuburg. Da hängt noch der Nebel drin. Am Nachmittag ziehen dann von Nordwesten Wolken auf. Es bleibt trocken heute, wird ein bisschen windig bei 23 bis 26 Grad. Morgen dann ein Mix aus Sonne und Wolken, eventuell mit ein bisschen Regen im östlichen Oberbayern. Die Höchstwerte morgen 21 bis 24 Grad.
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13: 7.34 Uhr, der Verkehrsservice mit Regina Weiler.
2: Schönen guten Morgen. Bitte vorsichtig fahren, wenn Sie unterwegs sind auf der A93 Weiden Richtung Regensburg. Ein großes Metallteil liegt zwischen Schwandorf Süd und Teublitz. Behinderungen haben wir heute früh auf der A9 Berlin-Nürnberg. Zwischen Bad Benneck-Himmelkron und dem Dreieck Bayreuth-Kulmbach ist ein Unfall passiert, das Ganze in der Baustelle. Deshalb kommt es dort in beiden Richtungen zu Behinderungen. Bitte fahren Sie dort aufmerksam. 12 Minuten plus auf der A94 Passau Richtung München. Zwischen Städten und Pastorf stockt der Verkehr. A99 die Westumfahrung München Richtung Lindau. Es staut sich an der Baustelle zwischen Fröttmanning Nord und dem Dreieck Feldmoching. Sie brauchen dort 26 Minuten länger. Und die B28 Hittistetten Richtung Bad Urach. 5 Kilometer Stau zwischen Senden und der Zinglerstraße. Kommen Sie gut an.
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13: So, bevor Sie das Haus verlassen, nochmal kontrollieren, ob Sie alles dabei haben. Nicht, dass es Ihnen geht wie mir heute früh. Im Auto merke ich, habe meine Brille nicht aufgesetzt.
2: Oh.
13: Dachte mir schon, warum sehe ich denn so schlecht? Musste ich nochmal rein.
2: Mhm.
13: Gut, Radio machen und hören geht auch ohne Brille. Aber mit sieht man besser, was läuft. Gleich Ace of Base, The Sign. Außerdem Mrs. Robinson. Klassiker von Simon & Garfunkel und vorher 5 Minuten Musikgeschichte aus den 80ern mit In the Air Tonight.
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0: Mrs. Robinson.
1: Startet mit uns in diesem Mittwoch, 7.44 Uhr auf Bayern 1. Spannend, muss ich sagen. Spannend, was für unterschiedliche Dinge sich Menschen so im Internet reinziehen. Sieht man daran, was heute früh alles im Netz gesucht wird. Was sind die häufigsten Suchanfragen bei Google und Co.? Das checken wir jeden Morgen für Sie. Und da ist heute sehr weit vorne mit dabei der Hackerangriff auf das Grundbuchamt in Rumänien. Ist eigentlich nicht lustig, aber Hanna aus dem Morgen, die hat es auch mit Interesse gelesen, die Geschichte.
2: Ja, das finde ich schon krass. Also seit einer Woche ist da quasi der gesamte Immobilienmarkt lahmgelegt. Grundbuchauszüge können nicht mehr erstellt werden, keine Hypotheken mehr eingetragen werden. Dahinter stecken soll ja ein Cyberkrimineller aus Algerien. Er wollte das Grundbuchamt mit geklauten Daten erpressen. Und als er damit eben gescheitert ist, hat er einfach die gesamte Grundbuchdatenbank Rumäniens gelöscht. Krass.
1: Wenn ich euch nicht erpressen kann, lösche ich alles.
2: Wahnsinn.
1: Soll aber, also hoffentlich stimmt das, auch Sicherheitskopien geben. Also man ist gerade mit dabei, die ganze Sache wiederherzustellen da in Rumänien.
2: Was ich auch gesehen habe übrigens, Laura Dahlmeier wird heute sehr häufig im Netz gesucht.
1: Ja, ist ja bald ein Jahr her, dass sie ums Leben gekommen ist bei diesem Bergunfall. Und es kam jetzt raus, dass das ZDF eine Doku über sie macht, über die ehemalige Biathletin und Bergsteigerin. Genauer Termin, Sendetermin ist noch nicht bekannt, vermutlich aber im Winter. Und weil ich ja gerade gesagt habe, es ist schon erstaunlich, wie unterschiedlich die Suchtrends so sind. Jeanette Biedermann wird auch sehr, sehr viel gegoogelt.
2: Stimmt, die kennen wir noch aus gute Zeiten, schlechte Zeiten oder als Sängerin oder aus Shows wie Let's Dance. Da interessiert ja gerade viele ihre Schwangerschaft. Hat sich ja schon im März mit Babybauch gezeigt. Ist ihr erstes Kind mit 46. Soll jetzt bald soweit sein.
1: Dann wünschen wir schon mal alles Gute. Viel Kraft und Energie für schlaflose Nächte. Hanna und ich sind froh, dass unsere aus diesem Windelalter raus sind. Bei Jeanette Biedermann geht's dann da jetzt erst los. Heute früh gesucht im Netz bei uns in Deutschland. 7.46 Uhr, gleich gibt's REO Speedwagon mit 80er Rock und davor die 90er. Ace of Base, The Sign.

0: schön. Und auf irgendeiner Kuschelrock-CD damals war der Song sicherlich auch drauf. Can't Fight This Feeling, REO Speedwagon. Mittwochmorgen auf Bayern 1, kurz vor 8. Zeit für unsere drei aus der Staatskanzlei.
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0: Wie jeden Morgen um diese Uhrzeit hören Sie dieses Geräusch hier. Kennen wir ja mittlerweile alle. Die Videokonferenz, die sich aufbaut. Und ich begrüße auf meinem Bildschirm unsere Herren Söder, Aiwanger und Stoiber.
3: Wer früher aufsteht, ist länger wach. Den Film habe ich auch gesehen.
4: Bei eurem Geschmarri wäre ich am besten gar nicht aufgestanden.
0: So, ich merke es schon wieder. Gute Stimmung in der Runde hier. Zu meiner Frage, beziehungsweise ist es die Frage von einem Bayern-1-Hörer. Es geht ums Parken. Ich habe das Gefühl, es gibt immer weniger Autofahrer, die richtig parken und immer mehr, die ihr Auto einfach rücksichtslos irgendwo abstellen. Können sie gegen die Parksünder gar nichts machen? Fragt Bayern-1-Hörer Willi aus Untereck in Schwaben.
3: Lieber Herr Morgendings und lieber Herr Willi ums Eck, ich begehe keine Sünden im Park, schon wegen meiner empfindlichen Nierenbecken. Aber was stellen Sie denn für Fragen? Haben Sie sich gestern eine Kippe hinter die Blende gegossen? Ich meine, eine Binde hinter das Glas gekippt.
4: Edmund, alter Bierwärmer, ganz ruhig. Du hast statt einem Hörgerät wieder Gummibärler in deine Ohren stecken. Aber du kannst dich beruhigt zurücklehnen. Es geht ums Parken heutzutage. Das berührt keins deiner Wissensgebiete.
3: Da täuscht du mich aber, weil ich zeitig mitgehe. Ich meine, weil ich mit der Zeit gehe, weiß ich durchaus, die Parkuhr heißt jetzt Fahrkartenautomat. Das ist wie mit dem Videorekorder. Der heißt jetzt Netflix. Edmund, die heißen Parkscheinautomat. Aber die haben wirklich etwas mit dem Videorekorder gemeinsam. Niemand weiß, wie man die bedient. Schon wieder eine Enttäuschung. Als Automatenparker weiß ich, man muss irgendwann auf was Grünes drücken. Wenn dann kein Schlitz aus dem Schein kommt, ist das Automatendings defekt. Dann muss man beschränkt parken. Das heißt, so lange im Auto sitzen bleiben, wie man ohne Defekt parken wollte. Aber Vorsicht, im Sommer unbedingt das Fenster offen lassen. Sonst wird es dem Auto zu heiß.
4: Das lassen wir mal so stehen. Du Hubertler, wie ist denn das bei dir? So viel ich weiß, braucht ihr in Niederbayern gar keine Parkuhren, weil ihr bindet eure Vierbeiner immer noch am Straßenrand fest.
3: Das ist jetzt eine Frechheit. Hör endlich einmal auf mit deinen Vorurteilen. Wir binden unsere Viecher nicht fest. Die bleiben ganz brav stehen und warten auf uns. Weil das ja klar ist. Also lieber Herr Morgendings, wenn Sie uns wieder auf den Monitor vierteln wollen, fangen Sie Ihre Maus und klingen Sie durch die Kamera. Sie wissen ja, wo unser Bildschirm wohnt.
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8: Um 8 mit Christoph Öss. Schönen guten Morgen. 3 Wochen nach dem Ende des Tankrabatts wird der Ruf nach niedrigeren Benzin- und Dieselpreisen lauter. Die SPD bringt nochmal einen Spritpreisdeckel ins Gespräch. Und dieses Mal kommt der Vorstoß von Generalsekretär Klüssendorf. Während ja beim Tankrabatt der Staat auf Steuereinnahmen verzichtet, würde bei einem Spritpreisdeckel der Staat den Multis die Höchstpreise diktieren.
9: Deutschland gelte als Paradies für die Mineralölkonzerne. Insgesamt betrachtet sieht Klüssendorf viele Menschen längst am Limit, ähnlich wie den Staat, angesichts der Kriege um uns herum und der angespannten Haushaltslage. Der SPD-Generalsekretär ist für eine Diskussion darüber, die Schuldenregeln nochmal auszusetzen, wenn es, wie er sagt, an die Grundfeste unseres Sozialstaats gehe und wir sonst Gefahr liefen, dass es unsere Gesellschaft zerreißt.
8: Markus Weber aus dem Bayern 1-Team hat berichtet. Das geplante Alkoholverbot an Deutschlands Bahnhöfen ist überwiegend positiv aufgenommen worden. Aber es gibt auch skeptische Stimmen. Zum Beispiel bei der Frage, wer dieses Verbot kontrollieren soll.
10: Die Bahn müsse ihr Sicherheitspersonal erheblich aufstocken, um das Alkoholverbot umzusetzen, sagte der innenpolitische Sprecher der SPD Fiedler der Welt. Das sieht sein Unionskollege Thom ähnlich. Das Verbot findet aber grundsätzlich viel Zustimmung, so auch beim Drogenbeauftragten der Bundesregierung Streeck. Kritik kommt von der Bundesarbeitsgemeinschaft Wohnungslosenhilfe. Ein Verbot verdränge Betroffene lediglich aus dem Blickfeld der Bahnhöfe. Unter anderem Obdachlose würden in Bereiche vertrieben, die weniger Schutz bieten.
8: Tabia Schöpe aus dem ARD-Nachrichtenteam hat berichtet. Der niederbayerische AfD-Abgeordnete Ralf Stadler wird nach PR-Informationen aus der Partei ausgeschlossen. Das hat das Schiedsgericht der AfD beschlossen. Stadler soll sich negativ über führende Parteimitglieder geäußert haben. Er selber bestreitet es aber. Wenn Stadler tatsächlich ausgeschlossen würde, dann wäre die AfD nicht mehr die größte Oppositionsfraktion im Landtag, sondern die Grünen. Sie dürften dann als erste auf eine Regierungserklärung des Ministerpräsidenten antworten. Im südlichen Oberallgäu ist möglicherweise ein Bär unterwegs. Jedenfalls ist Tierkot entdeckt worden, der von einem Bären stammen könnte. Klarheit soll jetzt eine Genanalyse bringen beim Landesamt für Umwelt.
11: Nutztierhaltern in dem Gebiet wird empfohlen, ihre Tiere nachts einzustallen und Herdenschutzmaßnahmen zu ergreifen. Wer einem Bären begegne, solle ruhig bleiben, Abstand halten, nicht weglaufen und sich langsam zurückziehen, ohne dem Tier den Fluchtweg zu versperren. Zuletzt war im Mai 2023 ein Bär im Landkreis Oberallgäu durch einen Fotonachweis bestätigt worden. Christine Kerler, Bayern 1.
8: Hügelig geht's heute weiter für die Radprofis bei der Tour de France. Von Chambéry in Savoyen geht's nach Voiron. Da kommt der Kräuterlikör der Kartäusermönche her, die Chartreuse. Das Einzelzeitfahren gestern hat, wie erwartet, der Belgier Remco Evenepoel gewonnen vom Rennstall Red Bull Bora Hans Grohe aus Raubling in Oberbayern. Sein Teamkollege, der deutsche Hoffnungsträger Florian Lipowitz, musste nach einem schweren Sturz ja aufgeben. 8.03 Uhr.
12: Da tut's mir heute noch weh. Ich weiß nicht, ob Sie gestern die Bilder gesehen haben in den Nachrichten, als der gestürzt ist.
8: Ah, das war also wirklich schlimm, der Arme.
12: Gute Besserung. Jetzt hoffentlich gutes Wetter, was auch immer das in diesen Zeiten heißt. Hanna Hoffmann hat den Wetterbericht.
10: Schönen guten Morgen. Ja, nach dem sehr kühlen Morgen wird es heute Nachmittag eine Spur wärmer als gestern. Bis 20 Grad Richtung Frankenwald, bis 27 Grad an der Donau von Regensburg bis Passau. Der Wind ist heute wieder recht lebhaft, besonders in Franken. Ja, noch ist es oft sonnig. Von Hessen und Thüringen her schieben sich allerdings schon immer mehr Wolken rein. Ganz im Norden können heute auch ein paar Tropfen fallen. Am freundlichsten bleibt es später im Allgäu. Und morgen geht es weiter mit einer Mischung aus Sonne und Wolken. Wir hatten ja Anfang der Woche gesagt, es wird eine ruhige Sommerwoche. Es wird eine Spur kühler als heute Morgen mit maximal 18 bis 25 Grad. Den frischen Wind merken Sie nach wie vor. Und Richtung Berge kann es morgen stellenweise ein bisschen nass werden.
12: Wo es heute Morgen nur langsam oder gar nicht vorangeht, sagt Ihnen jetzt Regina Weiner.
13: Guten Morgen. Ja, Sie brauchen länger, wenn Sie unterwegs sind. Auf der A7 Würzburg Richtung Ulm eine Viertelstunde dauert es zwischen Aalen-Westhausen und Aalen-Oberkochen. Es staut sich nach einem Unfall auf der A7 Ulm Richtung Füssen zwischen Memmingen-Süd und Boringen. Halten Sie dort unbedingt auch eine Rettungsgasse offen. A92 Dengdorf Richtung München, Stau und Stocken zwischen Landshut Nord und Moosburg Nord. A94 Passau Richtung München, eine Viertelstunde länger brauchen Sie zwischen Paarstetten und Paarsdorf. Und weiter Richtung München ist die Ausfahrt Dagelfing blockiert. Dort ist ein Unfall passiert. A99 Westumfahrung München Richtung Nürnberg. Der Verkehr stockt zwischen Germering Nord und Dreieckfeld-Moching. Macht einen Zeitverlust von genau 20 Minuten. Und in Richtung Lindau dauert es auch länger wegen einer Baustelle zwischen Fröttmanning Nord und dem Dreieckfeld-Moching. Und wir schauen auch auf die B28 Hittistetten Richtung Bad Urach. 5 Kilometer Stau zwischen Senden und der Zinglerstraße. Gute Fahrt.
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0: Guten Morgen. Und hier ist Markus Fahn.
12: Mit der Mittwochsausgabe an diesem 22. Juli. Wir beschallen den Freistaat gleich mit Kultsound aus den 80ern. Ein Colt für alle Fälle, die Titelmelodie von Lee Majors läuft. Und danach kommt Anastasia mit Sick and Tired.
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0: Anastasia. Um 8.12 Uhr hier auf Bayern 1. Schönen guten Morgen an dieser Stelle auch mal an alle, die gerade ihren Sommerurlaub bei uns in Bayern verbringen. Freistadt ist ja Deutschlands Urlaubsregion Nummer 1. Phil Weinmann aus Crailsheim in Baden-Württemberg ist in diesen Tagen auch bei uns in Bayern unterwegs. Jetzt allerdings weniger urlaubsmäßig. Er hat sich heute früh mit dieser netten Botschaft bei uns auf dem Studiotelefon gemeldet.
1: Ich wollte mich einfach mal nur bei allen Bayern bedanken, dass sie mich so geil unterstützt haben. Einfach nur Dankeschön an jeden Einzelnen.
0: Nett, oder? Phil wollte Danke sagen, weil er gerade auf einer ganz besonderen Deutschland-Tour ist für die DKMS.
1: Richtig, für die Deutsche Knochenmark-Spenderdatei, also im Kampf gegen Blutkrebs, weil ich selber vor 3,5 Jahren Stammzellen gespendet habe und so einer Italienerin ein neues Leben ermöglichen durfte.
0: Oh wow.
1: Und ich fahre einfach mit meinem Radl durch alle 16 Landeshauptstädte, jetzt bis noch Mitte Oktober. Wurde einfach super von den ganzen Menschen aufgenommen. Ja, und sammeln auch Spenden. Also es sind mittlerweile schon, ich meine, knapp 15.000 Euro jetzt zusammengekommen.
0: Wow.
1: In den letzten 6 Wochen, also mega.
0: Wo war es am schönsten bei uns in Bayern?
1: Also ich fand es tatsächlich besonders schön in Ohlstadt, also genau zwischen München und Garmisch-Partenkirchen.
0: Ja, habe ich lustigerweise am Wochenende Tennis gespielt in Ohlstadt.
1: Auch schön, nee, weil ich fand halt vor allem dann Murnau mit dem Staffelsee wunderschön, ja, und die direkte Nähe zum Kochel- und Walchensee.
0: Die Ecke ist super.
1: Genau, aber generell Garmisch fand ich dann super, auch dann Passau, Regensburg, die Ecke war super toll. München war jetzt auch ein Highlight für mich.
0: Bei uns also, ist einfach überall schön.
1: Ja, und ich habe einfach nur tolle Menschen getroffen, also ausnahmslos, egal ob es mal Wasser auffüllen war oder was vor allem bei mir die Besonderheit ist. Ich bin nur mit Zeltschlafsack, Isomatte unterwegs und versuche dann bei fremden Leuten im Garten zu schlafen. Heißt, ab und zu habe ich auch einfach nur abends an der Tür geklingelt und wurde so aber trotzdem, egal wo ich war, immer nett irgendwie empfangen, sag ich mal.
0: Super. Aber ich meine, also wir sehen uns zwar jetzt gerade nicht, aber du klingst extrem sympathisch. Die Aktion ist super. Insofern kriegt man das dann, glaube ich, auch einfach zurück, wenn man sowas startet. Ja, viel Erfolg da noch. Wo im Moment?
1: Ich bin jetzt aktuell in Schwäbisch Gmünd. Dann von Crailsheim geht es über Nürnberg, Bamberg, dann Richtung Erfurt, Richtung Osten.
0: Dann kann ich dir schon mal sagen, auch bei mir daheim in Franken wird es super werden, wenn du so Richtung Nürnberg, Bamberg und Co. fährst. Dann toi toi toi weiterhin für die Aktion, alles Gute.
1: Dankeschön.
0: Und danke für den Anruf.
1: Dankeschön, Dankeschön.
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0: Live ist einfach gut. Die Live-Version von I Want You to Want Me. Cheat Trick. 8.21 Uhr hier auf Bayern 1. Dankeschön, dass ihr das mit den Vögeln erklärt habt. Ich hatte mich auch gewundert und mir ein bisschen Sorgen gemacht. Schreibt zum Beispiel Froni aus Kam auf unser Studio-Handy. Nummer gibt's unter bayern1.de. Wir haben heute früh nämlich darüber gesprochen, dass es vor ein paar Wochen morgens ja noch so klang. Und jetzt im Moment ist es vom Vogelgezwitscher her doch irgendwie ruhiger. Und uns haben einige gefragt, ob es sein kann, dass die Vögel morgens gerade weniger singen. Und falls das so ist, warum? Und es ist so, sagt Angelika Nelson vom Landesbund für Natur- und Vogelschutz. Ist aber nichts zum Sorgen machen, ist um die Jahreszeit einfach normal.
1: Zu Beginn im Frühjahr, da müssen die Vögel ja, also es geht jetzt hauptsächlich um die Singvögel, die bei uns im Garten sind, müssen ihre Reviere abstecken und auch Partnerinnen anlocken. Und dazu singen sie recht viel, vor allem eben auch in den frühen Morgenstunden. Das haben sie jetzt eben schon erfolgreich gemacht. Jetzt sind sie mit der Jungenaufzucht noch beschäftigt. Da wird dann weniger gesungen. Sag mal, wenn so eine Blaumeise da jetzt ihre 10, 12 Jungvögel versucht hat, großzuziehen und da eben ständig Raupen gefüttert hat, dann ist sie bestimmt ermattet und ja, singt meine Zeit lang nicht.
0: Ja, das kennen alle Eltern, vor allem die Jungeltern in Bayern auch. Ne? Wenn man da einfach fertig ist, dann möchte man nicht singen. Also, die Vögel machen öfter mal Singpause. Wir machen das nicht. Laura Branigan singt gleich Self-Control. Und vorher gibt's Queen, die 90er mit Heaven for Everyone.

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7: 8.30 Uhr ist es. Tanken. Ein Reizwort bei vielen gerade, macht einfach keinen Spaß, Christoph, in den Nachrichten. Ja. Seit der neuesten Angriffswelle der Amerikaner am Golf ist der Spritpreis ja nochmal raufgegangen.
8: Und die SPD nimmt es nochmal zum Anlass, einen Spritpreisdeckel zu fordern. Tim Klüssendorf bringt das Thema heute ins Gespräch, der Generalsekretär. Vorletzte Woche war das SPD-regierte Saarland im Bundesrat noch mit der Idee gescheitert. Bei einem Spritpreisdeckel würde der Staat den Ölmultis einen Höchstpreis diktieren. Beim Tankrabatt, den wir im Mai und im Juni hatten, war es ja so, dass der Staat auf Steuern verzichtet hat. Schauen wir auf die weiteren Themen. Altersarmut ist vor allem ein Problem, das Frauen betrifft. Fast 2/3 der Rentnerinnen in Deutschland bekommen eine Rente, die unterhalb der Armutsgrenze liegt. Das teilt heute die Bundesregierung mit. Die Linke hatte nachgefragt. Bei den Männern ist 1/3 betroffen. Und der Waldbrand im Süden von Frankreich breitet sich immer schneller aus. In der Region Var an der Côte d'Azur sind 1000 Feuerwehrleute und 8 Löschflugzeuge im Einsatz. Hunderte Menschen mussten ihre Häuser schon verlassen. Bereits verbrannt ist eine Fläche doppelt so groß wie der Tegernsee. Jetzt die Nachrichten aus dem Freistaat, aus unseren BR-Studios in ganz Bayern. 8.31 Uhr.
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10: Mit Annette Kugler. Heute vor 10 Jahren herrschte in München Ausnahmezustand nach Schüssen im Olympia-Einkaufszentrum. Später war klar, ein Anschlag an die Opfer erinnert am Tatort ein Denkmal, an dem heute auch die zentrale Gedenkfeier stattfindet, mit einer Schweigeminute zum Zeitpunkt des Attentats.
11: Das Grauen begann um 17.51 Uhr. Zuerst schoss der Attentäter in einem Fastfood-Lokal auf Menschen. Dann suchte er weitere Opfer im Freien und im Olympia-Einkaufszentrum. Er tötete 8 Jugendliche und eine Frau. Später nahm sich der 18-Jährige selbst das Leben. Fast alle Opfer hatten einen Migrationshintergrund. Lange wurde der Anschlag aber als reiner Racheakt eines psychisch kranken Mobbing-Opfers bezeichnet. Dabei hatte es früh immer mehr Hinweise auf einen anderen Hintergrund gegeben. Das rassistische Gedankengut des deutsch-iranischen Täters, seine Aktivitäten in einschlägigen Chatgruppen, der gezielt festgelegte Tatzeitpunkt, genau 5 Jahre nach den Anschlägen eines rechtsextremen Massenmörders in Norwegen. 2019 wurde der Anschlag von München als rassistisch und politisch motiviert eingestuft. Birgit Grundner, Bayern 1 in München.
10: Theaternachwuchs aus ganz Bayern kommt heute für 4 Tage nach Traunstein für die 68. Theatertage der Bayerischen Gymnasien. Unter dem Motto Funkenspiel zeigen ausgewählte Schultheatergruppen ihre Inszenierungen, und zwar öffentlich. Los geht's heute um 14.30 Uhr im Chiemgau-Gymnasium in Traunstein. Auch ohne das gewohnte Löwentrikot ist es gut gelaufen gestern Abend für den TSV 1860. Er gewann in der ersten Hauptrunde des Toto-Pokals beim FC Eintracht Berglern mit 5:0. Wie gesagt, ohne Trikots mit dem Löwenwappen. Hintergrund ist ein Rechtestreit mit dem langjährigen Investor Hassan Ismaik. Kompakt und zuverlässig das Wetter in Oberbayern. Sonnig geht's in den Mittwoch. Am Nachmittag ziehen von Nordwesten her Wolken auf. Es bleibt trocken und wird ein bisschen windig bei 23 bis 26 Grad. Auch morgen noch meistens trocken mit einem Mix aus Sonne und Wolken. Eventuell mit ein bisschen Regen im östlichen Oberbayern.
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12: Schönen guten Morgen. Und der A7 Fulda Richtung Würzburg. Zwischen dem Dreieck Fulda und Bad Brückenau-Wildflecken brauchen Sie eine Viertelstunde länger. Weiter zwischen Allenwesthausen und Allenoberkochen haben wir 4 Kilometer Stau, Zeitverlust 23 Minuten. Und wenn Sie weiter unterwegs sind auf der A7 Richtung Füssen, staut sich's nach einem Unfall zwischen dem Kreuz Memmingen und Woringen, Zeitverlust dort 40 Minuten. Komplett gesperrt ist die A9 Nürnberg Richtung Berlin. Zwischen Trocker und Bayreuth Süd, dort ist ein Unfall passiert heute früh und es staut sich schon vor dieser Unfallstelle. Bitte halten Sie dort unbedingt weiter eine Rettungsgasse offen. Die A9 Nürnberg Richtung München, zwischen Garching Süd und Schwabing 8 Kilometer stockender Verkehr, Zeitverlust eine Viertelstunde. A92 Deggendorf in Richtung München, stau und stockend zwischen Landshut Nord und Moosburg Nord. Und die A99 Westumfahrung München Richtung Nürnberg, Sie brauchen aktuell 20 Minuten länger zwischen Germering Nord und dem Dreieck Feldmoching. Gute Fahrt!
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7: Und das noch exakt 25 Minuten, dann kommt Meleta Wahlam im Bayern 1 Vormittag. Davor gibt's quasi als letzte Amtshandlung wie immer die tägliche Schätzfrage. Fahnsfinale-Frage kurz vor 9. Und bis dahin. Aha, mit 80er-Sound. Außerdem Shania Twain. So take me to Anfang der 2000er, Riesenhit Ka-Ching. Und damit die Mischung stimmt, schalten wir den Gang runter. Für entspannte 4 Minuten Heaven von Bryan Adams.
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0: Ka-ching.
1: Mit Grüßen an alle, die heute an einer Kasse sitzen. Das sollte das Kassengeräusch sein. Ka-ching von Shania Twain. 18 vor 9 hier auf Bayern 1. 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
1: Das ist heute Fahns finale Frankenfrage, denn vom Frankenfahren gibt's heute eine Schätzfrage zu Franken. Wie immer kurz vor neun wird gleich jemand im Radio schätzen, stellvertretend für Bayern. Er weiß nicht, dass ich anrufe, kommt nicht aus Franken, sondern aus Aulshausen in Schwaben, ist heimlich unter bayern1.de angemeldet worden. Und die Schätzfrage, damit Sie alle mitraten können, lautet: Wie viele Menschen leben denn in Franken? Also Ober-, Mittel- und Unterfranken zusammengerechnet. Wie viele Einwohner gibt es dort? Das ist die Frage und das ist das Klingeln in Schwaben.
2: Böse.
1: Herr Böse, schönen guten Morgen. Hier spricht Markus Fahn von Bayern 1.
2: Ja, guten Morgen, hallo.
1: Ich hoffe, Sie sind nicht böse, dass ich bei Ihnen anrufe.
2: Nein.
1: Den Gag hat auch noch niemand gemacht, ne?
2: Nee,
1: noch nie gehört.
2: Mit dem Namen noch nie gehört, ja. Nein.
1: Ist wie mit meinem Nachnamen. Die Selina, Ihre Tochter, hat Sie heimlich unter bayern1.de für meine Schätzfrage angemeldet.
2: Aha, sehr schön.
1: Ja, und jetzt müssen Sie ran, stellvertretend für Bayern, und kriegen eine bayern1-Tasse.
2: Okay.
1: Sie wohnen ja in Schwaben.
2: Ja.
1: In der Schätzfrage geht es heute um Franken.
2: Ach, ja, okay.
1: Machen Sie trotzdem mit. Vorsicht, Sie sprechen mit einem. Also, wie viele Menschen leben denn in Franken, also Ober-, Mittel- und Unterfranken zusammengerechnet? Wie viele Menschen leben dort?
2: Schande. Nicht so viele.
1: Ich sage jetzt mal nichts.
2: Na, okay. Also ich schätze mal so 1,8 Millionen.
1: Da wenn ich Nürnberg, Fürth und Würzburg zusammenrechne, sind wir ja schon ungefähr bei der Zahl.
2: Ja, aber mehr ist ja auch nicht.
1: Sie bringen gerade einige Millionen Menschen im Freistaat gegen sich auf. Nein, wir nehmen das ja sportlich lustig hier. Wollen Sie nochmal oder soll ich die Zahl einfach sagen?
2: Sollen wir sie nach oben korrigieren, oder?
1: Ja, deutlich.
2: Deutlich. Also dann gehen wir also auf maximal 3 Millionen.
1: Ja, so kommen wir nicht weiter. Es sind, und wir grüßen die an dieser Stelle sehr herzlich, 4,2 Millionen Menschen.
2: Wo kommen denn die alle her?
1: Ja, jede dritte Person in Bayern lebt in einem der fränkischen Regierungsbezirke.
2: Aha. Ja, interessant.
1: Das war jetzt ein Schock für den Schwaben. Ich habe das schon gemerkt.
2: Ja.
1: Ich diskutiere das heute Abend mal mit meiner schwäbischen Frau, wieso das Verhältnis zwischen Schwaben und Franken ist.
2: Okay, ja. Können Sie gerne machen.
1: Hat großen Spaß gemacht mit Ihnen. Die Bayern 1-Tasse schicke ich Ihnen.
2: Danke.
1: Und wünsche einen schönen Tag in Schwaben.
2: Ja, ebenso. Vielen Dank.
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5: Um 9 mit Christoph Wöss. Schönen guten Morgen. Kleine Firmen, sogenannte Start-ups, sollen mehr Geld vom Staat bekommen. Das Gesetz wollen Kanzler Merz und seine Minister heute auf den Weg bringen. In einer Stunde kommen sie in Berlin zusammen.
6: So soll der sogenannte Deutschlandfonds über das Jahr 2030 hinaus verlängert werden. Über diesen Fonds werden auch Startups unterstützt, die Geld für den Start des Unternehmens brauchen. Die Bundesregierung will sich aber auch erstmals direkt an Startups beteiligen, die Kriegswaffen herstellen. Außerdem sollen militärische Startups die gleiche Förderung bekommen wie Startups, die keine Waffen herstellen. Aus Berlin, Maximilian Ulrich.
5: Viele Autofahrer haben es schon gemerkt, seit Tagen liegen die Spritpreise wieder über 2 Euro. Die Bundesregierung plant trotzdem keine Entlastung wie beim Tankrabatt. SPD-Generalsekretär Klüssendorf findet es falsch. Er spricht sich für einen Preisdeckel aus. Dabei würde der Staat nicht auf Steuern verzichten, sondern den Ölfirmen den Preis vorschreiben. Gut funktioniert es laut Klüssendorf in Luxemburg und Belgien. Deutschland, sagt er, gelte als Paradies für Mineralölkonzerne. Wichtiger Tag heute für Clubfans. Das Max-Morlock-Stadion in Nürnberg soll ja nicht nur saniert werden, es soll zu einer richtigen Arena umgebaut werden. Und heute entscheidet der Stadtrat drüber.
7: Vor allem sollen die Leichtathletiklaufbahnen rund um das Spielfeld verschwinden und die Tribüne näher an den Rasen rücken. Geplant ist eine reine Fußballarena mit rund 50.000 Plätzen. Das hatten die Fans schon lange gefordert. Zudem muss noch geklärt werden, wo der Club während des Umbaus seine Heimspiele austrägt. Das soll 5 bis 6 Jahre dauern. Michael Reiner, Bayern 1 in Nürnberg.
5: Wegen der Trockenheit rufen noch immer viele Kommunen bei uns in Bayern zum Wassersparen auf. In Unterfranken setzt man auf Appelle, in Wald im Ostallgäu und in München gibt's Verbote. Die reichen vom Befüllen von Pools bis hin zum Gießverbot. Früher hieß es ja oft, man solle im Sommer gerade kein Wasser sparen, damit die Kanalisation nicht austrocknet, erinnert sich Renate Gerber. Sie hat uns über bayern1.de erreicht. Wir haben Ihren Hinweis weitergegeben, und zwar an Gunnar Braun. Er ist bei den kommunalen Unternehmen für Bayern zuständig. Also, ist da was dran? Macht die Trockenheit tatsächlich der Kanalisation Probleme?
8: Das ist richtig. Die Kanalisation braucht immer Wasser, damit da nichts liegen bleibt und sie verstopft. Aber zugleich müssen wir Wasser sparen. Und Wasser, das im Pool landet oder auf dem Rasen, kommt selten in der Kanalisation an. Und solange es nicht wieder in der Kanalisation landet, ist das unabhängig und es geht darum, das Wasser zu sparen, das wir aus dem Boden entnehmen.
5: Zumal teils auch Bußgeld droht, wenn man gegen die Verordnung verstößt. In München übrigens ist der Wasserverbrauch seit dem Verbot um gut 10% zurückgegangen. Jetzt ist es 9.03 Uhr.
9: Dankeschön, lieber Christoph. Und das ist jetzt ein gutes Stichwort für Hanna Hoffmann. Es scheint ja so, als wird es erstmal trocken bleiben, oder?
10: Es bleibt erstmal trocken, meistens zumindest in den nächsten Tagen. Ja, so richtig schöner Regen ist leider erstmal nicht in Sicht. Einzelne Schauer gibt's heute vielleicht von der Rhön bis zum Frankenwald. Und am Sonntag könnten dann insgesamt mal mehr Schauer durchziehen. Das ist noch nicht ganz sicher, da schauen wir mal. Im Großteil Bayerns ist es noch sonnig. Aus Nordwesten breiten sich heute einige dichtere Wolken aus. In Oberfranken zum Beispiel ist es teils schon bewölkt. Ein paar sonnige Abschnitte gibt es dort aber auch am Nachmittag. Am freundlichsten bleibt es heute im Allgäu. Die Höchstwerte 20 bis 27 Grad. Der Wind frischt wieder auf, da kannst du den Sonnenschirm wieder leicht umwehen. Und auch heute ist es so, dass es in der Sonne wirklich sehr warm ist, im Schatten nicht ganz so. Morgen könnte es Richtung Berge stellenweise ein bisschen tröpfeln, aber eben auch nicht sehr viel. Morgen ist der Nachmittag dann insgesamt freundlicher als der Vormittag. Und auch morgen, da spüren Sie wieder den frischen Wind bei maximal 18 bis 25 Grad.
9: Und wir schauen auf die Straßen. Regina Wallner im Bayern 1 Verkehrsservice. Und da ist was los.
11: Und es liegt was rum, deshalb bitte vorsichtig fahren auf der A6 Heilbronn Richtung Nürnberg. Zwischen Herrieden und Ansbach liegt ein größeres Metallteil. Die A7 Fulda Richtung Würzburg. Zwischen dem Dreieck Fulda und Bad Brückener Wildflecken brauchen Sie eine Viertelstunde länger. Und weiter zwischen Allenwesthausen und Allenoberkochen haben wir 4 Kilometer Stau. Die A7 Ulm in Richtung Füssen. 6 Kilometer Stau nach einem Unfall. Zwischen dem Kreuz Memmingen und Woringen. Sie können langsam an dieser Unfallstelle Unfälle vorbeifahren und halten Sie bitte unbedingt weiter eine Rettungsgasse offen. Aktueller Zeitverlust 36 Minuten. Komplett gesperrt ist der A9 Nürnberg Richtung Berlin zwischen Trocker und Bayreuth Süd. Ich habe gerade noch mal mit der Polizei telefoniert. Dort hat sich ein Auto gedreht, ist in die Mittelleitplanke gefahren. Damit nichts passiert, ist die Autobahn momentan komplett gesperrt, damit das Auto dort weggeschleppt werden kann. Wir haben schon einige Kilometer Stau vor dieser Unfallstelle. A9 Berlin Richtung Nürnberg, 2 Kilometer Stau wegen Baumfällarbeiten zwischen Lauf und Nürnberg-Fischbach. Und zum Schluss noch die A99 Westumfahrung München Richtung Nürnberg. Aktuell stockt der Verkehr zwischen Germering Nord und dem Dreieck Feldmoching. Gute Fahrt!
9: Mit Melita Wahlam. Schönen guten Morgen. Ja, Endspurt Richtung Sommerferien. Ich habe ja zu Hause auch einen 16-jährigen Sohn. Da geht immer später ins Bett, wenn ich ihn dann sage, du, jetzt wird's langsam Zeit, weil ich bin auch müde. Schaut er mich nur komisch an und sagt, ja, ist doch eh schon alles rum. Echt jetzt? Ja, also bei uns geht's erst los. Wir starten in den Vormittag, rein in den Arbeitstag mit dem Song zum Mauerfall, die Scorpions und Wind of Change. Davor Boney M. und Elton John aus den 80ern. Schönen Mittwoch allen.

0: Bei dem Song hat man doch sofort die Bilder wieder vor Augen, oder? Wende, Mauerfall, Ende der 80er, Anfang der 90er. Und zu den Bildern im Fernsehen lief ganz, ganz oft dieser Song von den Scorpions. Wind of Change auf Bayern 1. Mittwochvormittag, 9.17 Uhr. Die Fußball-WM ist vorbei, aber der Wettkampf geht weiter. Zumindest bei uns hier im Studio. Eine neue Herausforderung für meinen Vormittagskollegen Philipp Eger und mich bei der Mann-Frau-Challenge. Da messen wir regelmäßig, wer von uns beiden, Mann oder Frau, fitter oder geschickter ist. Hallo Philipp.
1: Hallo Melli, servus.
0: Du hast heute was mitgebracht, so viel hast du mir schon verraten, wo man die 7 Zwetschgen im Gehirn anstrengen muss.
1: Ein bisschen was zum Nachdenken, ein bisschen was zum Malen. Wir brauchen 8 Blätter und da kommen 4 Kreise drauf und 4 Hände. Mhm. Und das wird dann angeordnet, jeweils 2 nebeneinander. Kreis ist Faust, Hand ist Hand und dann musst du das möglichst schnell mit deinen beiden Händen dementsprechend durchlaufen.
0: Aha, und nachbatschen.
1: So. Genau, und dieses Batschen klingt dann ungefähr so.
0: Oh Gott.
1: Also macht auch wirklich Spaß in der Arbeit, freut die Kolleginnen und Kollegen, wenn es schön laut ist.
0: Und das ist auch lustig, weil man denkt, das ist doch voll einfach, aber schauen Sie es gerne an. Im WhatsApp-Kanal von Bayern 1 oder online auf unserer Homepage. Philipp, vielen Dank.
1: Gerne.
0: Und wenn Sie zum Beispiel Schlagzeug spielen, dann tun Sie sich bei der Aufgabe wahrscheinlich leichter. So ein bisschen Gehirnjogging am Vormittag. Die Hand-Auge-Koordination. Ich bin gespannt, wie das bei Ihnen klappt. Melden Sie sich gerne mal bei uns.
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6: Und jetzt gibt's Aktuelles aus unserem BR-Studios in ganz Bayern. Es ist 9.30 Uhr.
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8: Mit Annette Kugle. Bei unseren Molkereien stehen Warnstreiks ins Haus, und zwar morgen. Hintergrund sind die Tarifverhandlungen in der bayerischen Milchwirtschaft.
9: Nach Angaben der Gewerkschaft Nahrung, Genuss, Gaststätten soll es in 4 Molkereien Warnstreiks geben. In Wasserburg am Inn, in Haag im Landkreis Mühldorf und in Waging am See im Landkreis Traunstein. Die Gewerkschaft geht von 350 Beschäftigten aus, die sich beteiligen werden, und erwartet Produktionsausfälle in den Betrieben. Hintergrund seien die laufenden Tarifverhandlungen der bayerischen Milchwirtschaft, die laut Gewerkschaft zum Stillstand gekommen seien. Ziel sei ein Lohnplus von 4,1% für ein Jahr. Azubis sollen 80 Euro mehr im Monat bekommen. Dagmar Bora-Glas, BR-Studio Rosenheim.
8: Ein nächtliches Wegbier zum Mitnehmen. Ob es das im Münchner Univiertel auch weiterhin geben wird, dazu will das Verwaltungsgericht München heute eine Entscheidung verkünden. Geklagt hatte ein Gastronom, der nachts unter anderem Flaschenbier verkauft, das aber von der Stadt zwischen 22 und 5 Uhr verboten bekommen hat. Anwohner in der Gegend rund um die Schellingstraße hatten sich massiv über nächtlichen Partylärm inklusive Glasscherben und Wildbieseln beschwert. In der mündlichen Verhandlung gestern ließ das Gericht durchblicken, dass es ein nächtliches Bierverkaufsverbot für rechtens halten könnte. Glimpflich davongekommen ist ein Motorradfahrer im Berchtesgadener Land. Der 19-Jährige war bei Bischofswiesen gestürzt, wie sich herausstellte, wegen einer Bremse, an der er selbst etwas verändert hatte und die plötzlich blockierte, so dass er über den Lenker flog. Seine beiden Begleiter riefen den Notarzt. Als die Polizei die Motorräder kontrollierte, stellte sie an allen dreien erhebliche Umbauten und Manipulationen fest. Die Bikes wurden sichergestellt. Schau mal kompakt und zuverlässig das Wetter aufs Wetter in Oberbayern. Es geht sonnig erstmal noch in den Tag, aber von Nordwesten her ziehen am Nachmittag Wolken auf. Heute trocken und ein bisschen windig bei 23 bis 26 Grad. Morgen dann ein Mix aus Sonne und Wolken, eventuell mit ein bisschen Regen im östlichen Oberbayern. 21 bis 24 Grad.
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6: Es ist 9.33 Uhr, ist der Bayern 1 Verkehrsservice mit Minuten genauer Stauzeitmessung. Es ist einiges los auf den Straßen und wir starten mit Vorsichtsmeldungen, mit Gefahrenmeldungen. Die sind gerade frisch reingekommen. Bitte vorsichtig fahren auf der A3 Nürnberg Richtung Würzburg. Zwischen Nürnberg-Beringersdorf und Nürnberg-Nord, hier liegen mehrere Holzklötze. Dann Vorsicht bitte auch auf der A3 Würzburg Richtung Nürnberg. Zwischen Erlangen-West und der Raststätte Aurach-Süd, hier liegt eine Stoßstange. Dann geht's los mit der A3 Frankfurt Richtung Würzburg. Zwischen Hanau und Seligenstadt Städter Dreieck 5 Kilometer Stau, macht einen Plus von 26 Minuten laut Bayern 1 Stauzeitmessung. Auf die A7 Fulda Richtung Würzburg-Ulm zwischen Fulda Dreieck und Bad Brückenau-Wildflecken 7 Kilometer stockender Verkehr und 18 Minuten Plus. Und zwischen Ahlen-Westhausen und Heidenheim haben wir 4 Kilometer stockend und nochmal 13 Minuten obendrauf auf die Uhr. Auf die A7 Ulm Richtung Füssen zwischen dem Kreuz Memmingen und Woringen 5 Kilometer Stau nach einem Unfall. Hier wird der Verkehr an der Unfallstelle vorbeigeleitet, kostet sie zusätzlich 30 Minuten. Frisch reingekommen, gerade eben nochmal eine Gefahrenmeldung. Vorsichtig bitte fahren, auch auf der A3 Nürnberg Richtung Passau. Zwischen Altdorf-Burgthann und Oberölsbach liegt ein Klappstuhl auf der Fahrbahn. Dann geht's weiter mit der A9 Nürnberg Richtung Berlin. Die ist zwischen Trockau und Bayreuth Süd nach einem Unfall gesperrt und es staut sich. Da ist ein Auto in die Mittelleitplanke gefahren und muss geborgen werden. Bitte halten Sie hier eine Rettungsgasse offen. A71 Schweinfurt Richtung Suhl zwischen Bad Kissingen, Oerlenbach und Maßbach ist ein tellergroßer Blow-up auf der rechten Spur. Bitte vorsichtig fahren in dem Bereich, vor allen Dingen für die Motorradfahrer unter Ihnen. Dann die A92 München Richtung Deggendorf. Am Kreuz Landshut ist die Einfahrt wegen Reinigungsarbeiten bis 16 Uhr gesperrt. Und A93 Rosenheim Richtung Kiefersfelden zwischen Brandenburg und Kiefersfelden 6 Kilometer stockend. Es macht hier einen Plus von 15 Minuten. Allen unterwegs gute und sichere Fahrt.
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0: 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Zu Tasman Archer lassen sich die Radrennprofis von der Tour de France gerade nochmal die Waden massieren. Um kurz nach 1 geht's auf die 17. Etappe von Chambéry nach Voiron. 175 Kilometer, boah. Ja, sportliche Herausforderungen können wir aber im Bayern 1 Team auch. Mit der Mann-Frau-Challenge am Vormittag, da messen Kollege Eger und ich regelmäßig unsere Kräfte, die Beweglichkeit, Koordination und bei der aktuellen Aufgabe auch, wie gut wir uns konzentrieren können. Dabei geht's bei der Hand-Auge-Koordination und das ist echt wichtig für unser Gehirn. Sie brauchen für die Challenge 8 Blätter Papier, kann man auch in der Arbeit machen, 4 Kreise, 4 Hände draufmalen. Kreis steht für die Faust, Hand ist für die Hand und dann müssen Sie möglichst schnell mit den Händen auf das entsprechende Symbol patschen. Wie es geht, können Sie sich anschauen bei uns unter bayern1.de oder auch bei uns im WhatsApp-Kanal. Und die Doris aus Ingolstadt ist schon mal ein Fan und schickt uns diese Sprachnachricht aufs Studio-Handy. Die Nummer gibt's auf bayern1.de.
1: Ich finde es immer wieder so erfrischend und so herrlich, die beiden zu sehen, Melita Wahlam und Philipp Eger, wie sie ihre Challenge nachgehen. Und so harmonisch, wie die zwei miteinander umgehen und sich gegenseitig schätzen. Und ach, es ist einfach ein... Jedes Mal, wenn ich dieses Video anschaue, ein Lächeln ins Gesicht zaubern. Danke für diese Challenges, ihr seid die Besten.
0: Liebe Doris, wir danken. Also, und wer da wie gut abgeliefert hat, sehen Sie eben auf bayern1.de oder im Kanal. Und da gibt's auch Infos zur Hand-Auge-Koordination. Viel Freude beim Nachmachen.
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1: Um 10 mit Christoph Höss. München erinnert heute an den rechtsextremistischen Anschlag am Olympia-Einkaufszentrum vor 10 Jahren. Ein 18-jähriger Deutsch-Iraner hatte damals 9 Menschen mit ausländischen Wurzeln erschossen und sich anschließend selbst getötet. Damit Opfer von Terroranschlägen künftig einen verlässlichen Ansprechpartner haben, will die Bundesregierung das Amt des Opferbeauftragten gesetzlich verankern. Das Kabinett, das gerade in Berlin zusammenkommt, will so ein Gesetz heute auf den Weg bringen.
2: Justizministerin Hubig will die Botschaft senden, dass der Staat dauerhaft an der Seite der Betroffenen steht. Bundesopferbeauftragter ist derzeit der Rechtsanwalt Roland Weber. Er soll Opfern und Angehörigen praktische finanzielle und psychosoziale Hilfe bieten. Unter anderem kümmert er sich um Betroffene von Messerangriffen in mehreren Städten und um die Opfer der Anschläge von Magdeburg 2024 und München 2025. Markus Sambale, Berlin.
1: Wie gefährlich ist künstliche Intelligenz? Kritiker warnen seit Jahren, dass sich KI irgendwann selbstständig machen könnte. Und genau das ist jetzt in den USA passiert. Die Firma OpenAI wollte ein neues KI-System testen, aber dann hat sich die Software selber Zugang zum Internet verschafft und ist quasi wie ein Hacker in fremde Computersysteme eingedrungen. Das Unternehmen hat jetzt versprochen, bei solchen Tests künftig vorsichtiger zu sein. Seit der neuen Angriffswelle der Amerikaner am Golf gehen die Spritpreise wieder rauf. Die SPD erneuert deshalb ihre Forderung nach einem Spritpreisdeckel. Anders als beim Tankrabatt würde der Staat dabei nicht auf Steuern verzichten, sondern den Ölmultis den Höchstpreis diktieren. Als Vorbilder nennt Generalsekretär Klüssendorf Länder wie Luxemburg und Belgien.
3: Dort werde gemeinsam mit der Industrie ein Höchstpreis festgelegt. Deutschland sei dagegen ein Paradies für die Mineralölkonzerne. Klüssendorf fordert deshalb mehr staatliche Regulierung des Kraftstoffmarktes, statt steigende Preise immer wieder mit Steuergeld auszugleichen. Auch linken Politiker Dietmar Bartsch verlangt ein Eingreifen des Staates. Er bezeichnet die hohen Spritpreise im Deutschlandfunk als nicht zumutbar, vor allem für Familienpendler und Handwerksbetriebe. Isabel Karas, Berlin.
1: Während die Autobranche in der Krise ist, boomt die Rüstungsindustrie. Und Bayern profitiert davon. In Aschau am Inn legt der Rüstungskonzern Rheinmetall heute den Grundstein für eine Fabrik, in der Pulver für Munitionstreibladungen hergestellt werden soll. Was viele gar nicht wissen, Bayern ist das deutsche Zentrum für Sprengstoffe.
4: Im sogenannten Chemiedreieck im Südosten des Freistaats arbeiten zahlreiche Unternehmen an Material, das für die Produktion von Raketen oder Munition benötigt wird. Ebenfalls in Aschau am Inn ist zum Beispiel eine Tochter des Taurus-Herstellers MBDA Deutschland beheimatet, die Treibstoffe entwickelt und produziert, die etwa Meteor-Raketen antreiben, eine Standardbewaffnung des Eurofighters.
1: Stefan Liener hat berichtet, unser BR-Experte für Rüstung, Luft- und Raumfahrt. Die Warnstreiks im Handel sind möglicherweise bald vorbei. Beim Groß- und Außenhandel gibt's in Bayern nämlich einen Tarifabschluss. Ab August erhalten die Beschäftigten 2,9% mehr Geld. Die Gewerkschaft Verdi erwartet jetzt, dass der Abschluss auch in anderen Bundesländern übernommen wird. Und auch bei den Tarifgesprächen im Einzelhandel könnte das jetzt Bewegung bringen. 10.03 Uhr.
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6: Ja, der Vormittag ist für die meisten von Ihnen die sonnigere Tageshälfte. Von Hessen und Thüringen her breiten sich nämlich immer mehr Wolken aus. Am sonnigsten bleibt es bei Ihnen an den Alpen. Eine Spur wärmer als gestern wird es mit maximal 20 Grad Richtung Frankenwald und bis zu 27 Grad an der Donau in Niederbayern. Aber der böige Wind, der kann zwischendurch auffrischen. Ein paar wenige Tropfen könnten am Abend fallen, von der Rhön bis zum Frankenwald und Fichtelgebirge rüber. Auch morgen sind so ganz kleine einzelne Schauer möglich, vor allem an den Alpen und an der Grenze zu Tschechien. Ansonsten wird es morgen wieder teils sonnig, teils bewölkter. Der Wind bleibt frisch, morgen bei Höchstwerten von 18 bis 25 Grad.
5: Jawohl. Und auf den Straßen ist es ein bisschen weniger geworden, Gott sei Dank. Wir haben aktuell für Sie noch die A3 Frankfurt Richtung Würzburg zwischen Obertshausen und dem Seligenstädter Dreieck. 6 Kilometer Stau. Das macht ein Plus von 40 Minuten laut Bayern 1 Stauzeitmessung. Auf die A7 Fulda Richtung Würzburg-Ulm zwischen dem Fuldaer Dreieck und Bad Brückenau-Volkers. 6 Kilometer stockend wegen Bauarbeiten. Hier dauert es 23 Minuten länger und dann weiter zwischen Ahlen-Oberkochen und Heidenheim. Nochmal 5 Kilometer Stau und 12 Minuten Plus. A7 Ulm Richtung Füssen zwischen dem Kreuz Memmingen und Woringen 6 Kilometer stockend nach einem Unfall. Der Verkehr wird an der Unfallstelle vorbeigeleitet. Dauert hier 20 Minuten länger. Die A9 Nürnberg Richtung Berlin ist zwischen Trockau und Bayreuth Süd nach einem Unfall gesperrt. Es staut sich hier. Ein Auto ist da an die Mittelleitplanke gefahren und muss geborgen werden. Bitte halten Sie da eine Rettungsgasse offen. Und A93 Rosenheim Richtung Kiefersfelden zwischen Brandenburg und Kiefersfelden 6 Kilometer stockend. Dauert 23 Minuten länger. Allen unterwegs, gute Fahrt.
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5: Mit Melita Wahlam und ich habe eine Wassermelone getragen.
6: War sie schwer?
5: Ich habe sie natürlich nicht getragen, aber da denke ich immer dran. An Bill Medley und Jennifer Warnes, Time of My Life aus Dirty Dancing. Ach, wie schön. Danach die Monkees aus den 60ern und Rod Stewart aus den 90ern. Kommen Sie gut durch den Mittwoch.
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0: Stewart auf Bayern 1 und Rhythm of My Heart und Roddy auf großer Welttournee. Ja, der ist immer noch fleißig unterwegs. 9:15 ist es, Bayern 1, wir sind für Sie da, für Anregungen, Kritik, Lob oder auch wenn Sie eine Frage haben, wir helfen Ihnen gerne weiter. Machen Sie so wie Emil König aus Werneck in Unterfranken, der hat sich bei uns gemeldet auf der 0800 80 80 456.
1: Ich stehe gerade auf dem Parkplatz in Burg Diesingen. Ist eine Frau gekommen und hat uns den Parkschein gegeben, wo sie jetzt nicht gebraucht hat, eine Stunde noch. Und es ist mir schon ein paar Mal aufgefallen, dass die Parkscheine weitergegeben worden sind. Ist das erlaubt oder dürfen wir das eigentlich nicht?
0: Tja, da fragt man sich doch gleich als Autofahrer, wenn man Parkzeit geschenkt bekommt. Regina Wallner aus der Bayern 1 Verkehrsredaktion. Ist dir das auch schon mal passiert, dass jemand dir das Parkscheinticket weitergegeben hat?
2: Ja, mir ist es auch schon mal passiert. Ich habe auch schon mal einen Parkschein bekommen und mich dann wirklich gefreut.
0: Glaube ich. Aber der Emil möchte ja wissen, ob das an sich erlaubt ist, einen gültigen Parkschein jemand anderem zu geben.
2: Also wenn man auf einem öffentlichen kommunalen Parkplatz steht, dann kann man einen noch gültigen Parkschein an andere Autofahrer weitergeben, weil die Parkgebühr nicht an ein Kennzeichen gebunden ist. Also wenn noch zum Beispiel eine Stunde Parkdauer drauf ist und man fährt vorher los, dann kann jemand anderer die Restparkzeit nutzen. Natürlich muss der Parkschein gut sichtbar hinter der Windschutzscheibe eingeklemmt sein.
0: Ja, und wenn man nicht auf einem öffentlichen Parkplatz steht, also auf einer privaten Parkfläche, wie beispielsweise bei Supermärkten, wie schaut's da aus?
2: Da gilt das Hausrecht des Betreibers. Viele verbieten die Weitergabe von Parkscheinen und wer sicher gehen will, sollte sich vorher ganz genau die AGBs durchlesen.
0: Also, bis man sich da informiert hat, ist der Parkschein wahrscheinlich eh nicht mehr gültig. Dankeschön, Regina, und vielen Dank, Emil, für Ihre interessante Frage.
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5: Und jetzt gibt's Aktuelles aus unserem BR-Studio in ganz Bayern. 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
7: Mit Annette Kugler. Das dramatische Haushaltsdefizit zwingt die Stadt Ingolstadt zu schmerzhaften Einsparungen. Weil im laufenden Jahr immer noch rund 70 Millionen Euro nicht gedeckt sind, diskutiert heute der Finanzausschuss darüber, bei welchen freiwilligen Leistungen konkret gespart werden kann. Also zum Beispiel, ob es eine städtische Jugendherberge oder ein eigenes Jobcenter braucht oder ob dafür auch andere Träger in Frage kommen. Grund für das riesige Defizit ist die Krise in der Automobilindustrie und die ausbleibende Gewerbesteuer, vor allem vom Audi-Mutterkonzern VW. Mehr Verkehrssicherheit in der Freisinger Innenstadt. Dafür wollen Stadt und Polizei heute mit einer großen Kontrollaktion sorgen. Denn in dem aufwendig sanierten und neu gestalteten Bereich gelten auch neue Verkehrsregeln, die aber von Autofahrern und auch Radlern oft nicht eingehalten werden. Von 12 bis 14 Uhr wird heute präventiv kontrolliert, wie es heißt. Dabei werden Verkehrsteilnehmer gezielt angesprochen und über die neuen Regeln informiert. In Traunstein präsentiert sich heute 4 Tage lang der Bayerische Schultheaternachwuchs der Öffentlichkeit auf den 68. Theatertagen der Bayerischen Gymnasien.
8: Noch werden am Chiemgau-Gymnasium Kulissen geschleppt, Scheinwerfer ausgerichtet und letzte Texte geprobt. Am Nachmittag heißt es dann, Vorhang auf für ein paar Tage voller Bühnenfieber. Bis Samstag zeigen 7 ausgewählte Schultheatergruppen aus dem gesamten Freistaat ihre Produktionen. Die Theatertage sind kein Wettbewerb. Im Mittelpunkt stehen die Aufführungen, der Austausch und die gemeinsame Theaterarbeit. Für die Schülerinnen und Schüler gibt es außerdem verschiedene Workshops. Vorbereitet haben die Veranstaltungen die Traunsteiner Schüler in 4P-Seminaren, in denen Schülerinnen und Schüler ein praxisnahes Vorhaben gemeinsam planen und umsetzen. Aus dem BR-Studio in Traunstein, Laura Hautkamp.
7: Schauen wir noch kompakt und zuverlässig aufs Wetter in Oberbayern. So in Richtung Nachmittag ziehen von Nordwesten her allmählich Wolken auf. Es bleibt heute aber trocken und es ist ein bisschen windig bei 23 bis 26 Grad. Morgen dann ein Mix aus Sonne und Wolken bei bis zu 24 Grad.
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5: 10.31 Uhr ist der Bayern 1 Verkehrsservice. Mit der A3 Frankfurt Richtung Würzburg. Hier brauchen Sie lange, wenn Sie unterwegs sind zwischen Oberhausen und dem Seligenstädter Dreieck. 9 Kilometer Stau, Zeitverlust hier 1 Stunde laut Bayern 1 Stauzeitmessung. Auf die A7 Fulda Richtung Würzburg-Ulm zwischen Fulda A3 und Bad Brückenau-Volkers 6 Kilometer stockend und Stau wegen Bauarbeiten. Dauert hier 1/2 Stunde länger. Und zwischen Aalen-Oberkochen und Heidenheim nochmal 5 Kilometer Stau und 20 Minuten plus. A93 Rosenheim Richtung Kiefersfelden zwischen Brandenburg und Kiefersfelden 10 Kilometer stockend und Stau an einer Baustelle. Hier dauert es 35 Minuten länger. A99 die Ostumfahrung München Richtung Salzburg zwischen Aschheim-Ismaning und Hohenbrunn 9 Kilometer stockend wegen Bauarbeiten. Hier dauert es 25 Minuten länger. Und B318 Holzkirchen Richtung Rottach-Egern zwischen Bad Wiessee und Rottach-Egern Stau. Hier ist für beide Richtungen nur 1 Spur abwechselnd frei. 20 Minuten dauert es länger. Allen unterwegs, gute Fahrt.
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0: Und schon wird's richtig genial. Jetzt gleich für Sie.
6: Alan Parsons Project.

0: Fernsehsendung Monitor hatte den ganz lange als Titelmelodie. In der ARD war das Alan Parsons Project und Lucifer auf Bayern 1. Jetzt haben wir es 9:45. Sie hören den Vormittag mit Melita Wahlheim und wir haben vorhin auch gute Nachrichten gehört. Also wenn man auf einem öffentlichen kommunalen Parkplatz steht, dann können Sie einen gültigen Parkschein an andere Autofahrer weitergeben. Die Parkgebühr ist nämlich nicht an ein bestimmtes Kennzeichen gebunden. Also falls Sie gerade unterwegs zum Einkaufen sind oder so, hatten eine Hörerfrage, die wir beantwortet haben. Und ja, da freut man sich doch, auch wenn man selber einen Geschenk bekommt oder selber weitergibt. Ich finde, das sind so die kleinen Momente im Alltag, die den Tag verschönern. Auch der lieben Kollegin Dominik Knoll von der Blauen Couch, unserem Radiotalk, ist da mal was sehr Nettes passiert.
1: Ja, ich hatte letzten Sommer mal noch so, ja, ich denke mal knapp 2 Stunden auf dem Parkschein übrig. Ich musste früher heim vom Starnberger See als eigentlich geplant. Und da habe ich meinen Parkschein einer sehr netten Familie aus den Niederlanden geschenkt. Die standen da mit ihren Gummitieren und mit Kühlbox etwas hilflos am Parkscheinautomaten rum. Die haben sich so gefreut, dass ich dann sogar ein paar gekühlte Erdbeeren von ihm bekommen habe. Das war richtig schön.
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7: Um 11 Uhr mit Wiebke Schlecht. Die Stadt München erinnert mit einer Schweigeminute an die Opfer des OEZ-Attentats. Heute, vor 10 Jahren, um 17.51 Uhr, hatte der 18-Jährige das Feuer vor dem Olympia-Einkaufszentrum eröffnet. Aus rassistischen Motiven tötete er 8 Jugendliche und eine Frau. Um die Opfer von solchen Anschlägen und ihre Familien besser zu unterstützen, will die Bundesregierung die Rolle des Opferbeauftragten aufwerten.
8: Bis heute gibt es keine gesetzliche Grundlage für diese Aufgabe. Die wird jetzt geschaffen. Aufgaben und Zuständigkeiten werden genauer beschrieben. Justizministerin Hubig will die Botschaft senden, dass der Staat dauerhaft an der Seite der Betroffenen steht. Laut Gesetzentwurf sind für Personal und Ausstattung der Stelle des Opferbeauftragten rund 900.000 Euro pro Jahr vorgesehen. Markus Ambale, Berlin.
7: Seit Tagen liegen die Spritpreise wieder über 2 Euro. Die Bundesregierung plant trotzdem keine Entlastung wie beim Tankrabatt. SPD-Generalsekretär Klüssendorf findet das falsch. Er spricht sich für einen Preisdeckel aus. Vorbild sind Länder wie Luxemburg und Belgien.
9: Klüssendorf fordert mehr staatliche Regulierung des Kraftstoffmarktes, statt steigende Preise immer wieder mit Steuergeld auszugleichen. Auch linken Politiker Dietmar Bartsch verlangt ein Eingreifen des Staates. Er bezeichnet die hohen Spritpreise im Deutschlandfunk als nicht zumutbar, vor allem für Familien, Pendler und Handwerksbetriebe. Isabel Karas, Berlin.
7: Sachsens Ministerpräsident Kretschmer hat seine Partei aufgefordert, Gespräche mit der AfD oder der Linkspartei nicht grundsätzlich abzulehnen. Mit Blick auf die Landtagswahlen in Sachsen-Anhalt und Mecklenburg-Vorpommern sagte der CDU-Politiker, wer noch über Brandmauern rede, habe die Zeichen der Zeit nicht erkannt. Man müsse mit jedem reden, der reden will. Kanzler Merz schließt eine Zusammenarbeit mit AfD und Linkspartei aus. Nach aktuellen Umfragen wäre dann eine Regierungsbildung in beiden Bundesländern nahezu unmöglich. München bleibt Vermieter die mit Abstand teuerste Stadt in Deutschland. Die durchschnittliche Kaltmiete liegt dort laut Kieler Institut für Weltwirtschaft bei 23,70 Euro. Eine 65 Quadratmeter Wohnung kostet damit etwa 1.500 Euro plus Nebenkosten. Zum Vergleich, in Leipzig zahlt man etwas mehr als die Hälfte. Auf Platz 2 liegt mit deutlichem Abstand Frankfurt, gefolgt von Hamburg. Im südlichen Oberallgäu ist möglicherweise ein Bär unterwegs. Jedenfalls ist Tierkot entdeckt worden, der von einem Bären stammen könnte. Klarheit soll eine Genanalyse bringen. Die Behörden raten Landwirten, ihre Tiere nachts im Stall unterzubringen. Auch Wanderer sollen vorsichtig sein. Vor allem wird empfohlen, keine Essensreste zurückzulassen. Die Zeit, es ist 11.03 Uhr.
10: Und jetzt schauen wir aufs Wetter für Bayern. Hanna Hoffmann sagt uns, wie es ausschaut.
11: Momentan ist es oft sonnig in Bayern. Zum Beispiel in Fahr am Main bei aktuell 21 Grad. Sonne auch in Münsterhausen in Schwaben auch bei 21 Grad. Und am Nachmittag geht es dann noch hoch auf 20 bis 27 Grad. Der Wind ist aber auch immer mit dabei. Heute zieht ja die Kaltfront von Tief Deborah von Nordwesten her durch. An der Grenze zu Thüringen und Richtung Nordhessen. Da sehen Sie schon die Wolken, die sich dann in Bayern ausbreiten. Auch sonst sind ja stellenweise schon einige Quellwolken am Himmel. Und gegen Abend kann es zwischen Rhön und Fichtelgebirge ein bisschen tröpfeln. Morgen bleibt der Wind frisch bei maximal 18 bis 25 Grad. Auch morgen sind nur einzelne kurze Schauer unterwegs. Und morgen lockert es dann meistens am Nachmittag besser auf als am Vormittag.
10: Und locker bleiben Sie bei der Arbeit hoffentlich auch, gell?
11: Sowieso.
10: Und locker bleiben Sie vor allen Dingen auch, wenn Sie unterwegs sind auf den Straßen, hoffe ich. Es ist nämlich sehr, sehr viel los. Wir starten mit der A3 Frankfurt Richtung Würzburg. Hier brauchen Sie schon mal viel Geduld zwischen Obertshausen und dem Seligenstädter Dreieck. 9 Kilometer Stau. Es wird hier auf 2 Spuren gearbeitet. Danke dafür, aber kostet Sie eben 1 Stunde länger, sagt uns die Bayern 1 Stauzeitmessung. Auf die A7 Fulda Richtung Würzburg-Ulm. Zwischen Fulda Dreieck und Bad Brückenau-Volkers 6 Kilometer stockend und Stau wegen Bauarbeiten. Macht ein Plus von 30 Minuten. Und zwischen Ahlen-Oberkochen und Heidenheim nochmal 5 Kilometer Stau und nochmal 20 Minuten obendrauf. Wir gehen auf die A8 München Richtung Salzburg. Zwischen Fraßdorf und Übersee 7 Kilometer Stau und stockend. Hier kostet sie 25 Minuten mehr Zeit. A9 Berlin Richtung Nürnberg. Zwischen Bad Lobenstein und Rudolfstein 4 Kilometer Stau. Viertelstunde dauert es länger, dann haben sie es geschafft. A93 Rosenheim Richtung Kiefersfelden. Zwischen Brandenburg und Kiefersfelden 12 Kilometer Stau an einer Baustelle. Eine Dreiviertelstunde, hier bitte mehr einplanen. A99, die Ostumfahrung München Richtung Salzburg. Zwischen Aschheim-Ismaning und Hohenbrunn 8 Kilometer stockend und 20 Minuten plus. A99, die Westumfahrung München Richtung Lindau. Zwischen dem Dreieck Allach und Lochhausen 2 Kilometer Stau. Hier dauert es 15 Minuten länger. Und eine Vermisstenmeldung der Polizei in der Oberpfalz haben wir noch. Seit Montag wird die 17-jährige Alia aus Miltach im Landkreis Cham vermisst. Sie wurde am Montagnachmittag zuletzt gegen 13 Uhr bei Verwandten in Bad Kötzting gesehen. Seitdem ist sie nicht mehr zurückgekommen. Alia könnte sich in einer hilflosen Lage befinden. Sie ist 1,65 Meter groß, sehr schlank und hat blonde, mittellange Haare. Sie trägt eine schwarze Leggings mit schwarzer kurzer Hose darüber und eine schwarze Jacke. Hinweise bitte an jede Polizeidienststelle. Ich bin Melita Wahlam, ich grüße Sie. Spiel mit Ihnen gleich wieder unser Musikquiz. Da gibt's ein DAB Plus Radio zu gewinnen. Einfach anmelden unter bayern1.de und dann drehen wir hier richtig laut auf im Studio. Sie vielleicht auch. Einer der besten Partysongs aus den 90ern steht am Start, nämlich Snap und Rhythm is a Dancer. Danach Beruhigung mit Nazareth.
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0: Den Song hat Sandra in den 80ern gecovert, aber ich finde ja die 60er auch so cool. Love Affair und Everlasting Love. Es ist 11:15.
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0: Und Bayern 1-Fans wissen, immer um diese Zeit können sie bei uns ein DAB Plus Radio gewinnen. Anmelden geht unter bayern1.de. Michael Neumeier, 30 Jahre alt, aus Taufkirchen in Oberbayern und von Beruf Kfz-Gutachter, ist heute mein Kandidat.
3: Ja, sehr gerne.
0: Wann fangen Sie immer an als Kfz-Gutachter in Ihrem Job?
3: Nachdem ich selbstständig bin, ist es jeden Tag voll flexibel. Also es gibt Tage, da stehe ich um 7 Uhr auf und es gibt Tage, da kann ich auch erst um 9 Uhr aufstehen.
0: Oh, das ist ja toll. Sie schreiben auch unter bayern1.de, dass Sie Motorradtouren fahren, auch mit Ihrer Frau, und dass Sie da auch auf Rennstrecken unterwegs sind.
3: Ja, genau. Ja.
0: Also so in voller Montur, so ein richtig voll verkleidetes Bike. Was ist Ihre Lieblingsrennstrecke?
3: Ja, also am häufigsten war ich bisher auf dem Pannonia-Ring in Ungarn. Das ist eigentlich eine schöne Rennstrecke und ja.
0: Wow, von dem habe ich auch schon gehört. Gut, Michael, wollen wir es angehen?
3: Ja, gerne.
0: Hier kommt Ihre Disziplin.
1: Gemischtes Doppel.
0: Der Text stammt von einem bekannten Bayern-1-Hit, die Musik von einem anderen Superhit. Wir haben gebastelt und ich würde hinterher gerne wissen, welche zwei Songs Sie hier erkennen.

0: Jetzt die Frage, waren das A. Blinding Lights von The Weeknd und Weiß der Herz hast wir Bergwerk von Reinhard Fendrich? Oder B. What About Us von Pink und Pfiat die Gott Elisabeth von der Spider-Murphy-Gang? Oder C. Hungry Heart von Bruce Springsteen und Fürstenfeld von STS?
1: Das war C.
0: Und das wissen Sie genau?
1: Ja, genau. Also von der Melodie habe ich relativ schnell erkannt, ja.
0: Ach, der Gutachter befindet, das war Lösung C. Und Sie haben recht. Herzlichen Glückwunsch.
1: Ja, wunderbar. Vielen Dank.
0: Das DAB Plus Radio gehört Ihnen und das Partyspiel hitzt da in der exklusiven Bayern 1 Edition. Dann wünsche ich Ihnen einen schönen Tag und viele gute Begutachtungen.
1: Dankeschön. Wünsche ich Ihnen auch einen schönen Tag.
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6: Mit Annette Kugler. Pünktlich zum bevorstehenden Wintersemester hat Eichstätt ein neues Studentenwohnheim. Die holzverkleideten Würfel unweit der Altmühl beherbergen 153 moderne Appartements. Eines davon ist rollstuhlgerecht, außerdem gibt es 3 Eltern-Kind-Wohnungen. Die Lage zentral, das Design modern, Kostenpunkt 25,5 Millionen Euro, die Hälfte davon kam vom Freistaat. Interessierte können sich ab sofort für das neue Eichstätter Studentenwohnheim bewerben. Glimpflich davongekommen ist ein Motorradfahrer im Berchtesgadener Land. Der 19-Jährige war bei Bischofswiesen gestürzt, wie sich herausstellte, wegen einer Bremse, an der er selbst etwas verändert hatte und die plötzlich blockierte, sodass er über den Lenker flog. Seine beiden Begleiter riefen den Notarzt. Als die Polizei die Motorräder kontrollierte, stellte sie an allen dreien erhebliche Umbauten und Manipulationen fest. Die Bikes wurden sichergestellt. In Traunstein präsentiert sich heute 4 Tage lang der Bayerische Schultheaternachwuchs der Öffentlichkeit auf den 68. Theatertagen der Bayerischen Gymnasien.
7: Noch werden am Chiemgau-Gymnasium Kulissen geschleppt, Scheinwerfer ausgerichtet und letzte Texte geprobt. Am Nachmittag heißt es dann, Vorhang auf für ein paar Tage voller Bühnenfieber. Bis Samstag zeigen 7 ausgewählte Schultheatergruppen aus dem gesamten Freistaat ihre Produktionen. Die Theatertage sind kein Wettbewerb. Im Mittelpunkt stehen die Aufführungen, der Austausch und die gemeinsame Theaterarbeit. Für die Schülerinnen und Schüler gibt es außerdem verschiedene Workshops. Vorbereitet haben die Veranstaltungen die Traunsteiner Schüler in 4P-Seminaren, in denen Schülerinnen und Schüler ein praxisnahes Vorhaben gemeinsam planen und umsetzen. Aus dem BR-Studio in Traunstein, Laura Hautkamp.
6: Dann schauen wir noch kompakt und zuverlässig aufs Wetter in Oberbayern. Am Nachmittag ziehen von Nordwesten her Wolken auf, es bleibt aber heute trocken. Und es ist ein bisschen windig, bei Höchstwerten zwischen 23 und 26 Grad. Morgen Sonne und Wolken im Wechsel, eventuell mit bisschen Regen im östlichen Oberbayern. Tendenziell bleibt es aber trocken, bei 21 bis 24 Grad morgen.
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4: LV32, der Bayern 1 Verkehrsservice mit minutengenauer Stauzeitmessung und es ist einiges los. Wir starten mit der A3 Frankfurt Richtung Würzburg zwischen Obertshausen und Seligenstädter Dreieck. 7 Kilometer Stau wegen Reinigungsarbeiten, kostet sie zusätzlich 30 Minuten. Halbe Stunde plus auch auf der A7 Fulda Richtung Würzburg zwischen Fulda A3 und Bad Brückenau Wildflecken 9 Kilometer Stau. Und dann geht's weiter zwischen Ahlen-Oberkochen und Heidenheim 5 Kilometer Stau, hier nochmal 20 Minuten plus. A8 München Richtung Salzburg zwischen Fraßdorf und Übersee stockt der Verkehr. 10 Minuten mehr, dann sind sie schon durch. A9 München Richtung Nürnberg zwischen dem Dreieck Holledau und Langenbruck 5 Kilometer Stau. Hier steht ein defektes Fahrzeug auf der mittleren Spur, kostet sie zusätzlich 15 Minuten. A9 Berlin Richtung Nürnberg zwischen Bad Lobenstein und Rudolfstein 4 Kilometer Stau, 20 Minuten kommen drauf. A93 Rosenheim Richtung Kiefersfelden, hier brauchen Sie viel mehr Geduld, zwischen Brandenburg und Kiefersfelden 13 Kilometer Stau an einer Baustelle, ein Plus von 45 Minuten. Auf die A99 die Ostumfahrung München Richtung Salzburg zwischen Aschheim-Ismaning und Hohenbrunn 8 Kilometer stockend, 20 Minuten kommen obendrauf. A99 jetzt die Westumfahrung München Richtung Lindau. Zwischen den Breik Allach und Lochhausen 2 Kilometer Stau. 15 Minuten plus, dann haben sie es geschafft. Und zum Schluss die B318 Holzkirchen Richtung Rottach-Egern. Zwischen Bad Wiessee und Rottach-Egern 2 Kilometer Stau. 20 Minuten dauert es länger. Allen unterwegs, gute Fahrt.
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3: Um 12 Uhr mit Wiebke Schlecht. Um 17.51 Uhr steht München still. Mit einer Schweigeminute erinnert die Stadt an die 9 Opfer des rassistisch motivierten Attentats am Olympia-Einkaufszentrum heute vor 10 Jahren. Viele Angehörige der Opfer beklagen, das Attentat sei zu wenig politisch aufgearbeitet worden und die Politik habe wenig Anteil genommen. Um das zu ändern, will die Bundesregierung die Rolle des Opferbeauftragten aufwerten.
4: Nach dem Terroranschlag am Berliner Breitscheidplatz 2016 hatte die Bundesregierung erstmals eine Anlaufstelle für Opfer und Angehörige eingerichtet. Seitdem haben sich Opferbeauftragte um Betroffene einer ganzen Reihe von Terroranschlägen in Deutschland gekümmert. Doch bis heute gibt es keine gesetzliche Grundlage für diese Aufgabe. Die wird jetzt geschaffen. Das Amt des Opferbeauftragten soll damit aufgewertet werden. Aufgaben und Zuständigkeiten werden genauer beschrieben. Markus Sambale, Berlin.
3: Die Debatte über die Leihmutterschaft geht weiter, auch nach dem Rücktritt von Unionsfraktionschef Spahn. Die Verfassungsrechtlerin Brosius Gersdorf sieht in einem Verbot von Leihmutterschaft einen Eingriff in Grundrechte. Im Morgenmagazin von ARD und ZDF sagte sie:
5: Wenn eine Frau selbstbestimmt, autonom, freiwillig, gut informiert entscheidet, dass sie sich als Leihmutter zur Verfügung stellen möchte, dann darf der Staat das meines Erachtens nicht verbieten. Denn sowas wie ein Schutz vor sich selbst, der Sie reden, das gibt's nicht.
3: Die Caritas hingegen will am Verbot von Leihmutterschaften in Deutschland festhalten. Die Präsidentin Welskop-Deffer erklärte, man könne die Augen nicht vor den Ausbeutungsgefahren verschließen, die mit diesem Geschäftsmodell verbunden sind. Die Bundesanwaltschaft hat 4 mutmaßliche Anführer der verbotenen Reichsbürgervereinigung Königreich Deutschland angeklagt. Darunter ist der selbsternannte König Peter Fitzek. Dabei geht es um den Vorwurf des Betriebs verbotener Einlagen- und Versicherungsgeschäfte im Rahmen einer kriminellen Vereinigung sowie zahlreiche Fälle von Steuerhinterziehung. Reichsbürger lehnen die Bundesrepublik und ihre demokratischen Institutionen ab und wollen stattdessen ein selbstverwaltetes deutsches Reich. Die Liebe zum Auto ist ungebrochen. Noch nie waren in Deutschland so viele Pkw zugelassen wie zu Beginn des laufenden Jahres. Wie das Statistische Bundesamt mitteilte, stieg ihre Zahl im Vergleich zum Vorjahr um rund 150.000 auf 49,5 Millionen. Die meisten Autos haben die Menschen in den Flächenländern, mit dem Saarland an der Spitze. Dort kommen auf 1.000 Menschen im Schnitt 649 Pkw. Die geringste Autodichte gibt's in Berlin mit 330 Autos auf 1000 Einwohner. Ein lauter Knall hat Anwohner in Walderschaff in Unterfranken gegen 3 Uhr nachts geweckt. Unbekannte haben einen Geldautomaten der Sparkasse gesprengt. Die Polizei sucht mit einem Großaufgebot nach den Tätern. Die Zeit, es ist 12.03 Uhr.
6: Und hier ist der Bayern 1 Verkehrsservice mit minutengenauer Stauzeitmessung. Es ist viel los auf den Straßen. Sie brauchen Geduld. Auf der A3 Passau Richtung Nürnberg zwischen Hengersberg und dem Kreuz Deggendorf haben wir 5 Kilometer Stau. Da sind Sie aber in 20 Minuten plus auch schon durch. Auf die A3 Würzburg Richtung Frankfurt zwischen Weibersbrunn und Hösbach 6 Kilometer Stau. Hier kommen auch 20 Minuten auf die Uhr. A3 Nürnberg Richtung Passau zwischen Metten und Hengersberg 5 Kilometer stockend. Macht ein Plus von 15 Minuten, dann haben Sie es geschafft. Mehr Geduld brauchen Sie für die A7, wenn Sie Fulda Richtung Würzburg-Ulm fahren, zwischen Fulda-Dreieck und Bad Brückenau-Wildflecken. 11 Kilometer Stau, hier kommen 40 Minuten auf die Uhr. Und dann weiter auf der A7 Richtung Ulm, zwischen Aalen-Oberkochen und Heidenheim Stau und nochmal 15 Minuten plus. A8 Salzburg Richtung München, zwischen Holzkirchen und dem Kreuz München Süd, 7 Kilometer stockend, 15 Minuten plus. Dann A9 München Richtung Nürnberg, zwischen dem Dreieck Holledau und Langebruck, auch hier 15 Minuten plus. Wir haben nämlich 5 Kilometer Stau. Hier steht ein defektes Fahrzeug auf der mittleren Spur. A9 Berlin Richtung Nürnberg, zwischen Schleiz und Rudolfstein 5 Kilometer Stau, dauert 25 Minuten länger. A93 Rosenheim Richtung Kiefersfelden. Zwischen Brandenburg und Kiefersfelden 13 Kilometer Stau an einer Baustelle. Eine Dreiviertelstunde hier bitte mehr einplanen. A99 Westumfahrung München Richtung Lindau. Zwischen dem Dreieck Allach und Germering Nord 5 Kilometer Stau, dauert 25 Minuten länger. Und zwei Bundesstraßen noch, einmal die B12 Buchloe Richtung Kempten zwischen Kaufbeuren Neugablons und der B16 bei Markt Oberdorf. Behinderungen nach einem Unfall mit mehreren Fahrzeugen. Und die B318 Holzkirchen Richtung Rottach-Egern. Zwischen Bad Wiessee und Rottach-Egern staut sich's an der Baustelle, dauert 35 Minuten länger. Allen unterwegs, gute Fahrt.
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7: Wetter heute ähnlich wie in den letzten zwei Tagen. Die Sonne scheint, die Vögel zwitschern. Am Nachmittag da ziehen Wolken durch Oberbayern. Es bleibt aber trocken und es weht das ein oder andere Lüftchen bei 23 bis 26 Grad. Morgen selbes Spiel, nur im Osten von Oberbayern. Da kann es dann auch mal regnen.
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7: Servus beieinander. In der nächsten halben Stunde, da zeigt uns die junge Generation, dass sie eben nicht nur faul am Smartphone sitzt und wischt. Zwei inspirierende Geschichten aus Oberbayern gibt's gleich. Da können wir uns, glaube ich, alle eine Scheibe von abschneiden. Bis dahin lege ich Ihnen noch eine Scheibe auf. Ha! Wortwitz, auch die Pointer Sisters haben Bock auf die nächste Stunde. 60 Minuten Vollgas Oberbayern. I'm so excited. Und Sie hoffentlich ja.
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0: Supergirl, Supersonic ist es heute und Supersender, den Sie da gerade hören. Bayern 1 mittags in Oberbayern. Haben Sie ein Seepferdchen? Also den Aufnäher für die Badehose oder den Badeanzug? Vielleicht können Sie sich erinnern, wenn man diese Auszeichnung, dieses orangene Seepferdchen verliehen bekommt, dann ist man richtig stolz, weil dann kann man nämlich endlich schwimmen. Also so ein bisschen. Die, die sich nicht über Wasser halten können, die brauchen Hilfe. Und in Geimersheim im nördlichen Oberbayern, da hat sich eine 11. Klasse überlegt, ja, wir könnten doch den Drittklässlern im Ort schwimmen lernen. Sau coole Idee, aber bis dahin war es ein langer Weg. Bayern 1 Reporterin Barbara Fuß.
1: Über 3 Monate haben die Elftklässler für ein Schulprojekt gerackert. Einen Erste-Hilfe-Kurs, dann den Rettungsschwimmer und schließlich die 40-stündige Schwimmassistentenausbildung absolviert. Jetzt endlich die Premiere. Die 16-jährige Emilia und der 17-jährige Sebastian warten zusammen mit einem guten Dutzend Klassenkameraden in der Schwimmhalle auf die Grundschulkinder.
2: Wir sind schon aufgeregt, weil es das erste Mal ist, dass wir es machen möchten.
3: Nervös ist man immer, vor allem wenn man dann auf einmal echte Kinder hat. Das haben wir ja in den Lehrproben nur mit uns selber quasi gemacht.
1: Rund 50 Drittklässler aus der benachbarten Grundschule strömen ins Bad. Sportlehrerin Elke Harrer teilt sie in Gruppen ein. Die 17-jährige Jana bekommt 5 Kinder zugeteilt, die noch nicht schwimmen können. Eigentlich steht Schwimmunterricht ganz regulär im Grundschullehrplan. Trotzdem bieten viele Schulen ihn nicht an. Sportlehrer Stefan Liebold vom Gymnasium Geimersheim kennt die Gründe und hat deshalb das Projekt gestartet.
4: Wir haben etwas wenige Schwimmflächen, aber vor allen Dingen auch zu wenige Schwimmlehrkräfte. Und das war unser Ansatz. Wir wollten mal überlegen mit unseren Elftklässlern, was wirklich praktisch sinnvoll ist zu machen.
1: Was als Schulprojekt begonnen hat, soll weitergehen. Die Jugendlichen wollen ihre eigene Schwimmschule aufbauen. Der Bedarf ist da, meint Schwimmassistentin Emilia.
2: Ich finde schon, dass es gesellschaftlich relevant ist. Und in der Schule wird es nur vereinzelt gemacht. Deswegen finde ich schon, dass Grundschulen besonders darauf achten sollen, dass die Kinder früh schwimmen lernen, sicher darin sind.
1: Deshalb will sie weiter Kindern das Schwimmen beibringen. Allerdings, und so sehen es auch die anderen Schwimmassistenten vom Gymnasium Geimersheim, dann als reguläre Hilfskräfte mit einem Honorar.
0: Ich glaube, wieder mal ein guter Zeitpunkt, um Danke zum sagen. Ein herzliches Vergelt's Gott an die jungen Schwimmhelfer in Geimersheim und natürlich an alle Ehrenamtler in Oberbayern, die den Laden jeden Tag am Laufen halten.
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0: Einfach mal zusammen durchbrennen zu diesem Song von Chris Norman und Susi Quattro. Bayern 1 mittags in Oberbayern. Jugendfeuerwehren aus der ganzen Welt sind letzte Woche bei der WM in Tschechien gegeneinander angetreten. Offiziell heißt das Ganze Internationale Jugendfeuerbegegnung des Verbandes CTIF. Bisschen sperrig das Ganze. Feuerwehr-WM einfach, ja, ist ein bisschen einfacher. Mit dabei auch zwei Mannschaften aus dem Landkreis Mühldorf am Inn von der Jugendfeuerwehr Oberneukirchen. Für die Gemeinde sind die Weltmeisterschaften immer ein wichtiger Termin, weil sie da seit Jahrzehnten immer ganz gut abschneiden. Letzte Woche mit dabei aus Oberneukirchen war auch die 15-jährige Oberbayerin Isabella Rottner. Mit ihr haben wir vor der Sendung gesprochen. Was habt ihr da bei der WM in Tschechien denn machen müssen?
1: Also es gibt am CTF zwei verschiedene Teile, ein A-Teil und ein B-Teil. Beim A-Teil ist es so eine Hindernisbahn, wo man so ein Hindernis überquert, und es gibt zwei verschiedene Trupps, einen Wassertrupp und einen Schlauchtrupp. Der Schlauchtrupp muss so eine Schlauchleitung durch den Parcours legen und der Wassertrupp möglichst schnell auch mit Kübelspitzen Wasser fördern, und das geht alles sehr schnell auf Zeit. Und im B-Teil, das ist eigentlich so ein Staffellauf, der muss auch einfach so schnell wie möglich gemacht werden, und dabei gibt es auch verschiedene Aufgaben wie über eine Hürde springen oder unten durchgehen oder Schläuche kuppeln oder Feuerlöscher abstellen.
0: Also ihr wart eine reine Mädelstruppe. Welcher Platz ist denn für euch da rausgesprungen?
1: Wir sind ja eben in der Mädelswertung. Von 22 Teams sind wir Achter geworden und zum Beispiel im A-Teil auch unsere Bestzeit gelaufen. Also im A-Teil 43 Sekunden und im B-Teil haben wir 75 Sekunden gehabt. Da sind wir sehr happy darüber.
0: Also zeittechnisch super abgeliefert, aber es hört sich für mich so an, als würde es euch da nicht nur ums Gewinnen gehen, oder?
1: Also bei uns, finde ich, das merkt man sehr, wir haben eine sehr gute Gemeinschaft, wir verstehen uns alle sehr gut, wir sind mittlerweile richtig, richtig gut befreundet. Das merkt man schon sehr. Also das macht auf alle Fälle was bei der Leistung aus, weil man macht ja alles im Team, und eben, wenn wir uns alle kennen, wenn wir gut befreundet sind, verstehen wir uns gut, und dann ist das alles eigentlich ganz einfach und es gefällt uns dann sehr gut. Jeder hat Spaß dabei, miteinander zu arbeiten. Das ist schon sehr cool.
0: Die Jugendfeuerwehr aus Oberneukirchen im Landkreis Mühldorf am Inn war bei der Weltmeisterschaft in Tschechien. Gehen Sie in den Verein, engagieren Sie sich ehrenamtlich, weil, wie wir gerade gehört haben, es ist immer schöner, wenn man Erlebnisse auch mit anderen Menschen teilen kann.

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5: Mit Marie Müller. Nach dem Tomatenwurf auf Ministerpräsident Markus Söder ermittelt jetzt die Staatsanwaltschaft Traunstein wegen Körperverletzung. Ein 31-Jähriger hatte den CSU-Chef am Sonntag bei einem Fest in Bernau am Chiemsee mit einer Tomate getroffen. Nach ersten Erkenntnissen der Ermittler steckte persönliche Unzufriedenheit hinter der Tat und kein politisches Motiv. Der Mann ist bisher nicht strafrechtlich aufgefallen. Ingolstadt steckt tief in den roten Zahlen. In diesem Jahr klafft ein Loch von rund 70 Millionen Euro im Haushalt. Die Stadt muss deshalb bei den sogenannten freiwilligen Leistungen deutlich sparen. Heute Nachmittag berät der Finanzausschuss, nächste Woche dann der Stadtrat.
6: Die Not drängt zu extremen Fragen. Soll die Kommune vielleicht die Stadtteiltreffs komplett schließen oder die Öffnungszeiten kürzen oder die Teilnahmegebühren erhöhen? Wie stark lässt sich bei der Sing- und Musikschule der Rotstift ansetzen? Mit diesen schmerzhaften und komplizierten Fragen beschäftigt sich heute Nachmittag der Finanzausschuss und nächste Woche dann der Ingolstädter Stadtrat. Fest steht schon jetzt, dass die vielen Einsparungen das finanzielle Dilemma der Stadt maximal lindern. Denn Grund für die Misere ist die Krise in der Automobilindustrie und die ausbleibende Gewerbesteuer, vor allem vom Audi-Mutterkonzern VW in Wolfsburg. Aus dem BR-Studio Ingolstadt, Susanne Pfaller, Bayern 1.
5: In Markt Schwaben im Landkreis Ebersberg wurde der Dorfweiher wieder in eine Theaterbühne verwandelt. Heute Abend wird dort die Brezenmadame aufgeführt, eine bayerische Version von My Fair Lady. Das Besondere an den Weiherspielen, die Kulissen werden vom örtlichen Theaterverein auf schwimmenden Plattformen aufgebaut. Vorstellungen gibt es bis Samstag und dann nochmal kommende Woche von Donnerstag bis Samstag. Und damit schauen wir jetzt kompakt und zuverlässig auf das Wetter für Oberbayern. Heute Nachmittag wechseln sich Sonne und Wolken ab. Es geht ein frischer Wind. Die Temperaturen liegen zwischen 23 und 26 Grad. Auch morgen erwartet uns wieder ein Mix aus Sonne und Wolken. Es bleibt weitestgehend trocken bei bis zu 24 Grad. Und am Freitag, da überwiegt dann wieder der Sonnenschein, nur ein paar Quellwolken am Nachmittag und Temperaturen bis zu 26 Grad.

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1: Uhr ist der Bayern 1 Verkehrsservice mit minutengenauer Stauzeitmessung und es ist viel los auf den Straßen. Wir starten mit der A3 Passau Richtung Nürnberg. Zwischen Hengersberg und dem Kreuz Deggendorf 5 Kilometer Stau, das macht ein Plus von 20 Minuten. A3 Würzburg Richtung Frankfurt zwischen Weibersbrunn und Hößbach 6 Kilometer Stau, hier dauert es auch 20 Minuten länger. A3 Nürnberg Richtung Passau zwischen Metten und Hengersberg 5 Kilometer stockender Verkehr, Zeitverlust 15 Minuten, dann haben sie es schon geschafft. A7 Fulda Richtung Würzburg-Ulm. Hier brauchen Sie mehr Geduld. Zwischen Fulda-Dreieck und Bad Brückenau-Wildflecken 11 Kilometer Stau. Hier kommen 40 Minuten zusätzlich auf die Uhr. Und dann weiter auf der A7 Richtung Ulm. Zwischen Ahlen-Oberkochen und Heidenheim Stau und nochmal 15 Minuten plus. A8 Salzburg Richtung München. Zwischen Holzkirchen und dem Kreuz München Süd 7 Kilometer stocken. 15 Minuten dauert es länger. A9 München Richtung Nürnberg. Zwischen dem Dreikolledau und Langenbruck 5 Kilometer Stau. Hier steht ein defektes Fahrzeug auf der mittleren Spur. Macht 15 Minuten plus. A9 Berlin Richtung Nürnberg. Zwischen Schleiz und Rudolfstein 5 Kilometer Stau und 25 Minuten mehr. A93 Rosenheim Richtung Kiefersfelden. Auch hier ist viel Geduld gefragt zwischen Brandenburg und Kiefersfelden. 13 Kilometer Stau an einer Baustelle macht 45 Minuten plus. A99 Westumfahrung München Richtung Lindau zwischen dem Dreieck Allach und Germering Nord 5 Kilometer Stau, dauert 25 Minuten länger. B12 Buchloe Richtung Kempten zwischen Kaufbeuren Neugablons und der B16 bei Markt Oberdorf Behinderungen nach einem Unfall mit mehreren Fahrzeugen. Und B318 Holzkirchen Richtung Rottach-Egern zwischen Bad Wiese und Rottach-Egern staut sich's an der Baustelle, dauert hier 35 Minuten länger. Allen unterwegs gute und sichere Fahrt.
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3: und mit Adele, Skyfall um 12.34 Uhr.

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1: Vergessen werde ich das wahrscheinlich nicht, nein. Ich weiß noch ganz genau, wo ich heute vor 10 Jahren war. Sie vielleicht auch. Heute jährt sich nämlich zum 10. Mal der rechtsextrem und rassistisch motivierte Anschlag am Olympia-Einkaufszentrum in München. Der 18-jährige Täter erschoss damals 9 Menschen und verletzte viele mehr. Heute gibt es deshalb am OEZ eine Gedenkveranstaltung, bei der auch Bundespräsident Frank-Walter Steinmeier teilnehmen wird. Alles Wichtige dazu jetzt von unserer München-Reporterin Birgit Grundner.
2: Der 14-jährige Can Leyla ist am 22. Juli 2016 nachmittags mit Freunden bei McDonald's. Die Jugendlichen werden von den ersten Schüssen des Attentäters getroffen. Cans Vater Hassan bekommt zunächst die Nachricht, dass sein Sohn noch lebt. Erst viele Stunden später wird ihm gesagt, dass Can tot ist. Ein Albtraum, der bis heute anhält.
3: So die Zeiten es vergeht, umso schlimmer wird es. Wir versuchen nur, mit diesem verdammten Schmerz zu leben.
2: Weitere Opfer hatte der Attentäter im Freien und im Olympia-Einkaufszentrum auf der anderen Straßenseite gesucht. Ein Passant erzählt, wie er dem schwerverletzten Giuliano noch helfen wollte.
4: Dann habe ich mich nach links umgedreht, habe den Täter dann schon 1,5 Meter vor mir gesehen. Ja, und dann habe ich in den Lauf reingeschaut, habe mich wieder zum Giuliano umgedreht und dann habe ich dieses Klick gehört, 2-mal. Ja, und dann war ich ohnmächtig.
2: Der Attentäter hat 8 Jugendliche und eine Frau getötet und 5 weitere Menschen teils schwer verletzt. Dann nimmt sich der 18-Jährige selbst das Leben. Tagelang steht die ganze Stadt unter Schock. Der Platz vor dem Einkaufszentrum wird zum Blumenmeer und zum Treffpunkt für fassungslose Menschen.
5: Ich kannte eine Person.
6: Es ist unsere Stadt, es sind unsere Leute und wir trauern einfach mit.
2: Fast alle Opfer hatten einen Migrationshintergrund. Lange wurde der Anschlag aber als reiner Racheakt eines psychisch kranken Mobbingopfers bezeichnet. Dabei hatte es früh immer mehr Hinweise auf einen anderen Hintergrund gegeben. Erst 2019 hat das Landeskriminalamt den Anschlag von München als rassistisch und politisch motiviert eingestuft. Bayerns Innenminister Joachim Herrmann sagte damals:
7: Das Ganze ging dann schon in den Rassismus und offensichtlich auch Sympathien für Adolf Hitler über. Und deshalb halte ich es für richtig, dass man ganz klar den rechtsradikalen Hintergrund als solchen benennt.
2: Bis heute fordern Angehörige einen Untersuchungsausschuss, der aufklären soll, was nach dem Attentat bei Behörden und in der Politik falsch gelaufen ist, wie sie sagen. Viele Fragen seien offen geblieben, auch im Prozess gegen den Waffenhändler, bei dem der Attentäter über das Darknet die Tatwaffe gekauft hatte. Der Händler wurde zu 7 Jahren Haft verurteilt, unter anderem wegen fahrlässiger Tötung. An die Opfer erinnert am Tatort ein Denkmal. Dort findet heute die zentrale Gedenkfeier statt. Sibel und Leyla Hassan wollen auch dort für weitere Aufklärung eintreten. Für ihren Sohn.
8: Der gibt mir von oben diese Kraft.
9: Und der ist jetzt stolz auf Mutter und Papa, das weiß ich. Weil wir für ihn kämpfen, für Gerechtigkeit kämpfen.

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1: Seit 2000 Jahren lebt die Erde ohne Liebe. 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

Liebe macht viel Spaß. Viel mehr Spaß macht die Liebe. Viel mehr Spaß als irgendwas. Diesen Satz tätowieren wir uns doch ganz fett hinter die Ohren oder auf die Stirn. Liebe macht viel Spaß. Bayern 1 am Nachmittag, da geht's gleich um Wasser mit Gas, weil wenn man sich vor dem Essen einen halben Liter Sprudelwasser reinhaut, dann hat man doch weniger Hunger, oder? Der Meinung war ich auch immer, aber das ist offensichtlich nicht ganz richtig. Genaueres erfahren Sie gleich bei meinem Kollegen Philipp Melzer. Mein Name ist Andi Christel und ich bin raus für heute. Einen schönen Tag und wenn Sie möchten, dann hören wir uns morgen wieder. Habe die Ehre!

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1: Um 13 Uhr mit Wiebke Schlecht. Kanzleramtschef Thorsten Frey soll neuer Vorsitzender der Unionsfraktion im Bundestag werden und damit die Nachfolge von Jens Spahn antreten. Darauf haben sich Medienberichten zufolge Kanzler Merz und CSU-Chef Söder geeinigt. Vorangegangen waren zudem Gespräche in den Parteigremien der Union und in der Bundestagsfraktion. Wer Nachfolger von Frey im Kanzleramt werden soll, steht derzeit noch nicht fest. Die Bundesanwaltschaft hat Anklage gegen 4 mutmaßliche Köpfe der verbotenen Reichsbürgergruppe Königreich Deutschland erhoben. Den Männern wird vorgeworfen, sich als Redelsführer in einer kriminellen Vereinigung betätigt zu haben.
2: Ziel der Gruppierung sei es, das System der Bundesrepublik durch ein eigenes zu ersetzen. Entsprechend der sogenannten Reichsbürger- und Selbstverwalterideologie habe sie für den Systemausstieg aus der Bundesrepublik geworben. Mitglieder sollten von der Steuerpflicht befreit sein. Die Gruppierung habe pseudostaatliche Strukturen errichtet und zum Beispiel ein Bank- und Versicherungssystem mit mehreren Filialen geschaffen. Unter anderem dadurch habe sie sich finanziert. Im Mai 2025 hatte Bundesinnenminister Alexander Dobrindt die Gruppierung verboten. Michael Matthias Nordhardt, Karlsruhe.
1: München erinnert an die Opfer des OEZ-Attentats. Um kurz vor 18 Uhr, zum Zeitpunkt des Anschlags vor 10 Jahren, gibt es eine Schweigeminute. Vor dem Olympia-Einkaufszentrum hatte ein 18-Jähriger aus rassistischen Motiven 8 Jugendliche und eine Frau erschossen. Danach tötete er sich selbst. In vielen Ländern im Mittelmeerraum wüten derzeit schwere Waldbrände. In Südfrankreich kämpfen zahlreiche Einsatzkräfte gegen einen Brand im bergigen Hinterland von Marseille.
3: Angefacht von Mistralwinden haben die Flammen in weniger als 24 Stunden gut 2500 Hektar ausgetrocknete Wald- und Buschfläche heimgesucht. Innerhalb kürzester Zeit mobilisierten die Einsatzkräfte über 1000 Feuerwehrleute und mehrere Löschflugzeuge. Über 30 Häuser und Wohnungen wurden bislang beschädigt. Etwa 500 Menschen aus mehreren Dörfern mussten in Sicherheit gebracht werden. Kai Rienecker, Paris.
1: Der Tomatenwurf auf Bayerns Ministerpräsidenten Söder am Wochenende hat ein juristisches Nachspiel. Die Staatsanwaltschaft Traunstein ermittelt gegen einen 31-Jährigen wegen des Verdachts der Körperverletzung. Ersten Erkenntnissen zufolge sei der Mann bisher nicht strafrechtlich in Erscheinung getreten. Hinter dem Tomatenwurf auf Söder am Sonntag am Chiemsee stecke wohl eher persönliche Unzufriedenheit als eine politisch motivierte Tat, heißt es. Die Zeit, es ist gleich 13.03 Uhr.
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5: Ja, heute, da wackeln die Blätter an den Bäumen wieder so ein bisschen wilder. Der Wind, der dreht mal ganz gut auf in Böen. Auch paar Wolken ziehen noch durch bei maximal 20 bis 27 Grad. In Unter- und Oberfranken, da schieben sich die dicksten Pakete rein. Nach Süden und Richtung Alpen scheint die Sonne heute am besten. Ein paar Tropfen könnten am Abend fallen von der Rhön bis zum Frankenwald und Fichtelgebirge. Die kommende Nacht wird etwas milder bei rund 12 Grad. Und morgen gibt es einen Wechsel aus aufgelockerten und dichten Wolken. Um die Berge kleine Schauer bei 18 bis 25 Grad und weiterhin böigen Wind. Und der Freitag wird sonniger und wieder wärmer bei bis zu 28 Grad.
4: Das ist der Bayern 1 Verkehrsservice. Grüß Gott in die Cockpits. Die minutengenaue Stauzeitmessung sagt für die A3 Passau Richtung Nürnberg, da bleiben 15 Minuten auf der Strecke zwischen Iggensbach und Kreuzdeggendorf. Da ist nämlich stockender Verkehr. A3 Frankfurt-Würzburg zwischen Helmstadt und Dreieck-Würzburg-West in beiden Richtungen. Sperre nach einem Fahrzeugbrand in Richtung Würzburg staute sich aktuell ab Wertheim-Lenkfurt. A3 Nürnberg Richtung Passau zwischen Metten und Hengersberg 7 Kilometer stockend, 15 Minuten plus. A7 Fulda Richtung Würzburg-Ulm zwischen Dreieck-Fulda und Bad Brückenau-Wildflecken Stau stockend auf 10 Kilometern Länge, 30 Minuten plus. Weiter auf der A7 Richtung Ulm zwischen Ahlen, Oberkochen und Heidenheim Stau 15 Minuten mehr. A8 Salzburg Richtung München zwischen Weihern und Kreuz München Süd stockend 15 Minuten plus. 10 Minuten sind's auf der A9 München Richtung Nürnberg. Da zuckeln sie zwischen Pfaffenhofen und Langenbruck durch 5 Kilometer Stau. A93 Rosenheim Richtung Kiefersfelden zwischen Reichenhardt und Kiefersfelden 14 Kilometer Stau an der Baustelle. Eine satte Stunde bleibt auf der Strecke. B12 Buchloe Richtung Kempten zwischen Kaufbeuren, Neugablons und B16 bei Marktoberdorf Stau. Ist ein Unfall passiert mit mehreren Autos. Zeitverlust 45 Minuten. Und B318 Holzkirchen Richtung Rottach-Egern. Das sind 35 Minuten Stau an einer Baustelle zwischen Bad Wiessee und Rottach-Egern.
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4: Sommerlich leicht, so soll er sich anfühlen, dieser Mittwoch. Da passt doch die Musik von Albert Hammond. It Never Rains in Southern California. Dazu mischen wir eine Schmachtballade, Hungry Eyes aus den 80ern und die Motivation für alle, die gerade fleißig sind. 90er Party Beats von Dr. Alban. Einen schönen Nachmittag wünscht Ihnen Philipp Melzer.
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0: War Top 10 1973, der Orbit Hammond. Gleich mischen wir Nick Kershaw in Ihr Nachmittag. Viel Spaß wünscht Philipp Melzer. Der Mittwoch mit Bayern 1. Wer gerade selbst noch an der Badehosen- oder Bikini-Figur rumdoktert, hat das doch auch schon gehört. Viel Wasser trinken, dann ist der Magen schön voll und man isst automatisch weniger. So hat man uns das doch immer gesagt, oder? Tja, könnte gar nicht stimmen. Forschende aus den USA haben jetzt Leute gleichzeitig essen und trinken lassen. Und das Ergebnis? Je mehr Wasser getrunken wurde, desto mehr wurde am Ende auch gegessen. Und wenn ständig zwischen Essen und Trinken hin und her gewechselt wurde, wurde sogar noch mehr reingeschaufelt. Eine mögliche Erklärung, dieses Hin und Her zieht das Essen einfach in die Länge. Und Wasser, ja mei, das ist halt aus dem Magen ziemlich schnell wieder verschwunden. Ich finde, wir brauchen dringend eine Gegenstudie, eine bayerische, mit Weißbier statt Wasser.
1: Prost!

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8: Mit Marie Müller. Mehr Verkehrssicherheit in der Freisinger Innenstadt. Dafür wollen Stadt und Polizei heute mit einer großen Kontrollaktion sorgen. Hintergrund ist, dass in dem aufwendig sanierten und neu gestalteten Bereich neue Verkehrsregeln gelten. Die werden aber von Autofahrern und auch Radlern oft nicht eingehalten. Deswegen wird noch bis 14 Uhr präventiv kontrolliert, wie es heißt. Verkehrsteilnehmer werden gezielt angesprochen und über Regeln informiert. Der Münchner Tierpark Hellerbrunn hat seine letzten beiden Mähnenrobben eingeschläfert. Grund dafür war der Verdacht auf Bakterien, die Tuberkulose auslösen können. Nach Untersuchungen und Beratung mit Experten habe eine Kommission einstimmig zu dem Schritt geraten, heißt es vom Tierpark, aus Gründen des Tier- und Infektionsschutzes und zum Schutz der Mitarbeitenden. Zuletzt lebten noch ein Robbenweibchen und ein älteres Männchen in Hellerbrunn. Am Ammersee öffnet heute wieder ein echter Ausflugsklassiker, das Feldlabyrinth in Utting. Und das jetzt schon zum 27. Mal. Jedes Jahr steht die Anlage unter einem anderen Motto. Heuer dreht sich alles um Irrwege im alten Rom.
9: Blickt man aus der Luft auf das Uttinger Feldlabyrinth, sieht man heuer das Kolosseum, das den Schriftzug Rom trägt. Auf der Suche nach dem rechten Weg durch den Irrgarten treffen Gäste nach dem Titusbogen am Eingang unter anderem auf ein römisches Aquädukt mit Wasserlauf und auf ein Strohtheater. Das Labyrinth in einem Feld direkt am Ufer des Ammersees erstreckt sich auf 18.000 Quadratmetern. Rund 340.000 verschiedene Pflanzen säumen die mit Stroh bedeckten Pfade, darunter Sonnenblumen, Hanf, wilde Malve, verschiedene Zierkürbisse, Bohnen und Mais. Ein Team aus 25 Helfern hat gemeinsam mit Studenten von der Fakultät für Geoinformation der Hochschule München das Motiv in das Feld übertragen. Es ist von heute bis zum 27. September geöffnet. Julia Binder, Bayern 1, BR Oberbayern.
8: Und jetzt kompakt und zuverlässig das Wetter für Oberbayern. Ein Mix aus Sonne und Wolken an diesem Mittwochnachmittag. Dazu geht ein frischer Wind bei 23 bis 26 Grad.
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6: Das ist der Bayern 1 Verkehrsservice mit minutengenauer Stauzeitmessung. Und da kommt schon ein ganz dickes Ding auf der A3 Frankfurt Richtung Würzburg. Da warten Sie 1,5 Stunden. Zwischen Wertheim-Lenkfurt und Helmstadt 6 Kilometer Stau nach einem Fahrzeugbrand. 2 Spuren sind blockiert. A3 Nürnberg Richtung Passau zwischen Metten und Hengersberg 7 Kilometer stockend 15 Minuten plus. A7 Fulda Richtung Würzburg zwischen Dreieck Fulda und Bad Brückenau Wildflecken 45 Minuten dauert's länger, 10 Kilometer Stau. Weiter auf der A7 Richtung Ulm zwischen Ahlen, Oberkochen und Heidenheim Stau 15 Minuten. A8 Salzburg Richtung München zwischen Weihern und Kreuz München Süd. Auch hier dauert's eine Viertelstunde. Stockender Verkehr. A93 Rosenheim Richtung Kiefersfelden zwischen Reichenhardt und Kiefersfelden 14 Kilometer Stau. Schuld ist die Baustelle. 1 Stunde kommt zusammen.
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0: So eine geile Musikerinnerung. Slash hobelt an der Gitarre. Guns N' Roses auf Bayern 1. Wie italienisches Eis zur Mittagspause passt gleich Eros Ramazzotti ins Radio. Den hören wir gleich noch und davor noch die 80er mit Pat Benatar. Es wird Sommer, Schüler schleppen sich mit letzter Kraft Richtung Sommerferien, Eltern organisieren jetzt alles zum Ferienstart. Willi Willmann, Redakteur dieser kleinen, aber sehr feinen Sendung, zieht es dich denn auch schon Richtung Urlaub?
1: So halb. Ich bin in der ersten Sommerferienwoche noch als Reporter mit der BR Radeltour unterwegs, aber dann orientiere ich mich so ganz langsam Richtung Urlaub.
0: So muss das sein. Ich finde, es gibt ja immer wieder Dinge oder Ereignisse, die einem sofort Fernweh verursachen.
1: Ja, ich ahne, was kommt. 30 Sekunden abwechselnd.
0: Sehr richtig. 30 Sekunden. Was sorgt bei uns sofort für Fernweh? Du fängst an, Willi.
1: Kokosnüsse im Supermarkt.
0: Auf der Autobahn ein Auto mit Boot auf dem Anhänger.
1: Ah, der Kühlschrankmagnet aus Bibione.
0: Sehr schön. Der Duft von Sonnenmilch.
1: Ich kann es riechen. Das tägliche Rasenmähen des Nachbarn.
0: Was verursacht sofort Fernweh? Die Nebenkostenabrechnung vom Vermieter.
1: Jedes italienische Lied auf Bayern 1.
0: Ah, sieh. Die Facebook-Erinnerungen vom letzten Urlaub.
1: Jedes Flugzeug am Himmel.
0: Die Erwartung der ersten Schokoladen-Nikoläuse im Supermarkt.
1: Bücher, die ich am Strand lesen will.
0: Ja, Mensch, viel Schönes dabei. Gibt's eigentlich ein Land, Willi, in dem du noch nie warst, bei dem du das Fernweh besonders spürst?
1: Japan.
0: Japan?
1: Mhm. Weil ich jedes Mal, wenn ich japanische Touristen mit gebratenen Weißwürsten und Sauerkraut sehe, nach Tokio fliegen will und dort in einem Restaurant Vanillesoße zu einem Sushi mit gutem Thunfisch bestellen will.
0: Oh, da kannst du aber das Fernweh streichen. Damit tust du den Japanern nur weh. Sehr, sehr weh.
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1: Um 14 Uhr mit Wiebke Schlecht. Viel Zeit haben CDU und CSU nicht verstreichen lassen. Nur wenige Tage nach dem Rücktritt von Jens Spahn ist klar, wer den mächtigen Posten des Unionsfraktionschefs im Bundestag übernehmen soll. Der bisherige Kanzleramtschef Thorsten Frei. Darauf haben sich die Chefs von CDU und CSU, Merz und Söder, laut Medienberichten verständigt.
2: Um 15 Uhr wollen die beiden Parteichefs dem Unionsfraktionsvorstand ihren Personalvorschlag unterbreiten. Am kommenden Mittwoch soll die Fraktion dann in Berlin zu einer Sondersitzung zusammenkommen, um den neuen Fraktionschef zu wählen. Der Baden-Württemberger Frei war vor seinem Wechsel an die Spitze des Kanzleramtes parlamentarischer Geschäftsführer der Unionsfraktion und damit engster Mitarbeiter des damaligen Fraktionsvorsitzenden und Oppositionsführers Friedrich Merz. Aus Berlin, Dagmar Pepping.
1: Seit Tagen liegen die Spritpreise wieder über 2 Euro. Die Bundesregierung plant trotzdem keine Entlastung wie beim Tankrabatt. SPD-Generalsekretär Klüssendorf findet das falsch. Er spricht sich für einen Preisdeckel aus. Vorbild sind Länder wie Luxemburg und Belgien.
3: Klüssendorf fordert mehr staatliche Regulierung des Kraftstoffmarktes, statt steigende Preise immer wieder mit Steuergeld auszugleichen. Auch linken Politiker Dietmar Bartsch verlangt ein Eingreifen des Staates. Er bezeichnet die hohen Spritpreise im Deutschlandfunk als nicht zumutbar, vor allem für Familien, Pendler und Handwerksbetriebe. Isabel Karas, Berlin.
1: Ermittler haben die Zentrale der Deutschen Bank in Frankfurt am Main durchsucht. Wie ein Sprecher des größten deutschen Geldhauses mitteilte, geht es um den Verdacht der Steuerhinterziehung im Zusammenhang mit Cum-Cum-Geschäften bei der Postbank, die jetzt zur Deutschen Bank gehört. Akteure im In- und Ausland sollen Aktien deutscher Unternehmen rund um den Dividendenstichtag hin und her geschoben haben, um keine Kapitalertragssteuer zahlen zu müssen. Rund ein Jahr nach dem Zugunglück nahe Riedlingen in Baden-Württemberg liegt nun der Untersuchungsbericht zur Ursache vor. Demnach war ein Hangrutsch an der Strecke der Grund für das Unglück. Starkregen spülte Schlamm und Geröll auf die Strecke und ließ den Zug entgleisen, heißt es von der Bundesstelle für Eisenbahn. Unfalluntersuchung. Der Lokführer, ein Auszubildender der Zugbetreiberfirma und eine Passagierin kamen damals ums Leben. Über 30 Menschen wurden teils schwer verletzt. Im südlichen Oberallgäu ist möglicherweise ein Bär unterwegs. Jedenfalls ist Tierkot entdeckt worden, der von einem Bären stammen könnte. Klarheit soll eine Genanalyse bringen. Die Behörden raten Landwirten, ihre Tiere nachts im Stall unterzubringen. Auch Wanderer sollen vorsichtig sein. Vor allem wird empfohlen, keine Essensreste zurückzulassen. Die Zeit, es ist 14.03 Uhr.
4: Und damit schauen wir nach oben, in den Himmel. Kompakt und zuverlässig das Bayernwetter auf Bayern 1 mit Franziska Heinz.
5: Ja, Hochmoritz kümmert sich heute um die Sonne und Tiefdebora stellt da noch ein paar teils dichte Wolken dazu. Besonders über dem nördlichen Franken hängen die Wolken heute auch länger, während es so Richtung Alpen deutlich sonniger ausschaut. Ganz im Norden Bayerns, also nördlich des Mains, kann es heute auch noch ein bisschen regnen. Aber es ist immer noch viel zu wenig, was darunter kommt. Auch sonst kaum ein Tropfen dabei heute in Bayern. Aber Wind, der weht aus West bis Nordwest zu maximal 20 bis 27 Grad. Die kommende Nacht wird dann nicht mehr ganz so frisch wie die letzte, bei rund 12 Grad. Und morgen geht es ähnlich weiter, teils locker, teils stark bewölkt mit paar Tropfen, vor allem um die Berge rum bei rund 22 Grad. Freitag ist der Wind ruhiger, die Sonne scheint öfter und es wird mit 25 Grad im Schnitt auch wärmer.
4: Das ist der Bayern 1 Verkehrsservice mit minutengenauer Stauzeitmessung. A3 Frankfurt Richtung Würzburg zwischen Wertheim-Lengfurt und Raig-Würzburg-West. 10 Kilometer Stau, da hat ein Auto gebrannt, 2 Spuren sind noch blockiert. Ihr Zeitverlust eine satte Stunde. A3 Nürnberg Richtung Passau zwischen Metten und Hengersberg. 6 Kilometer stocken, 10 Minuten und Sie sind durch. A7 Fulda Richtung Würzburg zwischen dem Dreieck Fulda und Bad Brückenau-Wildflecken. 10 Kilometer Stau, 30 Minuten plus. Weiter auf der A7 Richtung Ulm zwischen Ahlen-Oberkochen und Heidenheim Stau, 15 Minuten mehr. A8 München Richtung Salzburg zwischen Grabenstedt und Neukirchen, 5 Kilometer stockend. Salzburg Richtung München zwischen Holzkirchen und Kreuz München Süd, 12 Kilometer stockend, eine Viertelstunde mehr. A93 Rosenheim Richtung Kiefersfelden zwischen Reichenhardt und Kiefersfelden, Stau an der Baustelle, 14 Kilometer lang, naja, und es dauert halt leider eine Stunde. A99 Ostumfahrung München Richtung Nürnberg zwischen Ottobrunn und Kirchheim, immer wieder stockend und 10 Minuten mehr auf der Uhr. Gute Fahrt.
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4: Außenminister Wadefuhl besucht Afrika, heute Nigeria, morgen Südafrika. Neue wirtschaftliche Beziehungen ankurbeln. Von Afrika sind jetzt Ross Roland. Aus den 80ern danach noch die Pet Shop Boys und die Ballade Without You von Nilsson. Einen schönen Nachmittag wünscht Ihnen Philipp Melzer, wo immer Sie sind.
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0: Die beiden Pet Shop Boys. Sinti Pop auf Bayern 1 wird gleich abgelöst von echten Gitarren Sunrise Avenue. Und wir haben noch eine Ballade von Frankie Goes to Hollywood. Bayern 1 am Nachmittag und da geht's ums Geld. Ein Privathaushalt bei uns in Deutschland gibt jeden Monat im Schnitt etwa 150 Euro für Versicherungen aus. Viele Versicherungen zu haben heißt aber noch lange nicht, dass man rundum gut geschützt ist. In jeder Lebenslage brauchen wir eine etwas andere Versicherung. Philipp Horzelewski von der Stiftung Warentest.
1: Hallo.
0: Ich habe entdeckt, es gibt wirklich viele Versicherungen. Eine, da kannst du dich gegen Steckenbleiben im Aufzug versichern. Oder eine Hochzeitsversicherung, falls das Fest ins Wasser fällt oder der Bräutigam Nein sagt. Aber jetzt ernsthaft, welche Versicherungen sollte jeder und jede von uns haben? So grundsätzlich.
1: Die private Haftpflichtversicherung, die schützt vor allem dann, wenn man jemand Drittem geschadet hat. Kann tatsächlich zu sehr hohen Kosten führen, vor allem dann, wenn jemand verletzt wird.
0: Stichwort Lebenslage, eine Familie mit Kindern braucht ja was anderes als ein Ehepaar in Rente. Welche Versicherung braucht eine Familie mit Kindern?
1: Neben der Haftpflicht ist für Paare die Risikolebensversicherung sehr wichtig. Vor allem dann, wenn einer der Partner der Verdiener ist im Haushalt und man zusammen laufende Verträge hat oder vielleicht sogar einen Kredit für ein Haus. Will man sich da absichern für den Fall, dass der Partner verstirbt, sodass man dann nicht plötzlich mit laufenden Kosten zu tun hat, die man selbst nicht stemmen kann. Das ist auch für Paare wichtig, die nicht miteinander verheiratet sind. Denn Paare, die nicht verheiratet sind, haben auch keinen Anspruch auf Witwen- oder Witwerrente.
0: Was für eine Versicherung braucht denn ein Ehepaar, wenn die Kinder dann aus dem Haus sind?
1: Dann können sich Paare erst einmal wieder auf die Versicherungen konzentrieren, die sie selbst betreffen und dabei auch etwas sparen. Zum Beispiel, wenn das Kind raus ist aus der Wohnung und damit auch nicht mehr als Fahrer in Frage kommt für das Auto, dann können Eltern das erstmal wieder abmelden, um Beiträge zu sparen.
0: Gibt's da eine Faustregel?
1: Auf jeden Fall alle paar Jahre Verträge noch einmal prüfen. Am Beispiel der Hausratversicherung. Ändert sich der Wert des Hausrats grob so, dass man den Wert, den man ursprünglich abgeschlossen hat, übersteigt? Und kommt es dann zum Schadensfall? Und das muss nicht einmal ein großer Schaden sein. Ist der Versicherer im Recht, wenn er die Leistungen kürzt? Und zwar prozentual zu dem, wie der eigentliche Wert den Versicherungswert übersteigt.
0: Gibt es denn für einen besseren Durchblick irgendwo unabhängige Hilfe? Ich möchte ja nicht gleich wieder einen Versicherungsvertreter bei mir sitzen haben.
1: Es gibt Versicherungsberater. Man muss natürlich dann einen Beitrag zahlen oder man kann sich auch einfach an die örtliche Verbraucherzentrale wenden.
0: Versicherungsexperte der Stiftung Warentest, Philipp Horzelewski, ganz herzlichen Dank. Es macht vielleicht Arbeit an einem Sonntagnachmittag, aber dann hat man wieder ein gutes Gefühl für die Versicherungszukunft.
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4: Und jetzt Aktuelles aus unseren BR-Studios in ganz Bayern. 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
6: Mit Marie Müller. Pünktlich zum bevorstehenden Wintersemester hat Eichstätt ein neues Studentenwohnheim. Die holzverkleideten Gebäude in Würfelform und Wald der Altmühl beherbergen 153 moderne Apartments. Eines davon ist rollstuhlgerecht. Außerdem gibt es 3 Eltern-Kind-Wohnungen. Die Kosten lagen insgesamt bei 25,5 Millionen Euro. Die Hälfte davon übernahm der Freistaat. Interessierte können sich ab sofort für das neue Studentenwohnheim bewerben. Ingolstadt steckt tief in den roten Zahlen. In diesem Jahr klafft ein Loch von rund 70 Millionen Euro im Haushalt. Die Stadt muss deshalb bei den sogenannten freiwilligen Leistungen deutlich sparen. Heute Nachmittag berät der Finanzausschuss, nächste Woche dann der Stadtrat.
7: Die Not drängt zu extremen Fragen. Soll die Kommune vielleicht die Stadtteiltreffs komplett schließen oder die Öffnungszeiten kürzen oder die Teilnahmegebühren erhöhen? Wie stark lässt sich bei der Sing- und Musikschule der Rotstift ansetzen? Mit diesen schmerzhaften und komplizierten Fragen beschäftigt sich heute Nachmittag der Finanzausschuss und nächste Woche dann der Ingolstädter Stadtrat. Fest steht schon jetzt, dass die vielen Einsparungen das finanzielle Dilemma der Stadt maximal lindern. Denn Grund für die Misere ist die Krise in der Automobilindustrie und die ausbleibende Gewerbesteuer, vor allem vom Audi-Mutterkonzern VW in Wolfsburg. Aus dem BR-Studio Ingolstadt, Susanne Pfaller, Bayern 1.
6: Zu den Feierlichkeiten rund um den Christopher Street Day finden am Sonntag in Mühldorf ein ökumenischer Gottesdienst statt. Es ist das zweite Mal, dass der CSD in Mühldorf gefeiert wird. Der Gottesdienst startet um 12 Uhr direkt auf der Veranstaltungsfläche am Stadtplatz. Gestaltet wird er von der Queer-Seelsorge der Bistümer Passau und München-Freising, Vertretern der evangelisch-lutherischen und der altkatholischen Kirche. Im Anschluss an den Gottesdienst startet dann das CSD-Programm. Und damit schauen wir jetzt noch kompakt und zuverlässig auf das Wetter für Oberbayern. Mit Sonne und Wolken geht es durch diesen Mittwochnachmittag. Es bleibt größtenteils trocken. Ein frischer Wind weht bei 23 bis 26 Grad.
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4: Grüß Gott in die Cockpits, hier ist der Bayern 1 Verkehrsservice mit minutengenauer Stauzeitmessung. A3 Würzburg Richtung Frankfurt zwischen Seligenstadt und Obertshausen. 7 Kilometer Stau, eine satte Stunde Zeitverlust. Frankfurt Richtung Würzburg zwischen Wertheim-Lenkfurt und Dreieck Würzburg West. 10 Kilometer Stau, Bergungsarbeiten. Der Verkehr wird an der Unfallstelle vorbeigeführt, dauert auch eine Stunde. A3 Nürnberg Richtung Passau zwischen Metten und Hengersberg, 6 Kilometer stockend. A7 Würzburg Richtung Fulda zwischen Bad Kissingen, Obertshausen und Bad Brückenau-Volkers 7 Kilometer stockender Verkehr, 15 Minuten plus. Fulda Richtung Würzburg zwischen Dreieck Fulda und Bad Brückenau-Wildflecken 10 Kilometer Stau, 30 Minuten mehr. A8 München Richtung Salzburg zwischen Grabenstedt und Neukirchen 7 Kilometer stockend, eine Viertelstunde mehr. Und auch 15 Minuten auf der A9 München Richtung Nürnberg, hier zwischen Manching und Denkendorf, immer wieder Stop and Go. A93 Rosenheim Richtung Kiefersfelden, 14 Kilometer Stau an der Baustelle zwischen Reichenhardt und Kiefersfelden, 60 Minuten plus. A99 Ostumfahrung München Richtung Nürnberg zwischen Ottobrunn und Kirchheim, stockender Verkehr. Und die B8, das ist Würzburg Richtung Neustadt an der Aisch, zwischen Kreinberg-Knoten und Gerbrunn, 2 Kilometer Stau, 30 Minuten bleiben auf der Strecke. Gute Fahrt.
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8: Aber

0: Schwung vom Schwedenvierer. Aber auf Bayern 1. Schönen Nachmittag wünscht Philipp Melzer. Kurz vor drei, Zeit für die Herren aus der Staatskanzlei.
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0: Ja, und die Frage kommt heute von Willi aus Untereck in Schwaben. Es geht ums Falschparken, Autos auf Gehsteigen, Autos im Halteverbot. Willi schreibt, ich habe das Gefühl, dass Autofahrer immer rücksichtsloser parken. Können Sie gegen Parksünder gar nichts machen?
6: Lieber Herr Dings und lieber Herr Willi ums Eck, ich begehe keine Sünden im Park, schon wegen meiner empfindlichen Nierenbecken. Aber was stellen Sie denn für Fragen? Haben Sie sich gestern eine Kippe hinter die Blende gegossen? Ich meine, eine Binde hinter das Glas gekippt.
7: Edmund, alter Bierwärmer, ganz ruhig. Du hast statt einem Hörgerät wieder Gummibärler in deine Ohren stecken. Aber du kannst dich beruhigt zurücklehnen. Es geht ums Parken heutzutage. Das berührt keins deiner Wissensgebiete.
6: Da täuschst du mich aber, weil ich zeitig mitgehe. Ich meine, weil ich mit der Zeit gehe, weiß ich durchaus, die Parkuhr heißt jetzt Fahrkartenautomat. Das ist wie mit dem Videorekorder. Der heißt jetzt Netflix.
3: Edmund, die heißen Parkscheinautomat. Aber die haben wirklich etwas mit dem Videorekorder gemeinsam. Niemand weiß, wie man die bedient.
6: Schon wieder eine Enttäuschung. Als Automatenparker weiß ich, man muss irgendwann auf was Grünes drücken. Wenn dann kein Schlitz aus dem Schein kommt, ist das Automatendings defekt. Dann muss man beschränkt parken. Das heißt, so lange im Auto sitzen bleiben, wie man ohne Defekt parken wollte. Aber Vorsicht, im Sommer unbedingt das Fenster offen lassen. Sonst wird es dem Auto zu heiß.
7: Das lassen wir mal so stehen. Du Hubertler, wie ist denn das bei dir? Soviel ich weiß, braucht ihr in Niederbayern gar keine Parkuhren, weil ihr bindet eure Vierbeiner immer noch am Straßenrand fest.
6: Das ist jetzt eine Frechheit. Hör endlich einmal auf mit deinen Vorurteilen. Wir binden unsere Viecher nicht fest. Die bleiben ganz brav stehen und warten auf uns. Weil das ja klar ist. Also lieber Herr Morgendings, wenn Sie uns wieder auf den Monitor vierteln wollen, fangen Sie Ihre Maus und klingen Sie durch die Kamera. Sie wissen ja, wo unser Bildschirm wohnt.
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7: Um 15 Uhr mit Wiebke Schlecht. Kanzleramtschef Thorsten Frey soll neuer Vorsitzender der Unionsfraktion im Bundestag werden. Wie mehrere Medien berichten, verständigen sich die Chefs von CDU und CSU, Friedrich Merz und Markus Söder, auf diese Personalie. Zur Stunde unterbreiten sie dem Unionsfraktionsvorstand ihren Personalvorschlag.
8: Der 52-jährige Frey war schon nach der Bundestagswahl 2025 als Fraktionschef im Gespräch. Merz holte seinen Vertrauten aber lieber zu sich ins Kanzleramt, um dort

0: die Arbeit der Bundesregierung zu koordinieren. In dieser Schlüsselposition machte Frei allerdings nicht immer eine glückliche Figur. Frei folgte als neuer Unionsfraktionsvorsitzender auf Jens Spahn, der am Samstag zurückgetreten war. Spahn und sein Ehemann hatten zuvor bekannt gegeben, dass sie mit Hilfe einer Leihmutter in den USA Eltern geworden waren. Aus Berlin, Dagmar Pepping.
1: Um 17.51 Uhr steht München still. Mit einer Schweigeminute erinnert die Stadt an die 9 Toten des rassistisch motivierten Attentats am Olympia-Einkaufszentrum heute vor 10 Jahren. Um die Angehörigen und Opfer von Anschlägen besser zu unterstützen, hat die Bundesregierung beschlossen, das Amt des Opferbeauftragten gesetzlich zu verankern. Dietrich Kallmeurer.
2: Justizministerin Stefanie Hubig betont die besondere Verantwortung gegenüber Terroropfern. Terror verursache großes Leid und richte sich zugleich gegen Staat und Gesellschaft. Deshalb, so sagt die SPD-Politikerin, müsse der Staat Betroffenen dauerhaft und verlässlich zur Seite stehen. Der Bundesopferbeauftragte übernimmt dabei eine zentrale Lotsenfunktion. Er hilft Menschen nach Anschlägen bei der Suche nach finanzieller Unterstützung, Beratungsangeboten und weiteren Hilfen.
1: Behörden in Deutschland sollen besser vor Cyberattacken geschützt werden. Die Bundesregierung hat hierfür ein neues Programm beschlossen. Künftig steuert eine gemeinsame zentrale Taskforce die IT-Sicherheit in Ämtern und Behörden. Bisher hat das jedes Haus individuell gelöst. Außerdem gelten für Rechner, Diensthandys und andere Geräte einheitliche Sicherheitsregeln. Nach dem Unfall einer Falschfahrerin in Hessen ist auch eine ihrer Töchter tot. Die 12-Jährige erlag laut Polizei gestern ihren schweren Verletzungen. Die Familie aus dem Landkreis Miltenberg verunglückte in der Nacht auf Sonntag auf der A45 in Hessen, nachdem die Mutter in falscher Richtung auf die Autobahn gefahren und mit einem entgegenkommenden Fahrzeug zusammengeprallt war. Sie und der Fahrer des anderen Autos kamen ebenfalls ums Leben. München bleibt Vermieter die mit Abstand teuerste Stadt in Deutschland. Die durchschnittliche Kaltmiete liegt dort laut Kieler Institut für Weltwirtschaft bei 23,70 Euro. Eine 65 Quadratmeter Wohnung kostet damit etwa 1.500 Euro plus Nebenkosten. Zum Vergleich, in Leipzig zahlt man etwas mehr als die Hälfte. Die Zeit, es ist 15.03 Uhr.
3: Kompakt und zuverlässig, Bayernwetter hier auf Bayern 1 mit Franziska Heinz.
4: Die Wolken, die sind heute nicht überall locker flockig unterwegs. Die machen auch mal dicht, vor allem im nördlichen Franken. Und da kann es von der Rhön bis zum Frankenwald und Fichtelgebirge auch ein bisschen nass werden. Dazu Höchstwerte heute zwischen 20 Grad bei Hof und 27 Grad an der unteren Donau. In der Nacht, da lockert es dann zeitweise auf. Es wird auch nicht ganz so kalt wie die letzten Nächte bei rund 12 Grad. Und morgen gibt's einen Mix aus Sonne und kompakten Wolken. Örtlich regnet's kurz, vor allem um die Berge rum, bei rund 22 Grad. Heute und morgen dreht auch noch der Wind gut auf. Am Freitag, da ist er dann ruhiger. Dann wird's auch wärmer mit bis zu 28 Grad und öfter mal sonnig.
3: Hier ist Bayern 1 mit dem Verkehrsservice. Die minutengenaue Stauzeitmessung für die A3. 1,5 Stunden. Würzburg Richtung Frankfurt, 9 Kilometer Stau zwischen Seligenstadt und Obertshausen. Wahnsinn. Frankfurt Richtung Würzburg auch nicht besser zwischen Wertheim-Lenkfurt und Dreieck-Würzburg-West. Bergungsarbeiten und 10 Kilometer Stau. Sie werden hier an der Unfallstelle vorbeigeführt und das ist 60 Minuten lang. A7 Fulda Richtung Würzburg zwischen Dreieck Fulda und Bad Brückenau-Wildflecken. 11 Kilometer stockend, 25 Minuten plus. A8 München Richtung Stuttgart zwischen Ulm-West und Eichelberg. 17 Kilometer stockend, 25 Minuten plus. Und eine Viertelstunde bleiben auf der A9 auf der Strecke München Richtung Nürnberg hier zwischen Manching und Denkendorf immer wieder stockend. A93 Rosenheim Richtung Kiefersfelden zwischen Reichenhardt und Kiefersfelden. 14 Kilometer Stau an der Baustelle. Auch hier 60 Minuten plus. A99 Ostumfahrung München Richtung Nürnberg zwischen Ottobrunn und Kirchheim stockend und die B8 Würzburg Richtung Neustadt an der Aisch zwischen Kreinbergknoten und Gerbrunn 2 Kilometer Stau, 25 Minuten Zeitverlust. Ihnen gute, sichere Fahrt.
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3: Sommer 26 lässt sich echt nicht lumpen, teilweise schon wieder wahnsinnig warm und heiß. Sommersound mischen wir in diesen Mittwochnachmittag. Der Summertime Blues kommt direkt nach 90er Rock. Das sind die Four Non Blondes. Ein schattiges Plätzchen wünscht Ihnen Philipp Melzer.
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0: Love of the Common People. Musik von Paul Young für alle unterwegs, sowie Detlef aus Würzburg. Er hat sich auf dem Studio-Handy gemeldet. Nummer steht auf bayern1.de.
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0: Aber gerne doch. Zum Beispiel ganz, ganz viele 80er. Die große Portion heute Abend, 20 Uhr. Jürgen Kaul mit der 80er-Show hier auf Bayern 1. Ich habe schon mal in seinen Plattenkoffer gelugt. Da ist was für den Sommer drin. Hier, Reinhard Fendrich.

0: Ben ohne. Dazu heute Abend Party-Sound von Princess. Oder aus England die Thompson Twins. Und so viel mehr beim Kauli. Die 80er heute Abend ab 8. Auch immer gerne mit Ihren Musikwünschen. Da schreiben Sie einfach an studio@bayern1.de.
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2: Michael Patrick Kelly. Traces.

0: Der Disco-Zeit, die wunderbare Gloria Gaynor. Wir bleiben beim G. Gianna. Gianna Nannini macht gleich weiter.
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0: Alle Antworten reimen sich in unserem schnellen Quiz. 5 ist Trümpf. Jetzt gleich um 3:15. Da ist wieder Reimtime auf Bayern 1. Wer will mein Kandidat oder Kandidatin sein? 0800 80 80 456. 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
12: Mit Marie Müller. Polizei und Staatsanwaltschaft haben heute Morgen von 7 Jugendlichen im Raum Holzkirchen die Wohnungen durchsucht. Die 15- bis 17-Jährigen wurden unter anderem verdächtigt, Kennzeichen verfassungswidriger und terroristischer Organisationen verwendet zu haben. Die Polizei stellte Mobiltelefone, Datenträger und weitere elektronische Geräte sicher. Ausgelöst hatte die Ermittlungen eine Anzeige Anfang Juli. Darin meldeten Eltern eines weiteren Schülers bei der Polizei, ihr Sohn sei wegen seiner Hautfarbe beleidigt worden. Die Ermittlungen ergaben dann weitere Hinweise auf Straftaten. Licht an, damit Einsamkeit nicht krank macht. So heißt eine bayernweite Veranstaltungsreihe, die Menschen zusammenbringen soll. Im Rahmen der Reihe findet morgen in Mühldorf wieder die Picknicktafel statt. Von 15 bis 17 Uhr laden das Gesundheitsamt zusammen mit der Stadt Mühldorf und der AOK zu Kaffee, Kuchen und Gesprächen in den Stadtpark ein. Das Angebot ist kostenlos. Das Feldlabyrinth in Utting am Ammersee öffnet wieder seine Tore, heuer schon zum 27. Mal. Die Irrwege führen dieses Mal durchs alte Rom.
13: Blickt man aus der Luft auf das Uttinger Feldlabyrinth, sieht man heuer das Kolosseum, das den Schriftzug Rom trägt. Auf der Suche nach dem rechten Weg durch den Irrgarten treffen Gäste nach dem Titusbogen am Eingang unter anderem auf ein römisches Aquädukt mit Wasserlauf und auf ein Strohtheater. Das Labyrinth in einem Feld direkt am Ufer des Ammersees erstreckt sich auf 18.000 Quadratmetern. Rund 340.000 verschiedene Pflanzen säumen die mit Stroh bedeckten Pfade, darunter Sonnenblumen, Hanf, wilde Malve, verschiedene Zierkürbisse, Bohnen und Mais. Ein Team aus 25 Helfern hat gemeinsam mit Studenten von der Fakultät für Geoinformation der Hochschule München das Motiv in das Feld übertragen. Es ist von heute bis zum 27. September geöffnet. Julia Binder, Bayern 1, BR Oberbayern.
12: Und damit blickt mal kompakt und zuverlässig aufs Wetter für Oberbayern. Sonne und Wolken wechseln sich heute Nachmittag ab. Es bleibt trocken, ein frischer Wind weht und dazu Temperaturen zwischen 23 und 26 Grad.
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0: Das ist der Bayern 1 Verkehrsservice mit minutengenauer Stauzeitmessung. A3 Würzburg Richtung Frankfurt zwischen Seligenstädter Dreieck und Obertshausen 11 Kilometer Stau und satte 1,5 Stunden Zeitverlust. In Richtung Würzburg zwischen Wertheim Lengfurt und Dreieck Würzburg West Stau wegen Bergungsarbeiten 11 Kilometer lang. Sie werden an der Unfallstelle vorbeigeführt und das dauert 45 Minuten mehr. A7 Fulda Richtung Würzburg zwischen Dreieck Fulda und Bad Brücknau Wildflecken 11 Kilometer stocken 20 Minuten plus. A9 München München Richtung Nürnberg zwischen Manching und Denkendorf stockend 20 Minuten mehr. Eine Stunde dauert es auf der A93 Rosenheim Richtung Kiefersfelden zwischen Reichenhardt und Kiefersfelden, 14 Kilometer Stau an der Baustelle. A99 die Ostumfahrung München Richtung Nürnberg zwischen Ottobrunn und Kirchheim, immer wieder stockend, so nach 10 Minuten sind sie durch. A99 Westumfahrung München Richtung Lindau zwischen Neuherberg und Dreieck Allach, 9 Kilometer stockend, 15 Minuten plus. Gute Fahrt.
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2: Und schon wird's großartig. Jetzt gleich für Sie
3: Madonna

0: Madonna. Milliarden haben sie gesehen in der WM-Halbzeitshow. Ronaldo und Ronaldinho aus Brasilien fahren sie im Strandbuggy vor. Das war schon ein Bild für die Geschichtsbücher.
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0: Es geht um ein DAB Plus Radio und Franziska Huber aus Erding hat sie gewählt. Die 0800 80 80 456. Hallo.
2: Servus Philipp, hallo.
0: Was steht heute noch an bei Ihnen, Franziska?
2: Ach, ich werde noch ein bisschen in den Garten gehen und vielleicht besucht mich noch mein Enkel.
0: Das ist ja süß. Und ich habe gehört, Sie haben mit Immobilien zu tun.
2: Oh, okay.
0: Ihr Hobby lautet?
2: Vogelhäuschen bauen.
0: Sie machen den Piepmätzen ein schönes Zuhause.
2: Bei NABU kann man sich einen Bauplan ausdrucken, damit ich genau weiß, welcher Vogel mag welche Größe, welchen Eingang. Da gibt es ja verschiedene.
0: Und dann ist es bei Ihnen im Garten ein Vogelparadies?
2: Ja.
0: Oh, wunderbar.
2: Doch.
0: Dann sind Sie bereit jetzt in Erding. Wir würden gerne mal wieder ein bisschen reimen um diese Uhrzeit.
2: Okay.
0: Sie spielen jetzt um ein DAB Plus Radio auf Bayern 1. Bei den 5 Fragen ist ganz wichtig, alle Antworten müssen sich auf die erste Antwort reimen. Und los geht's. Nicht groß, sondern?
2: Klein.
0: Nicht dein, sondern?
2: Mein.
0: Nicht mein, sondern?
2: Dein.
0: Ja. Nicht grob, sondern?
2: Fein.
0: Nicht Donau, sondern?
2: Mein.
0: Liebe Grüße ins Frankenland, das war richtig geraten, Franziska.
2: Danke, es war machbar. Super.
0: Das war ein bestimmter Slalom für die Ohren, finde ich. Jetzt haben wir was für Sie. Da geht ein neues digitales DAB Plus Radio nach Erding, nach Oberhausen.
2: Mega, sehr cool. Vielen, vielen Dank.
0: Viel Spaß und besten Empfang. Und wenn auch Sie Lust haben darauf, dann rufen Sie jetzt noch an. 0800 80 80 456. Die nächste Runde am morgigen Donnerstag bei Tillmann Schöberl.
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Achtung Autofahrer, Geisterfahrermeldung betrifft die A6 Weithaus Nürnberg. Zwischen Frohenstrauß West und Oberpfälzerwald kommt Ihnen ein Geisterfahrer entgegen. Bitte in beiden Richtungen äußerst vorsichtig fahren, nicht nebeneinander. Überholen Sie nicht. Achtung Falschfahrer, A6 Weithaus Nürnberg zwischen Frohenstrauß West und Oberpfälzerwald. Ein Falschfahrer und vor allem in beiden Richtungsfahrbahnen äußerste Vorsicht. Bleiben Sie auf Bayern 1, wir melden, wenn die Gefahr vorüber ist.

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7: Um 16 Uhr mit Wiebke Schlecht. Kanzleramtschef Thorsten Frey soll neuer Vorsitzender der Unionsfraktion im Bundestag werden und damit die Nachfolge von Jens Spahn antreten. Darauf haben sich Kanzler Merz und CSU-Chef Söder geeinigt. Mehr zur Personalie Frey von unserer Hauptstadtkorrespondentin Sabine Henkel.
8: Thorsten Frey ist ein Mann, der anerkannt wird in der Fraktion. Er wird sehr geschätzt, auch von den Abgeordneten. Und das ist sicherlich auch ein Grund, warum Merz und Söder Frey ausgewählt haben. Er gilt als absolut loyal. Und das ist ja ein Wert, der jetzt gerade auch wichtig ist. Frey wird tun, was Söder und Merz von ihm erwarten. Er ist ja im Auftreten eher ein bisschen leise und selten kantig. Und Merz hat ihn mal als absolut verlässlich bezeichnet. Und es kommt noch für Merz ein Punkt hinzu. Er ist anders als Spahn kein Rivale.
7: CSU und Freie Wähler haben gegen die Stimmen der Opposition das neue bayerische Kita-Gesetz durch den Landtag gebracht. Für Familien fällt damit der Kita-Zuschuss in Höhe von 100 Euro pro Monat weg. Das Geld soll stattdessen direkt in die Betreuungseinrichtungen fließen. Laut Sozialministerin Scharf bleibt das Geld im System. Die Opposition dagegen befürchtet, dass dadurch die Kitas für die Eltern um 100 Euro im

0: Monat teurer werden. Attraktiver und innovativer. So soll der Start-up-Standort Deutschland werden. Hierfür hat Bundeswirtschaftsministerin Reiche am Mittag eine neue Strategie vorgestellt. Dabei geht es nicht nur um finanzielle Förderung.
1: Die CDU-Politikerin sagt, deutsche Gründer würden ihr berichten, dass Gründen in Deutschland zu teuer und aufwendig sei. Deshalb soll Bürokratie abgebaut werden. Eine Firmengründung soll vollständig digital möglich werden. Neu auch, die Bundesregierung will sich finanziell an Start-ups beteiligen, die Waffen herstellen oder militärische Dienstleistungen entwickeln. Einige der 150 angekündigten Maßnahmen sind noch in einem frühen Stadium. Das Wirtschaftsministerium will jährlich über den Fortschritt bei der Umsetzung seiner Start-up-Strategie berichten. Aus Berlin, Philipp Eckstein.
0: Im Kampf gegen sexuellen Kindesmissbrauch haben die EU-Staaten den Weg freigemacht für die sogenannte Chat-Kontrolle. Google, Microsoft oder Meta dürfen private Chats nach Hinweisen auf Straftaten überprüfen. Die entsprechenden Änderungen beim Datenschutz gelten zunächst befristet bis 2028. Unter anderem Deutschland hatte sich dafür eingesetzt. Datenschützer wollen das Vorhaben seit Jahren verhindern und bezeichnen die Maßnahmen als anlasslose Massenkontrolle und ineffektiv. Die Liebe zum Auto ist ungebrochen. Noch nie waren in Deutschland so viele Pkw zugelassen wie zu Beginn des laufenden Jahres. Wie das Statistische Bundesamt mitteilte, stieg ihre Zahl im Vergleich zum Vorjahr um rund 150.000 auf 49,5 Millionen. Die meisten Autos haben die Menschen in den Flächenländern, mit dem Saarland an der Spitze. Die Zeit, es ist 16.03 Uhr.
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3: Also ich könnte mir ja vorstellen, dass in der Stunde bei vielen wieder der Rasenmäher läuft, neben Bayern 1 natürlich. Es ist nämlich meist trocken, nicht zu heiß, bei rund 24 Grad. Am sonnigsten ist es dazu in Richtung Alpen und am stärksten bewölkt im nördlichen Franken. Und hier kann es auch mal für einen Schauer reichen. Sonst mischt aber heute nur der Wind wieder ab und zu mit. Besonders in freien Lagen hat er auch kräftige Böen dabei. In der kommenden Nacht, da bleibt es dann meist trocken bei 14 bis 8 Grad. Und morgen, da geht's weiter mit diesem Sonne-Wolken-Mix. Paar mehr Wolken sind aber unterwegs und ab und zu regnet es auch etwas aus ihnen raus, vor allem im östlichen Mittelgebirgsraum und Richtung Alpen. Morgen rund 22 Grad, am Freitag wieder um die 25 Grad, dann weniger Wind und öfter Sonne.
2: Danke für diese Wochenendaussichten. Der Bayern 1 Verkehrsservice mit der Entwarnung für die A6 weiter aus Nürnberg zwischen Frohenstrauß West und Oberpfälzerwald. Die Geisterfahrermeldung ist aufgehoben. Weiter mit der minutengenauen Stauzeitmessung. A3 Würzburg-Frankfurt zwischen Seligenstädter Dreiecke und Obertshausen 11 Kilometer Stau, ein Plus von 1,5 Stunden. In Richtung Würzburg zwischen Wertheim-Lenkfurt und Reich-Würzburg-West Stau wegen Bergungsarbeiten. Sie werden am Unfall vorbeigeführt. 25 Minuten bleiben noch auf der Strecke. A7 Füssen Richtung Ulm zwischen Mersingen und Kreuz-Ulm-Elchingen. Unfall auf der linken Spur. A7 Fulda Richtung Würzburg zwischen Dreieck-Fulda und Bad Brückenau-Wildflecken. 11 Kilometer stockend, 25 Minuten plus. A9 München Richtung Nürnberg. Das sind 20 Minuten zwischen Manching und Denkendorf. Der Grund stockender Verkehr. A93 Rosenheim Richtung Kiefersfelden zwischen Dreieck-Inntal und Kiefersfelden. Immer wieder Stau, immer wieder stockend, 35 Minuten mehr. Ostumfahrung München, die 99 Richtung Nürnberg zwischen Ottobrunn und Kirchheim stockend. A99 Westumfahrung München Richtung Lindau zwischen Fröttmanning Nord und Dreieck-Allach Stau. 20 Minuten mehr sind es hier. Ihnen gute Fahrt in den Feierabend.
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2: Bitte auch mal was Deutsches, wünscht sich Hannes. Er schreibt auf Studio-Handy, Nummer steht auf bayern1.de. Machen wir. Pop aus Deutschland mit Marius Müller-Westernhagen legen wir noch vor 4:30 auf. Jetzt aber erstmal die Rocker von Bon Jovi. Und sie hat gesungen wie keine zweite, singt jetzt im Himmel. Bonnie Tyler.

0: Spitze nach 4, so ikonisch, so groß. Kim Wilde, You Keep Me Hanging On, das Jahr 86. Und da gehen wir mal 20 Jahre zurück, 1966. Herman's Hermits gleich mit No Milk Today. Wohin geht die Reise am Himmel? Fragen sich gerade Gäste einer Luftfahrtmesse in England. Künstliche Intelligenz wird im Flugverkehr immer wichtiger. Zukünftig soll sie nicht nur Wartung und Flugplanung verbessern, sondern auch ran im Flughafentower. Forschungsteams arbeiten an digitalen Lotsen. Ein Lotse, der Verkehrslagen analysiert, auch mögliche Konflikte erkennt. Frank Krotelüschen aus der ARD-Wissenschaftsredaktion. KI im Flughafentower. Warum eigentlich?
1: Ganz einfach, es fehlen Fluglotsinnen und Fluglotsen. Schon heute sind in Europa viele wichtige Stellen nicht besetzt. Gleichzeitig gehen in den nächsten Jahren viele Fachkräfte in Rente. Und Nachwuchs auszubilden dauert lange. Die Folge können Verspätungen und Flugausfälle sein. KI kann diese Lücke zwar nicht allein schließen, aber sie könnte die Lotsen und Lotsinnen entlasten, etwa bei Routineaufgaben und in ruhigen Schichten, zum Beispiel nachts.
0: Frank, wie kann ich mir so einen digitalen Lotsen vorstellen? Was genau soll der leisten?
1: Heute überwachen zwei Menschen gemeinsam den Verkehr in einem Luftraumsektor. Künftig könnte daraus ein Team aus Mensch und Maschine werden. Ein Lotse oder eine Lotsin und eine KI. Die KI würde dann einen Teil des Verkehrs beobachten, würde Flugbewegungen auswerten und Alarm schlagen, wenn sich zwei Maschinen zu nahe kommen könnten. Und sie könnte darauf hinweisen, wenn der Mensch etwas übersieht. Besonders eignet sich das für einfache Situationen, aber bei Notfällen, bei technischen Problemen oder komplizierten Verkehrslagen soll, und das betonen die Fachleute, weiterhin der Mensch entscheiden.
0: Wie aktuelle Ergebnisse aussehen, sprechen wir gleich. Erst einmal auf die A995, lieber Autofahrer, Kreuz München, Südmünchen. Achtung! Höhe Giesing, eine alkoholisierte Person auf der Fahrbahn, erhöht die Vorsicht auf der A995. Zurück zu Frank, wie sehen die Ergebnisse aus? KI im Tower, an welchen Stellen gibt es denn noch offene Fragen?
1: In einem Simulator vom Deutschen Zentrum für Luft- und Raumfahrt hat der digitale Lotse wohl recht zuverlässig gearbeitet. Aber bis zum Einsatz ist der Weg noch weit. Offen ist zum Beispiel, kann so eine KI mit seltenen Situationen umgehen? Etwa einem orientierungslosen Sportflieger bei null Sicht? Oder wenn eine Maschine einen ungewöhnlichen Defekt hat? Und kann sie erkennen, ob der menschliche Partner müde wird und unaufmerksam? Dazu kommen rechtliche Fragen und Sicherheitsaspekte, denn im Luftverkehr reicht es nun mal nicht, wenn ein System meistens funktioniert. Es muss wirklich zuverlässig arbeiten.
0: Vielen Dank in die ARD-Wissenschaftsredaktion. Es dauert noch ein bisschen, aber dann wird die KI auch in die Flugtower dieser Welt einziehen. Hoffen wir, dass das wirklich eine Verbesserung ist.
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9: Mit Marie Müller. Heute vor 10 Jahren ermordete ein damals 18-Jähriger am Münchner Olympia-Einkaufszentrum 9 Menschen aus rassistischen und rechtsextremen Motiven. Der Bayerische Landtag hat am Nachmittag seine Plenarsitzung unterbrochen, um der Opfer zu gedenken.
10: Bei der Gedenkfeier im Maximilianeum verurteilte Landtagspräsidentin Ilse Aigner die Morde scharf und kritisierte die Aufarbeitung des Anschlags. 3 Jahre dauerte es, bis der Anschlag als rassistisch motiviert und nicht mehr als Amoktat eingestuft wurde. Mit Blick auf andere rechtsextreme Anschläge sagte die Landtagspräsidentin außerdem, dass man das Muster dieser Täter nicht übersehen dürfe. Sie vernetzten sich im Internet, radikalisierten sich gegenseitig und tauschten sich dort aus. Am Nachmittag findet die offizielle Gedenkveranstaltung der Stadt München vor dem OEZ-Einkaufszentrum statt. Um 17.51 Uhr, dem Zeitpunkt der ersten Schüsse vor 10 Jahren, wird es eine Schweigeminute geben. Auch U-Bahnen, Busse und Trambahnen in München werden dann kurz stillstehen. Alisa Schröter, Bayern 1 aus München.
9: Die Gegner der dritten Startbahn am Flughafen München haben eine weitere juristische Niederlage erlitten. Sie wollten erreichen, dass das Bundesverwaltungsgericht das sogenannte Ewigkeitsbaurecht aufhebt, sind damit aber gescheitert.
11: Für die Kläger schien die Sache lange klar. Nach 10 Jahren verfällt der Planfeststellungsbeschluss für die dritte Startbahn, wenn in dieser Zeit mit dem Bau nicht begonnen wird und eben das sei auch nicht geschehen. Der Bayerische Verwaltungsgerichtshof in München hat aber vor einem Jahr geurteilt, die Startbahngenehmigung bleibt weiter bestehen. Eine Revision wurde nicht zugelassen. Die Nichtzulassungsbeschwerde der unterliegenden Kläger hat das Bundesverwaltungsgericht in Leipzig jetzt zurückgewiesen. Insbesondere der umfangreiche Grunderwerb sowie verschiedene Bau- und Ausgleichsmaßnahmen seien als ausreichender Beginn der Durchführung des Gesamtvorhabens anzusehen, zitiert das Landratsamt Freising das Gericht. Birgit Grundner, Bayern 1 in München.
9: Und damit kompakt und zuverlässig der Blick aufs Wetter für Oberbayern. Ein paar Wolken sind am Himmel, die bleiben auch in der Nacht. Im Osten von Bayern kann es dann etwas regnen. Ansonsten fallen die Temperaturen heute Nacht auf 14 bis 10 Grad.
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7: Und das ist der Bayern 1 Verkehrsservice mit minutengenauer Stauzeitmessung. Da geht's auf die A3 Würzburg Richtung Frankfurt zwischen Seligenstädter Dreieck und Obertshausen noch 11 Kilometer Stau. Ihr Zeitverlust 90 Minuten. In Richtung Würzburg zwischen Wertheim-Lenkfurt und Dreieck Würzburg West. Stau, Bergungsarbeiten, sie werden an der Unfallstelle vorbeigeführt. 20 Minuten plus. A7 Füssen Richtung Ulm zwischen Nersingen und Kreuz Ulm-Elchingen. Unfall betrifft die linke Spur. A7 Fulda Richtung Würzburg zwischen Dreieck Fulda und Bad Brückenau-Wildflecken. 11 Kilometer stockend, 25 Minuten plus. Und auf der A9 München Richtung Nürnberg bleiben 20 Minuten auf der Strecke zwischen Manching und Denkendorf stockend. A93 Holledau Richtung Regensburg zwischen Regensburg Süd und Nord. 6 Kilometer stockend, 15 Minuten plus. Ostumfahrung die A99 München Richtung Nürnberg zwischen Hohenbrunn und Kirchheim auf 8 Kilometern stockend, eine Viertelstunde länger. A99 Westumfahrung München Richtung Lindau zwischen Volkmanning Nord und Dreieck-Allach immer wieder Stau, immer wieder stockend und schnell sind es 25 Minuten mehr. B31 Friedrichshafen-Lindau in beiden Richtungen zwischen Kressbronn und Rehlings. Sperre, hier brennt ein LKW.
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0: romantisch. Marcone, Walking in Memphis. Das war der Bayern 1 Nachmittag mit Philipp Melzer. Christine Rose macht ab 5 weiter. Zum Schluss noch eine kleine Geschichte aus Bramsche, das ist in Niedersachsen. Ein Bub, 17 Jahre alt, will nach Hause. Sein Zug fällt aus, also geht's mit einem Ersatzbus weiter. Dort schläft er ein. Als er wieder aufwacht, ist er allein. Bus abgeschlossen, Fahrer weg, Feierabend. Also nimmt er sich das Handy, der Jugendliche ruft die Polizei. Die erreichen sogar den Busfahrer, macht sich auf den Weg, will helfen, bleibt aber liegen. Autopanne, auch das noch. Am Ende kommt die Polizei selbst, öffnet den Bus per Notentriegelung und befreit den Burschen. Was lernen wir daraus? Erstens, die Polizei, dein Freund und Befreier. Zweitens, die Bahn ist nicht immer an allem schuld. Das wollte ich noch loswerden.
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1: 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Ihre Birgit Matt.
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5: Um 17 Uhr mit Wiebke Schlecht. München gedenkt der Opfer des rechtsextremen Anschlags am Olympia-Einkaufszentrum. Heute, vor 10 Jahren, hat hier ein damals 18-Jähriger 9 Menschen erschossen, ehe er sich selbst tötete. Unweit des Tatorts findet zur Stunde die Gedenkveranstaltung statt. Bundespräsident Steinmeier rief zu mehr Engagement im Kampf gegen Fremdenfeindlichkeit auf.
6: Diese rassistische Tat betrifft nicht nur die Opfer und ihre Angehörigen und Freunde, nicht nur die Stadt München, nicht nur den Freistaat Bayern. Sie betrifft unser ganzes Land und sie geht uns alle in diesem Land an.
5: Landtagspräsidentin Aigner erinnerte daran, dass die rechtsextreme Tat zu lange als Amoktat gekennzeichnet wurde. Nur wenige Tage nach dem Rücktritt von Jens Spahn steht fest, Kanzleramtschef Thorsten Frey soll neuer Vorsitzender der Unionsfraktion werden. Diesen Personalvorschlag haben CDU-Chef Merz und CSU-Chef Söder der Fraktion unterbreitet. Aus Berlin, Dagmar Pepping.
7: Thorsten Frey habe einen maßgeblichen Anteil am bisherigen Erfolg der Regierungsarbeit und der Stabilität der Koalition. Die Reformerfolge der letzten Wochen seien auch sein Verdienst, erklärte Merz nach einer Videokonferenz mit dem Fraktionsvorstand der Union. Als Fraktionschef werde Frey für das perfekte Zusammenspiel zwischen Parlament, Koalitionspartner und Bundesregierung sorgen, so Merz. Söder ergänzte, Frey werde ein guter Vorsitzender der gemeinsamen Bundestagsfraktion werden. Schon als Kanzleramtsminister oder früher als parlamentarischer Geschäftsführer habe die CSU gut mit ihm zusammengearbeitet.
5: Die Bundesanwaltschaft hat Anklage gegen 4 mutmaßliche Köpfe der verbotenen Reichsbürgergruppe Königreich Deutschland erhoben. Den Männern wird vorgeworfen, sich als Redelsführer in einer kriminellen Vereinigung betätigt zu haben. Ziel der Gruppierung war es laut Anklage, das System der Bundesrepublik durch ein eigenes zu ersetzen. Außerdem geht es um Steuerhinterziehung und Urkundenfälschung. In vielen Ländern im Mittelmeer

0: Mehr Raum wüten derzeit schwere Waldbrände. In Südfrankreich etwa kämpfen rund 1200 Einsatzkräfte gegen einen Brand im Hinterland von Marseille. Etwa 500 Menschen aus mehreren Dörfern mussten in Sicherheit gebracht werden. Auch in Spanien wüten Brände. Ministerpräsident Sanchez ließ sich heute die Schäden in einem Gebiet in der Nähe von Madrid zeigen. Dort wurden mehr als 32.000 Hektar Land vernichtet. Der Tomatenwurf auf Bayerns Ministerpräsidenten Söder vom Wochenende hat ein juristisches Nachspiel. Die Staatsanwaltschaft Traunstein ermittelt gegen einen 31-Jährigen wegen des Verdachts der Körperverletzung. Ersten Erkenntnissen zufolge sei der Mann bisher nicht strafrechtlich in Erscheinung getreten. Hinter dem Tomatenwurf auf Söder am Sonntag am Chiemsee stecke wohl eher persönliche Unzufriedenheit als eine politisch motivierte Tat, heißt es. Die Zeit, es ist 17.03 Uhr.
1: 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Also, meine Regentonne ist schon langsam wieder sehr leer. Ist denn heute noch irgendwo Regen drin?
2: Ja, also Regen, das wäre fast schon zu viel gesagt. Sagen wir mal so, es kann mal kurz nass werden, am ehesten von der Rhön bis zum Frankenwald-Fichtelgebirge. Auch nachts sind nur ganz selten mal hier und da ein paar Tropfen dabei, größtenteils bleibt es aber trocken. Jetzt noch zur Sonne, aber auch mal mehr Wolken. Die Werte um 24 Grad, die fallen jetzt dann bis morgen früh auf rund 12 Grad. Also ein bisschen milder wird die kommende Nacht im Vergleich zu den letzten Nächten. Und morgen, da kann dann bayernweit so ein bisschen Regen dabei sein, vor allem örtlich um die Berge rum. Aber unterm Strich ist es auch morgen meist trocken mit Sonne, aber auch mal ein paar dichteren Wolken. 22 Grad gibt's im Schnitt. Am Freitag wird es wieder öfter sonnig und der Wind ist dann auch ruhiger bei Topwerten um 25 Grad rum.
1: Und damit sind wir auf den Straßen. Der Bayern 1 Verkehrsservice. Es ist richtig was los auf den Straßen. Wir starten auf der A3 Würzburg Richtung Frankfurt. Dicke 11 Kilometer Stau zwischen dem Seligenstädter Dreieck und Obertshausen. Da meldet der Bayern 1 Stauzeitmesser 1,5 Stunden mehr. A3 Frankfurt Richtung Würzburg zwischen Wertheim-Lenkfurt und dem Dreieck Würzburg-West 8 Kilometer Stau wegen Bergungsarbeiten. Da wird der Verkehr an der Unfallstelle vorbeigeführt, 20 Minuten mehr. A7 Füssen Richtung Ulm zwischen dem Dreieck Hittistetten und Kreuz Ulm-Elchingen 5 Kilometer Stau nach einem Unfall auf der linken Spur plus 25 Minuten. Viertelstunde länger dauert es auf der A7 Fulda Richtung Würzburg. Da stockt es auf 11 Kilometern zwischen dem Fulda Dreieck und Bad Brückenau-Wildflecken. Dann sind wir auf der 9 in Richtung Nürnberg. Stop and Go zwischen Manching und Denkendorf 20 Minuten drauf. A93 Holledau Richtung Regensburg, 6 Kilometer stockend zwischen Regensburg Süd und Regensburg Nord, Viertelstunde länger. A99 Ostumfahrung Richtung Nürnberg, 11 Kilometer Stop and Go an der Baustelle zwischen dem Kreuz München Süd und dem Kreuz München Ost. A99 Westumfahrung in Richtung Lindau zwischen Fröttmanning Nord und dem Allacher Dreieck, immer wieder stau und stockend, da ein Plus von 20 Minuten. Dann noch die Bundesstraßen. B31 Friedrichshafen-Lindau in beiden Richtungen Sperre zwischen Kressbronn und Rehlings. Da brennt ein Sattelschlepper. B470 Forchheim-Höchstadt-Aisch in beiden Richtungen Sperre nach einem Unfall zwischen Oesdorf und Adelsdorf. Und B472 Bad Tölz Richtung Irschenberg, ein Unfall zwischen Kreuzstraße und Biesbach. Herrschaft, ist da was los. Aber das Wichtigste ist, dass Sie gut und sicher ankommen. Gute Fahrt.
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1: Schöner Mittwochfeierabend vor uns. Wir bringen Sie noch mal auf Stand, was los ist in Bayern, von der Oberpfalz bis Unterfranken, vom Allgäu bis Niederbayern. Und dazu die ganze Palette. Boney M., Tom Petty oder jetzt Nick Kamen.
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1: Pöbeleien, Schlägereien, Angriffe auf Mitarbeiter. Wenn's am Bahnhof Probleme gibt, ist oft Alkohol im Spiel. Deswegen soll ab Mitte Oktober an allen 5400 Bahnhöfen in Deutschland ein strenges Alkoholverbot gelten. Haben Sie vielleicht auch schon mitbekommen. Da darf man dann auf Bahnsteigen und in Bahnhofshallen keinen Alkohol mehr trinken. An den bayerischen Bahnhöfen in Nürnberg, München, Regensburg oder Passau gibt's sowas schon. Wir haben uns mal bei den Zugreisenden umgehört, was sie von den Plänen der Bahn halten.
2: Man sieht hier an vielen Beispielen, dass es sehr schnell eskalieren kann, wenn Alkohol im Spiel ist. Es ist besser geworden, es ist noch nicht perfekt. Dafür müsste man 24 Stunden überwachen. Das klappt leider nicht, aber man fühlt sich schon sicherer als vorher.
3: Ich glaube, das löst das Problem nur bedingt. Die sind vorher schon betrunken, die kommen.
4: Es ist halt ein bisschen blöd, dass vor den Türen vom Bahnhof direkt weitergetrunken wird. Also im Prinzip, es bringt nicht so viel.
5: Das kann man machen, aber ich glaube, es ist nicht unbedingt notwendig, weil es sind Einzelfälle.
1: Naja, aber wenn wir an den Fall vor kurzem denken, da ist ein DB-Mitarbeiter von einem offenbar alkoholisierten Fahrgast bei der Ticketkontrolle so schwer verletzt worden, dass er zeitweise in Lebensgefahr war. Jan Zimmermann aus dem ARD-Hauptstadtstudio. Welche Erfahrungen hat die Bahn denn insgesamt gemacht und lassen sich solche schweren Straftaten wirklich mit einem Alkoholverbot an Bahnhöfen verhindern?
6: Bahnchefin Evelyn Paller erklärt, dort, wo zu viel Alkohol fließt, nimmt die Gewalt zu. Diese Erfahrung würden ihre Leute machen. Und mit dem Alkoholverbot an Bahnhöfen will man die Gefahr reduzieren, dass es zu Streitereien und Angriffen kommt. Aber so richtig konsequent ist das Vorgehen nicht, denn in der Bahnhofsgastronomie, zum Beispiel in einem Restaurant im Bahnhof, darf weiterhin Bier, Wein, Schnaps und anderes verkauft und getrunken werden. Und auch Geschäfte im Bahnhof dürfen Alkohol weiterhin verkaufen. Es gibt auch kein generelles Alkoholverbot in allen Zügen der Deutschen Bahn. Und in Zügen mit Bordrestaurant verkauft die Bahn sogar selbst Bier, Wein und Gin Tonic.
1: Okay, und die Frage ist ja auch, wer soll denn das Alkoholverbot an Bahnhöfen überhaupt kontrollieren?
6: Das sollen die Sicherheitskräfte der Deutschen Bahn und die Bundespolizei übernehmen. Es gibt ja schon heute Kontrollen der Bundespolizei an Bahnhöfen, bisher mit dem Schwerpunkt Drogen und Waffen. Wenn jemand künftig beim Alkoholtrinken im Bahnhof erwischt wird, dann droht erst einmal ein sofortiger Platzverweis. Und wenn jemand mehrmals erwischt wird, ein dauerhaftes Hausverbot. Das heißt, der Erwischte darf dann diesen Bahnhof nicht mehr betreten. Allerdings, die Gewerkschaft der Polizei hat da große Zweifel, dass das geplante Alkoholverbot überhaupt konsequent kontrolliert werden kann. Dazu habe die Bundespolizei zu wenig Personal, heißt es.
1: Trotzdem, ab Mitte Oktober soll an allen deutschen Bahnhöfen ein striktes Alkoholverbot gelten.
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1: 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Ich bin nur mit Zeltschlafsack, Isomatte unterwegs und versuche dann bei fremden Leuten im Garten zu schlafen. Heißt, ab und zu habe ich auch einfach nur abends an der Tür geklingelt und wurde so aber trotzdem, egal wo ich war, immer nett irgendwie empfangen. 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
11: Mit Marie Müller. Heute jährt sich zum 10. Mal der rechtsextremistisch und rassistisch motivierte Anschlag auf das Olympia-Einkaufszentrum in München. Der 18-jährige Täter erschoss damals 9 Menschen. Am Tatort findet zur Stunde eine Gedenkveranstaltung mit Bundespräsident Frank-Walter Steinmeier statt.
12: Schon vor Beginn der Gedenkveranstaltung sprach Bundespräsident Frank-Walter Steinmeier mit Angehörigen. In seiner Ansprache nannte er dann die Opfer namentlich. Fast alle hatten Migrationshintergrund. Der Täter habe seinen Hass gezielt gegen Menschen gerichtet, die er als minderwertig ansah, sagte Steinmeier.
13: Niemals dürfen wir uns damit abfinden, dass solches Denken in unserem Land wieder Raum gewinnt. Antisemitismus und Rassismus dürfen keinen Platz in unserer Gesellschaft haben.
12: Der Anschlag von München war erst 3 Jahre nach der Tat als rassistisch und politisch motiviert eingestuft worden. Gisela Kollmann, deren Enkel Giuliano getötet wurde, klagt hier auch die Politik an.
14: Wir mussten für alles kämpfen und hatten keinen Beistand. Wo wart ihr zu diesem Zeitpunkt?
12: Bis heute fordern die Angehörigen einen Untersuchungsausschuss, der aufklären soll, was nach dem Attentat bei Behörden und in der Politik falsch gelaufen sei. Birgit Grundner, Bayern 1 in München.
11: Polizei und Staatsanwaltschaft haben heute Morgen Wohnungen von 7 Jugendlichen in den Landkreisen München und Miesbach durchsucht. Sie sind zwischen 15 und 17 Jahre alt.
15: Auslöser der Ermittlungen war eine Anzeige Anfang Juli. Die Eltern eines Schülers meldeten der Polizei, ihr Sohn sei an einer weiterführenden Schule in Holzkirchen wegen seiner Hautfarbe beleidigt worden. Bei den Ermittlungen ergaben sich Hinweise auf weitere Straftaten im Bereich der politisch motivierten Kriminalität rechts. Gegen die Jugendlichen wird insbesondere wegen des Verdachts des Verwendens von Kennzeichen verfassungswidriger und terroristischer Organisationen sowie weiterer Verstöße ermittelt. Frank Jordan, Bayern 1, BR Oberbayern.
11: Und damit jetzt der Blick kompakt und zuverlässig auf das Wetter für Oberbayern. Der Abend und die Nacht teils bewölkt. Die Temperaturen fallen auf 14 bis 10 Grad. Morgen dann ein Mix aus Sonne und Wolken. Es bleibt weitgehend trocken bei bis zu 24 Grad.
16: Dann schauen wir weiter auf die Straßen. Der Bayern 1 Verkehrsservice, und es ist ganz schön viel los an diesem Mittwochnachmittag. A3 Würzburg Richtung Frankfurt, 11 Kilometer dicker Stau zwischen Seligenstädter Dreieck und Obertshausen. Da meldet der Bayern 1 Stauzeitmesser 1,5 Stunden mehr. A7 Füssen Richtung Ulm zwischen dem Dreieck Hittistetten und Kreuz Ulm-Elchingen, 7 Kilometer Stau nach einem Unfall auf der linken Spur, da halbe Stunde länger. A7 Fulda Richtung Würzburg zwischen Fulda Dreieck und Bad Brückenau-Wildflecken 10 Kilometer Stop and Go, Viertelstunde drauf. Dann A7 Ulm Richtung Füssen zwischen Langenau und Nersingen. 4 Kilometer Stau, da hat es einen Unfall auf der linken Spur gegeben. 20 Minuten plus. Auch 20 Minuten mehr auf der A9 in Richtung Nürnberg. Da staut sich's immer wieder zwischen Manching und Denkendorf. Weiter auf die A93 Holledau Richtung Regensburg zwischen Regensburg Süd und Regensburg Nord. 6 Kilometer stockender Verkehr plus 10 Minuten. Die A94 in Richtung Passau ist zwischen Malching und Pocking gesperrt. Da wurde die Höhenkontrolle ausgelöst. A99 Ostumfahrung in Richtung Nürnberg zwischen Ottobrunn und Kirchheim. 15 Kilometer stockend, 10 Minuten drauf. Dann die Westumfahrung in Richtung Lindau zwischen Fröttmanning Nord und dem Allacher Dreieck. Immer wieder Stau und stockend, 20 Minuten dauert es länger. Auf der Westumfahrung in Richtung Lindau wurde zwischen Lochhausen und Germering Nord die Höhenkontrolle ausgelöst. Auch da staut sich's. Die Bundesstraßen. B16 Donauwörth Richtung Günzburg zwischen Lauingen Ost, Dillingen West und Lauingen West Umweltzentrum. Unfall. B28 Biberach Richtung Neu-Ulm. Auch da ein Unfall und zwar in Höhe Neu-Ulm. B31 Friedrichshafen-Lindau in beiden Richtungen Sperre wegen Bergungsarbeiten zwischen Kressbronn und Rehlings und B470 Forchheim-Hückstadt in beiden Richtungen Sperre nach einem Unfall zwischen Oesdorf und Adelsdorf. Sie hören es, ganz schön viel los und vor allen Dingen viele Unfälle, deswegen vorsichtig fahren, gute Fahrt wünschen wir.
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10: Whitney Houston.

0: Läuft in dieser oder etwas anderen Form auch auf allen Volksfesten jetzt wieder im Freistaat. Living next door to Alice Smokey. Und jetzt so 17:45 auf dem Weg heim von der Arbeit zum Feierabend noch Runde ins Wasser hüpfen.
1: Was geil ist, die Stimmung, das Wasser ist schön frisch.
2: Man kommt hier gut rein und wieder raus.
3: Ist geil?
0: Ja, gibt nichts Besseres, wenn man schwimmen kann. Können aber leider viele nicht, weil sie es nie gelernt haben. Dabei steht Schwimmunterricht eigentlich im Grundschullehrplan. Aber oft gibt's halt kein Hallenbad mehr in der Nähe. Und wenn's dann mit dem Bus erst mal eine halbe Stunde hinfahren musst, umziehen ins Wasser, danach wieder raus, duschen, umziehen, heimfahren, dann kannst du es auch gleich lassen. Damit sich mehr Kinder aber sicher im Wasser bewegen, haben sich 11 Klässler aus Geimersheim im Landkreis Ingolstadt zusammen mit Sportlehrer Stefan Liebold ein tolles Schulprojekt ausgedacht und sich dafür zu Schwimmassistenten ausbilden lassen.
4: Wir wollten mal überlegen mit unseren 11 Klässlern, was wirklich praktisch Sinnvolles zu machen. Es waren etwas wenige Schwimmflächen, aber vor allen Dingen auch zu wenige Schwimmlehrkräfte. Und das war unser Ansatz.
0: 3 Monate Vorbereitung mit Erste-Hilfe-Kurs, dann Rettungsschwimmer und dazu noch 40 Stunden Ausbildung zur Schwimmassistenz. Für die 16-jährige Emilia war es das aber wert für dieses wichtige Projekt.
5: Schauen, dass es gesellschaftlich relevant ist. Und in der Schule wird es nur vereinzelt gemacht. Deswegen finde ich schon, dass Grundschulen besonders darauf achten sollen, dass die Kinder früh schwimmen lernen, sicher darin sind.
0: Und jetzt geht's los. Bringt Emilia zusammen mit Klassenkamerad Sebastian den 3rd-Klässlern der benachbarten Grundschule das Schwimmen bei.
5: Wir sind schon aufgeregt, weil es das erste Mal ist, dass wir es machen möchten.
6: Nervös ist man immer, vor allem wenn man dann auf einmal echte Kinder hat. Das haben wir ja in den Lehrproben nur mit uns selber quasi gemacht.
0: Ja, klar. Aber hat alles gut geklappt und ich ziehe den Hut vor so viel Engagement der Geimersheimer 11th-Klässler für ihr tolles Schulprojekt. Und wenn alles klappt, wollen die Jugendlichen noch einen Schritt weitergehen und ihre eigene Schwimmschule aufbauen. Drücken wir alle Bayern 1 Daumen.

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9: Um 18 Uhr mit Miriam Ernst. Gerade eben um 17.51 Uhr stand München still. Vor genau 10 Jahren hat ein Mann im Olympia-Einkaufszentrum begonnen, auf Menschen zu schießen. Er traf 9 Opfer tödlich. Zum Tatzeitpunkt legte die Stadt eine Schweigeminute ein, der öffentliche Nahverkehr ruhte. Beim Gedenkakt zuvor hatte Bundespräsident Steinmeier Fremdenhass verurteilt und zum Kampf gegen Rassismus aufgerufen. Die Toten des Anschlags seien Mahnung für das ganze Land.
10: Niemals dürfen wir uns damit abfinden, dass solches Denken in unserem Land wieder Raum gewinnt. Wir müssen jede Spur von volksverhetzenden rassistischen Sprechen, Handeln und Posten politisch bekämpfen. Bekämpfen müssen wir ein Klima, das feindlich gegenüber Menschen mit Zuwanderungsgeschichte ist. Die Toten von München, die bleiben in unserem Gedächtnis.
9: Auch Landtagspräsidentin Aigner rief zum Kampf gegen Fremdenhass auf. Sie räumte ein, dass Behörden und Justiz die Tat zu lange nicht als rechtsextrem bezeichnet hatten. Der Landtag hat die Reform des Bayerischen Kita-Gesetzes verabschiedet, mit der Mehrheit von CSU und Freien Wählern. Auch wenn die Staatsregierung keine steigenden Kosten verspricht, könnte es für Eltern teurer werden, berichtet Peter Queton.
11: Ab kommendem Jahr sind die Kita-Träger nicht mehr verpflichtet, den staatlichen 100-Euro-Zuschuss an die Eltern weiterzugeben. Sozialministerin Ulrike Scharf, CSU, verteidigt die Reform. Schließlich bleibe das Geld im System. Die Opposition befürchtet, dass stattdessen die Eltern zur Kasse gebeten werden. Für diese könnten die Kitas um 100 Euro im Monat teurer werden. Von einer inkonsistenten Politik sprechen die Grünen. Doris Rauscher von der SPD mahnt verbessert in den Kitas an, angesichts der zusätzlichen Mittel.
9: Der bisherige Kanzleramtsminister Thorsten Frei soll neuer Unionsfraktionschef werden. Darauf haben sich der CDU-Vorsitzende Merz und CSU-Chef Söder geeinigt. Sie haben Frei heute den Unionsabgeordneten vorgeschlagen. Er soll kommende Woche ins Amt gewählt werden. Dies gilt als Formsache. Frei folgt auf Jens Spahn, der am Wochenende als Fraktionsvorsitzender zurückgetreten war. Nach Nürnberg, dort hat der Stadtrat beschlossen, wie das Max-Morlock-Stadion umgebaut werden soll. Die beschlossene Variante sieht vor, dass das Stadion künftig eine reine Fußballarena sein soll. Die Leichtathletiklaufbahn wird beim Um- und Neubau verschwinden. Dafür werden die Tribünen direkt ans Spielfeldrand gebaut. Das neue Stadion soll rund 50.000 Plätze bieten. Die achteckige Form, das Markenzeichen des Max-Morlock-Stadions und die denkmalgeschützten Teile der Haupttribüne sollen in den Neubau integriert werden. Erste grobe Schätzungen gehen von Kosten zwischen 260 und 280 Millionen.

0: Millionen Euro aus. Zur Tour de France vor den schweren Alpenetappen waren heute noch einmal die Sprinter gefragt. Jasper Philipsen aus Belgien holte sich den Tagessieg. Der deutsche Radstar Florian Lipowitz ist nach seinem gestrigen Sturz schon operiert worden. Er hatte beim Einzelzeitfahren einen Schlüsselbeinbruch erlitten und muss mit einer Zwangspause von mindestens 6 Wochen rechnen. Die Zeit, es ist 18.03 Uhr.
1: Kompakt und zuverlässig, das Bayernwetter auf Bayern 1 mit Franziska Heinz. Was wird das für ein Mittwochabend?
2: Es tut sich jetzt eigentlich nicht mehr viel. Am meisten Sonne haben wir nach wie vor in Schwaben und im südlichen Oberbayern. Am meisten Wolken im nördlichen Franken. Und hier kann es auch mal kurz nass werden. Sonst geht es aber für die meisten trocken in die Nacht hier. Und da sind vielleicht ein paar Tropfen in der Nacht dabei. Die Temperaturen, die fahren zurück auf 14 bis 8 Grad. Also es ist ein bisschen wärmer als die letzten Nächte. Und morgen, da setzt sich das ruhige Sommerwetter fort mit Sonne, aber auch mal ein paar mehr Wolken und nur wenig Regen im Osten und an den Alpen. Dazu rund 22 Grad. Während weil es so trocken ist, wird besonders in Teilen Frankens und Schwabens die Waldbrandgefahr lokal auch wieder auf eine hohe Stufe steigen. Also einfach nur, damit wir es auf dem Schirm haben, wenn wir den Grill anschmeißen, gerade weil auch der Wind immer mal ganz gut aufdreht. Freitag ist es aber nicht mehr so windig, dafür wird es sonniger und wärmer.
1: Der Bahn 1 Verkehrsservice immer noch mit dickem Stau auf der A3 Würzburg Richtung Frankfurt. 11 Kilometer zwischen dem Seligenstädter Dreieck und Obertshausen. Der Bahn 1 Stauzeitmesser meldet 1,5 Stunden, die es länger dauert. A3 Würzburg Richtung Passau zwischen Erlangen-Tennelohe und Kreuz-Nürnberg. 12 Kilometer Stop and Go. Da nur in Anführungsstrichen ein Plus von 10 Minuten. A7 Ulm Richtung Füssen, 4 Kilometer Stau nach einem Unfall auf der linken Spur zwischen Langenau und Nersingen, 25 Minuten drauf. A8 Salzburg Richtung München, wir haben 5 Kilometer stockenden Verkehr zwischen Bad Aibling und Irschenberg, da steht ein defekter LKW auf der rechten Spur. A9 Richtung Nürnberg, zwischen Manching und Denkendorf immer wieder Stau und stockend. Viertelstunde brauchen Sie zwischen Manching und Denkendorf länger. Die A94 Richtung Passau ist zwischen Malching und Pocking gesperrt. Da wurde die Höhenkontrolle ausgelöst. A99 Westumfahrung Richtung Lindau. Stau und stockend zwischen Fröttmanning Nord und Germering Nord. Der Aubinger Tunnel ist wieder offen, aber es dauert noch eine Dreiviertelstunde länger. B31 Friedrichshafen-Lindau in beiden Richtungen Sperre wegen Bergungsarbeiten zwischen Kressbronn und Rehlings und B470 Forchheim-Höchstadt-Aisch in beiden Richtungen Sperre nach einem Unfall zwischen Oesdorf und Adelsdorf. Gute und vor allen Dingen sichere Fahrt.
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1: Kurz nach 6, wie wär's? Leckere Avocado-Pasta. Oder Zucchini-Schnitzel, schnelle Hähnchenkeule und hinterher saftige Marillenknödel mit Schwips. Ja, wenn Ihnen jetzt auch der Magen knurrt, schauen Sie gerne auf bayern1.de. Da haben wir die Rezepte dazu, unkompliziert und einfach gemacht. Ich sag schon mal guten Appetit. Und als Feierabend-Appetizer fürs Ohr hätten wir Cher, Ed Sheeran oder jetzt Samantha Fox.
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Achtung Autofahrer, der Bayern 1 Verkehrsservice mit einer Geisterfahrerwarnung für die B2 Mittenwald-Weilheim zwischen Garmisch-Partenkirchen Nord und dem Anschluss zur A95 kommt Ihnen ein Geisterfahrer entgegen. Bitte in beiden Richtungen äußerst vorsichtig fahren, nicht nebeneinander und bitte nicht überholen. Falschfahrer auf der B2 Mittenwald-Weilheim unterwegs zwischen Garmisch-Partenkirchen Nord und dem Anschluss zur A95.

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1: Im Oberallgäu geht der Bär um, oder zumindest die Sorge davor. Immerhin hat das Landesamt für Umwelt in Augsburg gestern Abend eine Mitteilung dazu rausgegeben, weil Hinterlassenschaften eines Bären gefunden wurden. Frage an Katharina Reichert, Bayern 1 im Allgäu. Wo könnte sich der Bär denn rumtreiben? Weil, also südliches Oberallgäu, wie es heißt, ist ja jetzt keine ganz genaue Ortsangabe.
2: Unseren Recherchen zufolge soll der Bärenkot westlich von Oberstdorf in den Wäldern gefunden worden sein. Aber sowohl das Landratsamt Oberallgäu als auch das Landesamt für Umwelt machen dazu bis jetzt keine Angaben. Beide Behörden verweisen darauf, dass Bären täglich bis zu 100 Kilometer zurücklegen können. Sie wollen deshalb auch keine weitere örtliche Eingrenzung herausgeben.
1: Okay, also die Frage ist, ob und wo der Bär tatsächlich unterwegs ist. Aber allein, dass es so sein könnte, löst ja oft Ängste aus. Vor allem bei Landwirten, die ihre Tiere ja draußen auf den Weiden stehen haben.
2: Ja, das Landesamt für Umwelt ruft dazu auf, vorsichtig zu sein. Landwirte sollen ihre Tiere nachts in den Stall bringen bzw. für Herdenschutzmaßnahmen sorgen. Das können Hunde sein, aber auch elektrische Zäune, die angebracht werden. Genauso sollen aber auch Anwohner, Wanderer oder Ausflügler Vorsicht walten lassen. Wer einem Bären begegnet, soll ruhig bleiben, Abstand halten und nicht weglaufen. Sich stattdessen eher langsam zurückziehen, ohne dem Tier den Fluchtweg zu versperren. Und außerdem sollten in der Natur keine Essensreste und kein Müll zurückgelassen werden.
1: Im Oberallgäu ist möglicherweise ein Bär unterwegs. Das Landratsamt in Sonthofen will das aber erst bestätigen, wenn der genetische Fußabdruck vorliegt. Da halten wir Sie natürlich auf dem Laufenden. Und nochmal der Bayern 1 Verkehrsservice mit der Falschfahrerwarnung. Achtung Autofahrer, auf der B2 Mittenwald-Weilheim ist ein Geisterfahrer unterwegs zwischen Garmisch-Partenkirchen Nord und dem Anschluss zur A95. Bitte in beiden Richtungen äußerst vorsichtig fahren, nicht nebeneinander und nicht überholen. Geisterfahrer auf der B2 Mittenwald-Weilheim zwischen Garmisch-Partenkirchen Nord und dem Anschluss zur A95 unterwegs.

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1: Und da muss ich als jemand, die zweimal wegen Mathe durchgefallen ist in der Schule, bewundernde Grüße rausschicken an die bayerischen Asse bei der internationalen Mathematik-Olympiade in Shanghai. 700 junge Teilnehmer aus aller Welt mussten extrem schwierige und komplexe Rechenaufgaben lösen. Und alle 6 aus dem deutschen Team haben Medaillen geholt. Auch die 3 aus Bayern. Ganz herzlichen Glückwunsch. Perfekt gelaufen, würde ich sagen.
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5: Und jetzt ist Bayern 1 Wetter mit Franziska Heinz. Kein Regen und auch erstmal kein Gewitter in Sicht, oder?
6: Nein, erstmal nicht. Frühestens am Samstag. Aber schauen wir mal, bis dahin läuft auch noch ein bisschen Wasser die Isar runter. Allerdings nicht viel Regenwasser. Meist ist es trocken. Heute maximal nördlich des Mains noch ein paar Tropfen. In der Nacht und morgen dann hier und da mal so ein bisschen Regen, vor allem in Richtung Berge. Ansonsten haben wir es heute noch mit Sonne und Wolken zu tun. Vor allem Richtung Norden ist es öfter mal stärker bewölkt. Die Temperaturen marschieren schon mal langsam Richtung Nachtlager. Aber es wird nicht mehr ganz so frisch mit rund 12 Grad. Und morgen geht es dann hoch auf 18 Grad bei Hof und 25 Grad Richtung Aschaffenburg und Regensburg. Dazu Sonne, aber auch mal kompaktere Wolken. Der Wind ist weiterhin ab und zu gut mit dabei. Am Freitag lässt der Wind aber nach und dann scheint auch wieder öfter die Sonne und es wird mit bis zu 28 Grad auch wärmer.
5: 6:35, der Bayern 1 Verkehrsservice mit der A3 Würzburg Richtung Frankfurt. 11 Kilometer dicker Stau nach wie vor zwischen dem Seligenstädter Dreieck und Obertshausen. 1,5 Stunden mehr meldet der Bayern 1 Stauzeitmesser. A99 Westumfahrung Richtung Lindau. Stau und stockend zwischen Fröttmanning Nord und Germering Nord. 20 Minuten drauf. B31 Friedrichshafen-Lindau in beiden Richtungen. Sperre wegen Bergungsarbeiten zwischen Kressbronn und Rehlings. Und B470 Forchheim-Höchstadt in beiden Richtungen. Sperre nach einem Unfall zwischen Oesdorf und Adelsdorf.
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1: Die Rolling Stones.
8: Angel.
1: Will to Power.
8: Ooh, baby,
7: und Aerosmith.
8: Don't

0: Dank KI sehen Sie in Ihrem aktuellen Video zum neuen Album wieder so jung aus wie damals zu Angie-Zeiten. Die Stones. Immer mit einem offenen Ohr für Feedback, Anregungen, Kritik, gerne auch Lob oder ein nettes Danke. Wie das von Phil Weinmann aus Crailsheim heute früh. Vielleicht haben Sie es auch gehört.
1: Ich wollte mich einfach mal nur bei allen Bayern bedanken, dass sie mich so geil unterstützt haben. Einfach nur Dankeschön an jeden Einzelnen.
0: Unterstützt bei seiner besonderen Radeltour durch Deutschland, bei der er Spenden für die DKMS sammelt im Kampf gegen Blutkrebs.
1: Weil ich selber vor 3,5 Jahren Stammzellen gespendet habe und so einer Italienerin ein neues Leben ermöglichen durfte. Und ich fahre einfach mit meinem Radl durch alle 16 Landeshauptstädte, jetzt bis noch Mitte Oktober. Und wurde einfach super von den ganzen Menschen aufgenommen. Egal, ob es mal Wasser auffüllen war oder ab und zu habe ich auch einfach nur abends an der Tür geklingelt und wurde so aber trotzdem, egal wo ich war, immer nett irgendwie empfangen.
0: Wie schön. Ist aber auch eine tolle Aktion und ein echt guter Typ, der Phil. Das finden auch viele Bayern 1 Hörer, die sich bei uns reingemeldet haben. Per Mail oder Sprachnachricht. Kontakt haben wir ja auf bayern1.de. Stefan aus Roth in Mittelfranken schreibt, der DKMS-Radler kann gern auch bei mir übernachten. Essen und Spende gibt's auch. Oder Christiane aus Hirschmühle, ich kann dem netten jungen Mann gerne auch eine Übernachtung in Bad Rodach bei Coburg in unserer Pension anbieten. Spende ist eh klar. Und Monika aus Cham hat uns eine Sprachnachricht geschickt.
2: Sollte der junge Mann in Cham vorbeikommen, ich würde ihm ein Bett, ein Essen, eine Dusche und einen geselligen Abend anbieten, weil ich finde, das ist eine total gute Aktion. Und ich habe das selbst erst vor kurzem im Bekanntenkreis gehabt. Da hat eine ganz liebe Arbeitskollegin von mir Blutkrebs gehabt und sie ist Gott sei Dank geheilt worden. Und daher verbindet mich das ein bisschen. Also wie gesagt, meine Haustüre steht offen. Wir sind gastfreundlich.
0: Ganz herzlichen Dank und dem Phil weiter so eine erfolgreiche Spendentour.
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Kurzarbeit 1 Verkehrsservice. Vorsicht bitte auf der A92 München-Deggendorf. Laufen drei Rehe auf der Fahrbahn und zwar zwischen Moosburg Süd und Moosburg Nord. Da bitte runter vom Gas.

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1: Um 19 Uhr mit Miriam Ernst. Zum 10. Jahrestag des Anschlags am Olympia-Einkaufszentrum in München hat Bundespräsident Steinmeier mehr klare Kante im Kampf gegen Rassismus gefordert. Staat und Gesellschaft dürften zu den Ursachen solcher Attentate nicht schweigen, sagte er beim Gedenkakt am Nachmittag. Am 22. Juli 2016 hatte ein 18-Jähriger 9 Menschen ausländischer Herkunft und anschließend sich selbst erschossen. Landtagspräsidentin Aigner erinnerte an die Todesopfer.
2: Ihr Tod war kein Schicksal. Er war die Entscheidung eines Täters, der aus purem Hass handelte, ein rechtsextremistischer Rassist, gezielt auf der Jagd nach Menschen, die er als anders stigmatisierte.
1: Die Tat war zunächst als Amoklauf eingestuft worden. Erst nach aufwendigen Ermittlungen ordneten es die Behörden als rechtsextremistisch motiviert ein. Die Krise in der Autobranche könnte bei Porsche deutlich mehr Jobs kosten als bislang befürchtet. Nach übereinstimmenden Medienberichten stehen 5000 weitere Stellen auf der Kippe. Damit würde die Volkswagen-Tochter das derzeitige Abbauprogramm verdoppeln. Ein Sprecher von Porsche wollte die Berichte nicht kommentieren. Der Aufsichtsrat des Sportwagenbauers hat sich heute getroffen. Die Ergebnisse sollen kommende Woche bekannt gegeben werden. Eine neue Hitzewelle macht den Menschen in Italien schwer zu schaffen. Bis zu 46 Grad wurden heute gemessen. Gleichzeitig steigt die Waldbrandgefahr. Besonders betroffen ist die Insel Sizilien. Dort musste eine Klinik evakuiert werden. Hunderte Bewohner mussten ihre Häuser verlassen. Christine Auerbach fasst die Lage für uns zusammen.
3: Am heftigsten brennt es gerade auf Sizilien, auch rund um die Hauptstadt Palermo. Dort fiel schon öfter der Strom aus. Der Scirocco, ein heißer Wind, der vom benachbarten Afrika über das Meer kommt, heizt die Feuer auf der Insel weiter an. Auch auf der zweitgrößten Insel Italiens, Sardinien, und in Kalabrien brennt es an mehreren Stellen. Gegen Ende der Woche soll es in Italien jetzt kühler werden. Etwas, auf das die meisten Italiener dringend warten und das die Waldbrandlage hoffentlich entspannt.
1: Es klingt wie aus einem Film. Gegen Bezahlung und mit falscher Identität haben 5 Personen jahrelang Führerscheinprüfungen für Fremde absolviert. Das lukrative Betrugssystem flog schließlich auf. Heute hat das Landgericht Bielefeld die Urteile gesprochen. 3 Angeklagte wurden zu Haftstrafen verurteilt, unter anderem wegen Missbrauchs von Ausweispapieren. 2 Fahrlehrer bekamen wegen Beihilfe Bewährungsstrafen. Der Hauptangeklagte soll einen Pool von bis zu 40 Personen zusammengestellt haben, die als Double an den Prüfungen teilnahmen. Zum Fußball. Das DFB-Pokalfinale hat ein teures Nachspiel. Der FC Bayern und der VfB Stuttgart sollen jeweils 260.000 Euro zahlen. Das DFB-Sportgericht hat die beiden Bundesligisten wegen unsportlichen Verhaltens ihrer Anhänger mit dieser Summe belegt. Einen Teil der Strafe können die Vereine für eigene sicherheitstechnische oder gewaltpräventive Maßnahmen verwenden. Beim DFB-Pokal-Endspiel in Berlin vor 2 Monaten hatten beide Fanlager etwa 300 pyrotechnische Gegenstände gezündet. Das Spiel musste wegen der erheblichen Rauchentwicklung unterbrochen werden. Es ist 19.03 Uhr.
4: Und jetzt kompakt und zuverlässig das Bayernwetter auf Bayern 1. Die Nacht zum Donnerstag bringt zeitweise dichte Wolken, ab und zu lockert es auch auf und es bleibt niederschlagsfrei. Nur selten kommt ein Tropfen runter, es kühlt auf 14 bis 8 Grad ab. Die Aussichten bis Samstag sehen dann so aus: Donnerstag teils locker, teils stark bewölkt. Ein bisschen

0: Regen ist örtlich möglich im östlichen Mittelgebirgsraum und in Richtung Alpen und es ist windig. Freitag und Samstag mehr Sonne als Wolken und erst am Samstagabend an den Alpen einzelne Schauer und Gewitter. Die Tiefstwerte 13 bis 7 Grad, die Höchstwerte am Donnerstag bis 25, am Freitag bis 28 und Samstag dann wieder bis 31 Grad. Der Bayern 1 Verkehrsservice mit minutengenauer Stauzeitmessung und der A3 Würzburg Richtung Frankfurt zwischen Seligenstädter Dreieck und Obertshausen 11 Kilometer Stau. Das kostet Sie anderthalb Stunden. Weiter mit der A3 in Nürnberg Richtung Passau zwischen Beratshausen und Nittendorf 3 Kilometer stockender Verkehr. 10 Minuten kommen obendrauf. Dann die B31 Friedrichshafen-Lindau in beiden Richtungen zwischen Kressborn und Rehlingssperre wegen Bergungsarbeiten. Und zum Schluss die B470 Forchheim-Höchstadt-Aisch in beiden Richtungen zwischen Östdorf und Adelsdorf-Sperre nach einem Unfall. Das war's. Allen, die unterwegs sind, eine gute Fahrt.
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0: Ja, freue mich. Schön, dass Sie mit dabei sind an diesem Mittwochabend. Mein Gast heute, ein Mann, dem das Schlimmste passiert ist, was wir Eltern wohl erleben können. Sein Sohn ist vor 4 Jahren, im Alter von 14 Jahren, plötzlich gestorben. Sein Herz hat in der Nacht einfach aufgehört zu schlagen und Ursache dafür war vermutlich eine unerkannte Herzmuskelentzündung. Wie Manfred May diese Katastrophe überlebt hat und wie er sich jetzt für bessere Aufklärung über Herz-Kreislauf-Erkrankungen im Kindes- und Jugendalter einsetzt und für routinemäßige Früherkennung, darüber wollen wir sprechen. Es ist mir eine Ehre. Herzlich willkommen, Manfred May.
2: Vielen Dank, dass Sie da sein darf.
0: Das ist ein Gespräch, vor dem ich mich ein bisschen gefürchtet habe. Ihr Sohn hieß Nick, wie meiner. Ich bin heute Morgen in sein Zimmer und habe geguckt, ob er wirklich ruhig schläft und habe mich da 30 Sekunden an sein Bett gesetzt. Wenn man Sie kennenlernt, Man merkt ihn nicht an, was Sie alles schon erlebt und erlitten haben in Ihrem Leben. Wie erklären Sie sich das?
2: Ja, das hat meine Psychologin auch mal, ich bin immer noch ein bisschen in psychologischer Behandlung, die hatte ja ein schweres Trauma, wo das passiert ist. Und wir sind uns beide einig, dass ich wohl irgendwie so eine zweite Persönlichkeit entwickelt habe, die, wenn ich über Nick und über die Themen spreche, dann ist es diese zweite Persönlichkeit, weil ich selber als der Manfred May, der dann zu Hause ist.
0: Der seinen Sohn verloren hat.
2: Ich glaube, der könnte es einfach nicht oder ich könnte es dann so nicht, darüber zu sprechen.
0: Eine Persönlichkeit, die überleben wollte und überlebt hat.
2: Ganz genau.
0: Mit dem Schlimmsten, was einem Menschen, einem Vater, einer Mutter passieren kann überhaupt. Dabei ist ja das beileibe nicht das einzige Schicksal, das Sie erlitten haben. Sie haben, was habe ich in der Vorbereitung gelesen, insgesamt 25 Operationen schon hinter sich.
2: Ja.
0: Bandscheibe, Leiste, auch eine Herz-OP vor 20 Jahren.
2: Ja, Schulter, Knie, also da kann man sich fast alles aussuchen.
0: Was ist noch ganz an Ihnen, Herr May?
2: Der Kopf. Der Kopf ist eins der wenigen, die noch unberührt sind.
0: Denken Sie sich manchmal, was kann ein Mensch überhaupt alles aushalten im Leben?
2: Ja, das denke ich mir oft. Und gerade wenn ich auch mal so ein bisschen so alleine für mich bin und ein bisschen reflektiere teilweise, wo ich mir denke, das gibt's doch nicht. Und gerade so die letzten Jahre, ich habe ja Trachtenläden damals eröffnet, dann kam Corona, dann habe ich die hergegeben, dann musste ich meine Wohnung verkaufen, damit ich meine Schulden bezahlen kann. Und da denkst du ja, was soll noch passieren? Und dann geht mein Sohn auch noch auf eine Art und Weise auf sowas Überraschendes und ich habe aber so eine Lust auf Leben und auf Weitermachen, dass ich einfach nicht aufgib.
0: Und das ist das Erstaunliche, dass Sie eben nicht daran zerbrochen sind, sondern dass Sie daraus offensichtlich so viel Kraft ziehen, dass Sie sagen, ich will darauf aufmerksam machen. Ja. Ich will, dass es eine Prophylaxe gibt für Herzkrankheiten bei jungen Menschen, bei Kindern, bei Jugendlichen. Das ist Ihr Lebenszweck, Ihr Sinn jetzt.
2: Das ist meine Lebensaufgabe, solange ich noch hier bleiben darf. Und ich sage immer, ich habe zwei Säulen, die mir das Leben gerettet haben. Das ist meine Kathi, mit der
0: Ihre Lebensgefährtin?
2: Mit der gehe ich jetzt ins 8. Jahr. Die hat das alles mit mir mitgemacht und durchgemacht. Und es ist diese Stiftung, weil ich da so viel Gutes bewirken kann. Diese zwei Säulen halten mich so dermaßen fest und geben mir diesen Schub nach vorne, dass es einfach jeden Tag auch weitergeht.
0: So viele Narben an Ihrem Körper und die größte Narbe auf Ihrer Seele, die wird nie verheilen.
2: Oder? Gar nicht. Und ich sage auch immer, die Zeit heilt alle Wunden, die zählt in diesem Moment nicht.
0: Weil das stimmt nicht.
2: Du kannst diese Wunde nicht heilen. Du kannst lernen, die in dein Leben zu implementieren, aber sie wird nie heilen.
0: Manfred May ist mein Gast heute auf der blauen Couch von Bayern 1 und gleich sprechen wir weiter.

0: Ultra Boxen ist hier auf Bayern 1 an diesem Mittwochabend und hin. Und das ist Ihre Talkshow im Radio. Das ist die blaue Couch immer montags bis donnerstags 19 bis 20 Uhr. Mein Gast heute ist Manfred May, der Gründer der Nicolas May Stiftung. Und Herr May, Sie haben gerade den Halt Ihrer Familie angesprochen, die Therapie, die Sie auch gemacht haben nach dem Tod von Nick. Was hat Ihnen denn in den Wochen, in den Monaten nach seinem Tod noch geholfen, überhaupt zu überleben?
1: Ich glaube, ein großes Ding war, weil ich so zeitnah auch den Professor Haas kennengelernt habe von der Uniklinik Großhadern, der Chef der
0: Kinderkardiologie.
1: Und der sehr sensibel und der hat relativ schnell gespürt, was ich brauche und dass mich das alles so schockiert hat und dass ich das irgendwie verändern wollte. Und der kam relativ schnell auf mich zu und hat gesagt, pass auf, wenn du mich ab heute duzt, dann mache ich mit dir diese Stiftung und die soll den Namen deines Sohnes bekommen.
0: Die Nicolas May Stiftung.
1: Genau.
0: Deren Ziel es eben ist, mehr Aufklärung über Herz-Kreislauf-Erkrankungen im Kindesalter, Früherkennung. Wie oft haben Sie trotzdem gedacht, ich kann nicht weiterleben? Das geht nicht weiter. Das hat alles keinen Sinn.
1: Ja, das ist da. Und ich bin ein Mensch, der viel über sein Inneres spricht und das finde ich auch heilsam. Ich finde es total wichtig und das, was passiert, irgendwie anzunehmen, weil nur was ich annehme, kann ich auch versuchen. Es ist ja nicht zu heilen, aber dass man zumindest dieses Überleben einfach wieder anpackt.
0: Sie haben vorhin von dieser Lebenslust oder Lust auf Leben gesprochen, die Sie immer noch haben.
1: Die habe ich.
0: Und die war auch nie weg?
1: Nein, die war nie weg. Ich habe sie ja zeitlang nicht gefunden. Aber die ist immer da, weil sonst hätte ich ja das mit der Stiftung und da hätte ich ja sonst nichts mehr gemacht. Und ich glaube, es ist einfach noch eine Zeit für mich und ich muss noch einiges machen hier, bevor meine Zeit kommt und deswegen ist auch die Lust so groß.
0: Der Tod von Nick kam ja wirklich völlig unerwartet. Es wurde dann bei einer Obduktion eine unerkannte Herzmuskelentzündung festgestellt. Der war auch in dieser Nacht, als es passiert ist, nicht bei Ihnen, sondern bei seiner Mutter, bei Ihrer ehemaligen Frau.
1: Ja.
0: Wie haben Sie damals von dem Tod erfahren?
1: Also ich habe ihn am Sonntag, also es ist passiert von Sonntag auf Montag, ich habe ihn am Sonntag gegen 19.30 Uhr nach Hause gebracht. Der war eine ganze Woche bei mir. Es war die Weihnachtszeit.
0: Sie haben damals schon getrennt gelebt von Ihrer Frau?
1: Ja, wir haben schon getrennt gelebt. Wir haben uns zu dem Zeitpunkt aber wirklich auch immer noch gut verstanden und wir sind ein- und ausgegangen und alles war gut, alles war gut. Was mir im Nachgang aufgefallen ist, an diesem Abend hat er sich zweimal von mir verabschiedet. Was wir sonst nie machen, der umarmt mich einmal, gibt mir einen Abschiedsbussi und das war's dann. Und da hat er das an diesem Abend, hat er das zweimal gemacht, ist dann rein ins Haus, hat sich nochmal umgedreht und hat von der Terrassentür nochmal zugewunken.
0: Das hat er sonst nicht gemacht?
1: Selten, der ist dann einfach immer reingegangen.
0: Aber haben Sie ihm irgendwas vorher angemerkt? Ging es ihm nicht gut?
1: Null, null. Er war fit, er hat weder an Kurzatmigkeit irgendwie was gesagt, noch irgendetwas, was schließen lässt, da musst du jetzt zum Arzt gehen. In der Schule nicht, bei uns nicht, bei seiner Mama nicht. Der war auch beim Tanzen, der war bei die Olchinger Tanzfreunde. Niemandem was aufgefallen.
0: Aber haben Sie sich an diesem Abend, als Sie sich verabschiedet haben von ihm, als Sie ihn zurückgebracht haben zu seiner Mutter, da schon gedacht, irgendwas ist?
1: Nein, noch gar nicht. Das kam
0: also kein ungutes Gefühl gehabt?
1: Überhaupt nicht. Ja, und dann, das werde ich nie vergessen, um 1.45 Uhr musste ich auf die Toilette. Um 1.50 Uhr, was nie passiert, nie, musste meine Lebensgefährtin auf die Toilette. Da waren wir beide wach und um 1.55 Uhr läutet das Telefon mit meiner Ex-Frau, die dann schreiend am Telefon ist und uns mitteilt, der Nick liegt zu Hause tot.
0: Haben Sie das geglaubt in dem
1: Nein, Moment? Eben nicht, gar nicht. Ich sage nur zur Kathi, der wird jetzt bestimmt gestürzt sein, weil vielleicht blutet er und sie meint halt wunder was und komm, lass uns jetzt dahin fahren. Und wir sind dann dahin gefahren und die Konstellation ist so, wenn man die Terrasse, wenn ich auf das Haus zufahre, sehe ich die Terrasse. Und der Vorhang war weg und das Licht war an und ich habe meine Ex-Frau weinend am Boden kauernd gesehen und dann wusste ich, es ist tatsächlich passiert. Und dann sind wir halt ausgestiegen, dann sind wir rein. Und was ich einfach nicht konnte, weil ich glaube, das hätte ich nicht überlebt, ich konnte nicht runtergehen in sein Zimmer.
0: Sie haben ihn nicht liegen sehen dort?
1: Ich werde nie mehr hochkommen. Ich habe den so in Erinnerung, wie er sie bei mir verabschiedet hat.
0: Wie er sie zweimal umarmt?
1: Ja. Also wenn ich dieses andere Bild vor mir hätte, das mag ich mir gar nicht ausmalen. Vielleicht hat mir das auch ein bisschen darüber hinweggeholfen, dass ich das wieder so hinbekommen habe, wie ich es hinbekommen habe.
0: Sie hatten ein total inniges Verhältnis.
1: Ja.
0: Was ja an sich, will ich sagen, ungewöhnlich ist, aber nicht unbedingt die Regel ist bei einem 14-Jährigen.
1: Ja, nein, ich bin so stolz auf Nick, weil er hat auch keinen Hehl draus gemacht, mich in der Öffentlichkeit zu umarmen. Oder der ist oft mit der Kathi, wenn wir mal zum Baden gegangen sind oder irgendwohin, die zwei sind durchgelaufen, als ob das schon immer diese Familie ist. Und das war so ein lieber Mensch und Auf was ich am allermeisten stolz bin, ist, dass mir der Nick 6 Monate vor seinem Tod hat er mir ein Lied gemacht. Das hat er selber komponiert. Der Text ist selber und er hat es auch selber gesungen. Und das ist das Wertvollste, was ich von meinem Sohn noch habe. Und da bin ich so wahnsinnig stolz drauf.
2: Wie wütend hat sie das gemacht oder macht sie es vielleicht immer noch? So ein sinnloser Tod.
1: Bin schon noch sehr, sehr wütend auf das Leben irgendwie, dass das passiert ist. Und wenn man meinen Lebenslauf mir von vorn bis hinten kennt und was ich schon alles erleben musste und dann kommt das noch mit dem Nick daher. Ich sage mir dann oft, wahrscheinlich habe ich schon ein paar Mal auf dieser Welt gelebt und da muss ich so ein böser Mensch gewesen sein, dass ich jetzt so viel leiden muss, wirklich leiden.
2: Geben Sie sich tatsächlich manchmal eine Schuld?
1: Nein, da sind wir alle völlig schuldlos. Wir haben immer alles getan, dass es ihm gut geht, dem Nick. Und nein. Und auch die Melanie, also seine Mama, war echt immer sehr, sehr lieb zu ihm und hat ihm versucht, alles zu ermöglichen, genauso wie wir auch. Also da trifft niemandem die Schuld.
2: Alles, was Sie erzählen, klingt danach, dass er wirklich ein großartiger Kerl gewesen
1: ist. Ja.
2: Haben Sie eine Vorstellung davon, wo er jetzt ist?
1: Tut mir schwer damit zu glauben, dass er da oben ist, dass seine Seele irgendwo da ist oder wie auch immer. Ich tue mir da wirklich schwer.
2: Welcher Gott lässt sowas zu?
1: Zu.
2: Eine Frage, die Sie sich oft
1: stellt. Ja, die stelle ich mir oft.
2: Haben Sie das Gefühl, dass Sie mit ihm kommunizieren, dass da irgendwie noch eine Verbindung da ist?
1: Ich kommuniziere mindestens 2-mal die Woche mit ihm, weil 1 bis 2-mal die Woche gehe ich ans Grab, um eben bei ihm zu sein. Für mich ist es, ich besuche ihn jetzt in seiner neuen Wohnung. Aber kommunizieren, man versucht, man wünscht sich, dass man was hört oder was irgendwas, dass irgendwas passiert. Aber da kommt leider nichts. Oder ich kann nicht richtig zuhören, ich weiß es nicht.
2: Denken Sie manchmal drüber nach, wie es wäre, wenn Sie tot wären, ob Sie dann mit ihm Kontakt aufnehmen könnten, mit ihm kommunizieren könnten?
1: Ja, den Gedanken hat man mit Sicherheit mal, aber wie gesagt, es ist jetzt noch nicht die Zeit dafür. Und ich habe noch vieles vorher, ich konnte meinen kleinen Nick, dadurch, dass ich es nicht wusste, wie krank sein kleines Herz war, leider nicht das Leben retten, aber ich kann das bei anderen Kindern.
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0: Adele und Someone Like You hier auf Bayern 1. Das ist ihre blaue Couch, immer montags bis donnerstags 19 bis 20 Uhr. Mein Gast heute ist Manfred May. Sein Sohn Nick ist vor 4 Jahren vermutlich an den Folgen einer unerkannten Herzmuskelentzündung plötzlich verstorben. Herr May, wenn es diese routinemäßigen Vorsorgeuntersuchungen zur Herz-Kreislauf-Erkrankung bei Kindern, bei Jugendlichen gäbe oder schon gegeben hätte, würde Nick noch leben?
1: Sicher wissen tut man es nie. Aber die Chance wäre natürlich schon da gewesen oder wäre da. Vielleicht würde er noch leben, weil das wäre erkennbar gewesen im EKG, eine Herzmuskelentzündung, und man hätte da dementsprechend auch agieren können. Aber jetzt darüber nachzudenken, was wäre wenn, ist der falsche Weg, glaube ich, weil man es nicht mehr verändern kann.
0: Und deswegen haben Sie eben die Nikolaus-May-Stiftung gegründet mit dem Professor Haas zusammen.
1: Genau.
0: Dem Chef der Kinderkardiologie in Großhadern.
1: Ja.
0: Der kam auf Sie zu, Sie haben es vorhin schon angedeutet. Genau. Und hat Ihnen das vorgeschlagen? Haben Sie sofort gesagt, ja, will ich, mache ich?
1: Ich habe so 4, 5 Tage, bevor dieses Gespräch kam, schon immer zur Kathi gesagt, ich weiß nicht, wie ich es machen soll, aber irgendwie, ich würde ihn so gerne ansprechen, ob wir nicht gemeinsam irgendwas machen.
0: Hat der die Obduktion auch durchgeführt?
1: Ja, am Nick damals? Ja, der wurde dazu gerufen. Das Gemeine war, ich habe damals einmal da angerufen, wo eben der Nick gelegen ist, um Auskunft zu bekommen, weil das war schon so lange her, das waren schon Wochen und ich hatte keinerlei Auskünfte über, warum ist mein Sohn verstorben und wie auch immer.
0: Sie wussten nichts, wochenlang?
1: Nichts.
0: Um Gottes Willen.
1: Und was dann also wirklich das Gemeine war, dann hat mir irgendwann die Kripo angerufen, weil sich nämlich der Arzt da beschwert hat, dass ich da angerufen habe und das soll ich doch bitte unterlassen.
0: Weil Sie wissen wollten, warum Ihr Sohn gestorben ist, woran?
1: Ja.
0: Und das hat man Ihnen vorgeworfen.
1: Ja.
0: Und dann?
1: Bist du halt noch zorniger. Und noch wütender.
0: Und der Professor Haas?
1: Der war ein Wahnsinnsmensch. Von Anfang an, der hat mir alles mitgeteilt.
0: Und jetzt seid ihr zusammengekommen?
1: Ja.
0: Und habt gemeinsam diese Nikolaus-May-Stiftung gegründet?
1: Genau.
0: Ziel die Früherkennung von Herz-Kreislauf-Erkrankungen, die Prävention. Schirmherrin ist, glaube ich, die bayerische Gesundheitsministerin.
1: Ja, die Judith Gerlach.
0: Schauspieler Max von Thun.
1: Ja.
0: Und ihr seid jetzt gerade dabei, ihr wollt unbedingt den Alex Pavlovic vom FC Bayern, den Spieler, auch als Schirmherrn haben, weil unter anderem der an derselben Schule war wie der Nick.
1: Genau, der ging auch in Maisach an die Realschule. Und ich glaube, ein Ding unseres Erfolgs oder ein Teil unseres Erfolgs ist, wir haben eine Geschichte zu erzählen. Und das finde ich heute total wichtig. Ich bin betroffener Papa und ich habe eine Geschichte zu erzählen. Und das ist authentisch und das nehmen uns die Menschen ab.
0: Was ich auch nicht wusste, habe ich jetzt in der Vorbereitung gelernt, wie jeden Tag sterben 1 bis 2 Kinder am plötzlichen Herztod.
1: Unter 18. Es sterben jeden Tag 5 junge Menschen.
0: Vermeintlich gesunde junge Menschen.
1: Genau, junge Menschen. Und in der Medizin spricht man von jungen Menschen bis 40 Jahre. Da sterben täglich, können wir 5 Kerzen anzünden. Wenn man es im Gesamten sieht, versterben 65.000 pro Jahr am plötzlichen Herztod. Über alle Altersgruppen verteilt. Und wie gesagt, diese Geschichte könnte einfach so wunderbar weitergehen, wenn ich mit dem Alex Pavlovic ins Gespräch komme.
0: Weil der natürlich ein wahnsinniger Multiplikator ist.
1: Absolut.
0: Auf den hören die Jungs und Mädels.
1: Ja,
0: und
1: sagen, der hat auch mein Sohn bestimmt mal irgendwann, mein Sohn hat jeden Tag in der Schule gerappt und gesungen und der war immer so happy drauf. Der ist dem Alex mit Sicherheit mal aufgefallen.
0: Warum gibt es diese routinemäßigen Vorsorgeuntersuchungen, was Herz-Kreislauf-Erkrankungen betrifft, bei Kindern noch nicht?
1: Ganz einfach, Geld. Es gibt bis zu uns jetzt in Deutschland keine Studie, die so umfangreich untersucht wie wir und so viele Zahlen auf den Tisch legen kann. Und es braucht die Politik und es brauchen wohl auch die Krankenkassen dazu, um zu entscheiden. Im Endeffekt ist die Entscheidung, ist die Prävention die günstige Variante oder die Nachsorge die günstige Variante?
0: Es geht letztendlich schlichtweg um Geld.
1: Das Geld. Wenn ich vielleicht noch eine Zahl sagen darf, man soll immer ein bisschen vorsichtig sein, aber das vom Statistischen Bundesamt, jedes Jahr versterben 330.000 Menschen am Herzkreislauf. Das sind fast 100.000 mehr wie an Krebs. Und jetzt überlegen wir uns einmal, wenn jedes Kind mit 12 bis 14 Jahren eine solche Untersuchung bekommt, wie viele von den 330.000 müssen nicht sterben?
0: Aber was sagen die Kassen?
1: Noch nichts.
0: Was sagt die Politik?
1: Weil wir noch nicht so weit sind, dass wir jetzt dieses Thema rangehen können. Also die Judith Gerlach ist ein absoluter Fan unserer Untersuchung und meiner Stiftung und deswegen hat sie auch die Schirmherrschaft übernommen.
0: Es gibt eine große Studie seit 2 Jahren, Hand aufs Herz.
1: Hand aufs Herz.
0: Wollt ihr 10.000 Kinder und Jugendliche eben untersuchen.
1: Richtig.
0: Um rauszufinden, wie es um die Herzgesundheit steht.
1: Ja. Und wir haben jetzt in gut 2 Jahren 3.058 Schüler untersucht.
0: Das heißt, ihr habt vermutlich schon Leben gerettet.
1: Ich kann sagen, wenn wir jetzt die anderen Zahlen mal weglassen, das Wichtigste, wir haben 5 schwerkranke Kinder entdeckt. Und von einem darf ich erzählen, vom Juri aus Olching. Der ist im November letzten Jahres, hat er die Untersuchung bei uns mitgemacht. War immer beim Kinderarzt, sportlich alles, wie ein junger Mensch mit 12, 13 Jahren halt einfach sein soll. Ich kenne ihn persönlich, den Juri, ein Wahnsinnstyp. Und er hatte ein Loch im Herz, das war größer wie eine 1-Euro-Münze und die ist nicht entdeckt worden.
2: Wir wie gibt's denn das?
1: Uns ist es aufgefallen, wir sind dann dran geblieben und wir haben ihn dann relativ zeitnah in Großhadern operiert. Und das Tolle, das ist für mich so unvorstellbar, eine Schülerin aus Olching hat in Eigenregie, nachdem ich da den Unterricht gemacht habe und nachdem die das erfahren hat, hat die einen Spendenlauf organisiert mit 1000 Schülern. Plötzlich stehen 1000 Schüler vor mir, im Rollstuhl, auf Krücken, in allen Situationen und haben diesen Spendenlauf mitgemacht. Das war 3 Wochen nach Juris OP und wen sehe ich beim Mitlaufen, den Juri?
3: 3 Wochen nach einer Herz-OP, wo ihm ein Euro großes Loch im Herzen war. Repariert wurde. Ja. Sie haben auch wieder mal einen sehr bemerkenswerten emotionalen Satz gesagt. Sie haben gesagt, wenn nur ein Kind durch eine solche Untersuchung gerettet würde, dann wäre nix tot nicht ganz umsonst gewesen.
1: Jetzt sind wir bei 4, beziehungsweise 5. 4 haben wir operiert von den 5. Und so geht's weiter. Wir haben bis jetzt von den 3000 Kindern über 900 rausgefiltert, die eine zweite Untersuchung benötigen. Es ist nicht medizinisch lebensbedrohlich. Von erhöhten Blutfettwerten über Vitamin-D-Mangel. Fast jedes dritte Kind hat Vitamin-D-Mangel.
3: Was weiß man denn heute überhaupt über den plötzlichen Herztod bei Kindern, bei Jugendlichen? Was sind denn da die häufigsten Ursachen, außer Herzmuskelentzündung?
1: Ja, das ist die schlechte Lebensqualität teilweise. Das geht an beim Essen. Schlechtes Essen, immer mehr Fastfood, viel zu wenig Bewegung. Der Professor Haas hat letztens einen Satz gesagt, der war so prägend für mich. Aktives Nicht-Sport-Treiben ist genauso schlimm für den Körper wie aktives Rauchen.
3: Genauso schlimm?
1: Ja, das ist so irre. Und man merkt es immer auch an den Kindern. Wir untersuchen ja auch den sportlichen Teil, wie die außer Form teilweise sind. Und erhöhte Blutfettwerte, absolut prädestiniert für Herzinfarkt und dergleichen. Wir finden da wirklich viele Herzklappen. Man hat ja normal 3 Herzklappen, viele haben nur 2 oder schließen nicht richtig.
3: Und das wird nochmal, Stand jetzt, nicht routinemäßig untersucht, weil die Kassen das nicht bezahlen.
1: Ganz genau. Die Kinderärzte wollen, wir kriegen auch Anfragen, wenn es soweit ist, wir sind mit dabei, diese Untersuchungen mit anzubieten. Aber es ist einfach derzeitig immer nur eine Geldfrage.
3: Und das ist Ihre Lebensaufgabe?
1: Total.
3: Herr May?
1: Jeden Tag.
3: Dass das tatsächlich irgendwann mal die Regel wird, dass alle Kinder auf eventuelle Herzfehler untersucht werden.
1: Also unser Wunsch ist es, dass es 2-mal passiert. Wir wären mit 1-mal schon dankbar, 2-mal wäre optimal. Es sollte in der J1, sollte die erste Untersuchung passieren. Ich hoffe, dass wir jemanden finden, der das heute hört von den Krankenkassen, der morgen auf meine Seite geht, auf die Nikolaus-May-Stiftung, sich meine Handynummer schnappt und mich anruft.
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0: Caller Abdulis ist hier auf Bayern 1 und Straight Up und wir haben es 7:58. Der Bayern 1 Verkehrsservice mit minutengenauer Stauzeitmessung. Ich habe zwei Meldungen für Sie. Die A3 Würzburg Richtung Frankfurt zwischen Seligenstädter Dreieck und Obertshausen. 10 Kilometer Stau, da dauert es eine Stunde länger. Und dann noch die B31 Friedrichshafen-Lindau in beiden Richtungen zwischen Kressbronn und Rehlingssperre wegen Bergungsarbeiten. Das war es aber schon. Allen, die unterwegs sind, eine gute Fahrt.
1: 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Heute zu Gast bei Thorsten Otto, der Stiftungsgründer Manfred May.
0: Hand aufs Herz heißt seine großartige Stiftung zur Früherkennung und Aufklärung bei Herz- und Kreislauferkrankungen bei Kindern und Jugendlichen. Sie sind, Herr May, heute fest angestellt bei der LMU-Klinik als Projektleiter eben für diese Stiftung. Sie kommen aber aus einem ganz anderen Leben. Sie waren selbstständig im Bereich Computerspiele. Sie haben damals die Moviecard erfunden. Der eine oder die andere wird sich noch erinnern. Also eine Mischung war das aus Glückwunschkarte und DVD, glaube ich. Das war ein Riesengeschäft, ne?
2: Ja, Johnny Depp Schokolade, 40.000 Mal verkauft.
0: War das auch dieses Business, über das Sie George Lucas damals getroffen haben?
2: Ja, das wissen Sie auch.
0: Star Wars Erfinder, unfassbar.
2: Wir haben dem eine Moviecard gemacht und die durfte ich ihm persönlich überreichen. Zu Episode 2. Unfassbar, dass dieser Mensch vor mir steht. Und ich glaube, es gibt nur noch einen größeren Fan wie mich von Star Wars und das war mein Sohn. Der hat das mit mir geteilt, der ist ausgeflippt bei Star Wars.
0: Auch das hat euch verbunden.
2: Ja, das war unsere Gemeinsamkeit. Also Star Wars hin und her und dann darf ich irgendwann diesen Menschen kennenlernen, George Lucas. Und dann steht ein Mensch, der 1,5 Köpfe kleiner ist wie ich, total schüchtern ist, ein total schüchterner Mann, steht da und ich darf ihm die Moviecard geben. Er hat mir die Hand geschüttelt und hat eben da 2, 3 Sätze gesagt und das war's. Wir haben ja festgestellt, wir zwei sind im gleichen Alter. Ja. Ich weiß nicht, ob Sie auch Star Wars angeschaut haben.
0: Na klar.
2: Ich war im Kino, ich habe jedes 5-Mark-Stück an Taschengeld in Kinokarten investiert, weil mir der Film einfach so geflasht hat. Und dann darf ich diesen Menschen kennenlernen. Und das ist doch Wahnsinn.
0: Aber auch das ist eine Erinnerung an eine Gemeinsamkeit mit Nick, die nie verblassen wird,
2: oder? Gar nicht.
0: In Verbindung mit George Lucas, mit Star Wars.
2: Immer auch mit meinem Sohn. Immer.
0: Können Sie das gucken noch?
2: Ja, im letzten war ich auch drin. Und da habe ich dann schon oft einmal so 1, 2 Tage danach zu tun, weil das wäre wieder was gewesen, wo wir wieder gemeinsam im Kino gewesen wären und gemeinsam darüber gesprochen hätten und das gemeinsam erlebt hätten. Das fehlt mir einfach. Und was mir am meisten fehlt, wirklich am meisten, sind diese Sätze wie "Ich hab dich lieb, Papa" oder "Gute Nacht, Papa", weil die werde ich meinem ganzen Leben nie mehr hören.
0: Und die kann man nicht genug und oft genug sagen. Genau die Momente, um die es geht.
2: Ich darf ja oft so Elternabende sprechen und da sage ich ja oft, liebe Eltern, bitte seht es als Privileg, dass ihr diese Sätze bekommt und gebt sie auch dementsprechend zurück.
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0: Nickelback sind es hier auf Bayern 1 und How You Remind Me an diesem frühen Mittwochabend. Mein Gast auf der blauen Couch ist Manfred May, ein Mann, der Riesenerfolge gefeiert hat mit seiner Moviecard, die er vor vielen Jahren erfunden hat und die dann 10.000-fach verkauft hat, große Geschäfte gemacht hat. Auch als Trachtendesigner waren sie erfolgreich, können wir auch noch drüber sprechen. Was ihr Leben auszeichnet, Herr May, sind große Höhen und tiefste Tiefen mit der größten Katastrophe, dem Tod ihres Sohnes Nick. Wie gucken Sie da drauf? Wie denken Sie über Ihr Leben mit all diesen Amplituden?
1: Sie glauben gar nicht, wie oft ich schon fast, ich habe das Gipfelkreuz schon oft gesehen mit dem, was ich gemacht habe. Und dann rutscht ich wieder aus. Sie
0: wahnsinnig viel Geld verdient.
1: Wieder, und dann geht's wieder ab. Ja, gutes Geld verdient.
0: Wie sind Sie auf die Dirndl-Geschichte gekommen? Was hatten Sie mit Dirndl oder Lederhosen zu tun?
1: Es gab noch eine Zwischenstation nach der Moviecard. Da hat mir ein Unternehmen in Wiesbaden angestellt, auch im Filmbereich. Die haben Lizenzen. Ja. Wir haben die größte Bud Spencer-Ding zum Beispiel gehabt an Lizenzen und wie auch immer.
0: Ein riesen Bud Spencer.
1: Ja, ja. Ach, ja klar. Und dann waren wir mal in der Stadt, das war Sommer, und da kommen zwei junge Mädchen zu mir her und die hatten jeweils ein Dirndl an und ich sage immer, das Dirndl war vielleicht 5 Zentimeter breiter wie ein Gürtel. Also so, das hat hinterm Popo sofort aufgehört. Und dann haben wir gedacht, na also was die anhaben und die laden mich als Münchner da ein oder was, das kann ich besser. Dann habe ich ein Jahr lang recherchiert, dann haben wir uns Stoffe ausgesucht, dann habe ich angefangen, wie würde mir ein Dirndl gefallen, habe das alles zusammengestellt, die haben das für mich geschneidert und dann war ich in Berlin auf der Fashion Week und habe da gleich einen Preis gewonnen.
0: Trachtenwahnsinn hieß Ihr Geschäft,
1: ja,
0: gell?
1: Ja.
0: Und dann kam Corona und dann haben Sie gesagt, das hat mich platt gemacht.
1: Das zweite Jahr war dann 2 Jahre ohne Wiesen und ich habe erst 2016 angefangen mit dem Trachtengeschäft. Dann habe ich gesagt, nein, bevor ich jetzt noch mehr Schulden aufhäufe, weil keiner kauft Tracht, egal wie lange die Leute bei mir im Laden waren, dann habe ich gesagt, nein, wir hören jetzt auf. Ich habe meine Wohnung verkauft, aber ich bin schuldenfrei.
0: Ihr Sohn Nick war damals
1: 12, 13. 12, 13.
0: Ja. Stimmt es, dass er gesagt hat, Papa, ich verzichte auf mein Weihnachtsgeschenk, weil du hast ja nichts mehr?
1: Ja, ja. Was ich vom Nick gelernt habe, und das ist mit Sicherheit auch ein großer Teil davon, warum ich das heute mache, der ist für andere Menschen eingestanden, ohne was zu erwarten. Und das habe ich irgendwie jetzt übernommen einfach von ihm.
0: Wenn Sie so auf Ihr Leben gucken, das würde ja noch ganz lange hin sein bei Ihnen, Sie sollen 100 werden und noch viel Gutes tun.
1: Das wünschen uns alle, ja.
0: Ja. Was ist das Erste, was Ihnen einfällt?
1: Der Überlebenskampf schon mein ganzes Leben. Das habe ich schon als Kind gehabt. Ich habe mir auch als Kind immer so kleine eigene Welten geschaffen, um das, was alles erlebt worden ist. Ich habe einen sehr bösen Vater gehabt, der war nicht ganz korrekt zu meiner Stiefschwester. Es gab dann Gerichtsverhandlungen, wo das meine Mama erfahren hat, hat sie uns zwei gepackt und wir haben auf Luftmatratzen ein neues Leben begonnen. Und das ganze Leben bis hin zu den Operationen, bis hin zu den ganzen Lebensläufen mit den Unternehmen, was ich gehabt habe, bis hin zum Nick, war mein ganzes Leben immer ein Überleben.
0: Was denken Sie, wenn Sie solche Sätze hören, Gott oder wer auch immer, bürdet jedem nur das auf, was er auch ertragen kann? Gibt ja Menschen, die so
1: erstaunlicherweise haben mir das schon ein paar Leute gesagt. Du kriegst nur so viele Prüfungen, die du auch schaffst. Ich antworte da immer höflich, weil ich könnte da auch mal ganz anders aus der Haut fahren, weil das ist Schwachsinn.
0: Sie haben vorhin gesagt, es gibt 2 Gründe, warum Sie noch Lust am Leben haben. Das eine ist die Aufgabe, eben über Herzgesundheit aufzuklären bei Kindern und Jugendlichen, gucken, dass es viel, viel besser wird in Zukunft, dass es eine regelmäßige Vorsorge gibt. Und der zweite Grund ist Ihre Lebensgefährtin.
1: Ja.
0: Die Kathi heißt sie, glaube ich. Ja. Mit der sind Sie seit 7 Jahren jetzt zusammen. Stimmt es, dass ihr euch kennengelernt habt in einem Club oder in der Disco, wie man vorher gesagt hat? Und dass Schuld daran letztendlich Ihr ungebügeltes Hemd, Ihr schlampiges Hemd ist?
1: Ist total richtig, ja. Ich bin seit gut 30 Jahren DJ. Und aber an diesem Abend war ich in diesem Club eben privat drin. Aha. Und ich habe mir gerade ein frisches Hemd bestellt von einem großen Versandhaus. Und dann packe ich das aus und ich habe da keine Lust mehr gehabt, das am Abend noch zu bügeln. Und da hat man ja immer diesen viereckigen Knick da drin. Und dann habe ich das angehabt und dann laufe ich so durch. Und dann steht sie vor mir und die war da mit der Freundin drin, die kannte ich. Kathi kannte nur vom Sehen her. Und dann sagt die Kathi, sag mal, hast du keine Frau zu Hause, die dir das Hemd bügelt und dich so rausgehen lässt?
0: Das war ihr erster Satz?
1: Ja, ja. Natürlich habe ich dann gesagt, nee, habe ich nicht zu Hause. Und mei, mich stört das nicht. Und so sind wir dann ins Reden gekommen. Und die war schon immer so höflich frech von ihren Antworten her. Und so. Und das hat mich so fasziniert. Und ich habe dummerweise vergessen zu fragen, wie sie heißt. Und dann war ich zu Hause. Dann habe ich ein paar Leute da angeschrieben, eben von der Disco. Sag mal, wie heißen die, mit der ich mich da unterhalten habe? Und dann haben sie irgendwann ihren Vornamen gesagt. Und dann habe ich so lange auf Instagram gesucht, bis ich es gefunden habe, an dem Foto dann erkannt habe. Und dann habe ich sie angeschrieben.
0: Und das ist jetzt 7 Jahre her? Oder länger?
1: Jetzt gute 7 Jahre her.
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0: Level 42 und die Lessons in Love an diesem Mittwochabend. Blaue Couch heute mit Manfred May. Und Sie haben uns gerade so wunderbar erzählt, wie Sie und Ihre Kati, Ihre Lebensgefährtin, sich kennengelernt haben vor 7 Jahren. Die war auch an Ihrer Seite, auch das haben Sie vorhin schon geschildert, als Ihr Sohn Nick vor 4 Jahren gestorben ist. May, wären Sie noch da, wenn es die Kati nicht gegeben hätte?
1: Schwer zu sagen, aber die hat einen so immens großen Einfluss auf mein Leben, positiv. Also es ist nicht, dass ich sie mich da unter den Scheffel hatte oder wem. Sie ist nur positiv zu mir und gibt mir so viel Halt. Ich kann dir gar nicht genug danken, der Kathi, was sie für mich tut und wie sie für mich da ist. Ich habe doch schon einiges erleben dürfen durch Trachtenwahnsinn, durch meine Zeit an Clubs aufzulegen und wie auch immer. Aber so ein Mensch läuft da nur einmal über den Weg.
0: Kann man das auf den Punkt bringen? Was ist das Wichtigste, was Sie übers Leben gelernt haben?
1: Ein respektvoller Umgang mit anderen Menschen und vor allen Dingen das Leben genießen. Ich sitze in der Wiese an unserem See draußen und gehe bewusst mit meiner Hand übers Gras, um das bewusst wahrzunehmen, was ich erleben darf.
0: Konnten Sie das vorher auch schon?
1: Nein, das ist doch für jeden normal.
0: Weil es einfach so selbstverständlich ist.
1: Genau.
0: Oder man glaubt, dass es selbstverständlich ist. Ja. Was können Sie nicht mehr, seit Nick nicht mehr da ist?
1: Ausgelassen feiern. Diese Ausgelassenheit. Ich war so ein lustiger Mensch. Ich hab Tod und Teufel unterhalten können und alle haben gelacht und ich wurde immer eingeladen, weil ich so lustig war. Das ist weg. Ich kann schon nur lachen. Ja, ich kann auch bis zu einem gewissen Punkt lustig sein, aber ich kann nicht mehr dieses ausgiebige Feiern. Stichpunkt vielleicht Oktoberfest, da sitzt man da und gerade ist alles lustig. Nein, es ist nicht mehr lustig.
0: Haben Sie seitdem weniger oder mehr Angst vor noch einer Katastrophe?
1: Mehr. Das wurde mir letztendlich erst bewusst und da habe ich auch mit der Kathi drüber gesprochen. Ich war letztendlich einmal im Keller und musste da was umräumen und habe mein Handy nicht dabei gehabt. Und dann habe ich mir gedacht, was ist jetzt, wenn mir was passiert, ich falle jetzt um, habe kein Handy dabei. Und ich bin wirklich auch jetzt Kathis Kindern gegenüber da weggehen oder die große Fahrt Motorrad oder wie auch immer. Da habe ich deutlich mehr damit zu kämpfen und zu tun, wie vor dem nächsten Tod. Und auch bei mir, also ich gehe wirklich nicht mehr ohne Handy aus dem Haus, weil ich nie weiß, ob ich es nicht doch brauche. Und das kriege ich auch, glaube ich, nicht mehr raus.
0: Die Nikolaus-May-Stiftung, die möge allen Erfolg der Welt haben. Ich hoffe, dass der Alex Pavlovic sich meldet bei Ihnen.
1: Alex, melde dich.
0: Ja. Für die Nikolaus-May-Stiftung, für die Früherkennung von Herz-Kreislauf-Erkrankungen bei Kindern und Jugendlichen.
1: Ja.
0: Wie viele Kinder habt ihr jetzt eben schon gerettet? Was haben Sie vorhin gesagt? 4 oder 5?
1: 5, die schwer krank waren. Wir haben jetzt gute 3.000 untersucht. Wir haben nur 7.000 vor uns.
0: 10.000 wollt ihr insgesamt?
1: Insgesamt. Wir brauchen im Jahr ca. 300.000 Euro an Kosten, an Spenden, die wir erreichen müssen, um so ein Jahr gut rumzubringen. Viel geholfen hat uns Sternstunden. Die waren Wahnsinn, wo die auch von diesem Thema erfahren haben. Das hilft uns gerade noch ungemein bis nächstes Jahr.
0: Aber am meisten könnten die Krankenkassen helfen.
1: Na klar, wenn sie es übernehmen.
0: Wenn die sagen, wir übernehmen die Kosten für diese Routineuntersuchungen und Vorsorgeuntersuchungen, was Herz-Kreislauf-Erkrankungen unentdeckte bei Kindern und Jugendlichen betrifft.
1: Und wenn ich das erreichen darf, dann ist der nächste Punkt, dann gehe ich sofort drauf, das nächste Ziel zu erreichen. Ich möchte gern in München das erste Kompetenzzentrum für Herz-Kreislauf-Untersuchung eröffnen.
0: So wird es kommen. Herr May, vielen herzlichen Dank für das Gespräch. Alles Gute Ihnen und vielen Dank, dass Sie diese Geschichte mit uns geteilt haben.
1: Danke, dass Sie zugehört haben. Vielen herzlichen Dank dafür.
0: 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Jetzt kommt der Kauli. Viel Spaß mit ihm und morgen 19 Uhr eine neue blaue Couch näher bei uns auf Bayern 1. Servus.

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1: Um 20 Uhr mit Miriam Ernst. Mit bewegenden Worten haben Politiker und Angehörige an die 9 Todesopfer des Attentats am Olympia-Einkaufszentrum in München erinnert. Vor genau 10 Jahren hatte ein 18-Jähriger gezielt auf Menschen mit ausländischer Herkunft geschossen und sich letztlich selbst getötet. Die Ermittlungsbehörden hatten zunächst von einem Amoklauf gesprochen. Erst Jahre später wurde die Tat als rassistisch eingestuft. Deshalb wandte sich der Münchner Oberbürgermeister Krause in seiner Rede an die Angehörigen und dankte ihnen für ihr Engagement.
2: Sie, liebe Angehörige, haben in den vergangenen Jahren viel bewegt. Sie haben immer wieder daran erinnert, dass der Anschlag im OEZ als das benannt werden muss, was er war, ein rechtsextremer und rassistischer Terroranschlag, einer der schwersten rechtsextremen Anschläge in der Geschichte der Bundesrepublik.
1: Auch Bundespräsident Steinmeier betonte, Staat und Gesellschaft dürften zu den Ursachen solcher Attentate nicht schweigen. Ein Albtraum von Tech-Sicherheitsexperten ist Wirklichkeit geworden. Modelle mit künstlicher Intelligenz haben sich während eines Tests unkontrolliert selbstständig gemacht und ein Unternehmen gehackt. Der Vorfall in den USA verleiht der Frage nach KI-Regulierung neue Brisanz. Die Bundesregierung ist alarmiert.
3: Das Digitalministerium spricht von einem Paradigmenwechsel. Die Fähigkeiten von KI-Modellen nehmen massiv zu, erklärte ein Ministeriumssprecher. Die Folge? Zunehmende Risiken und eine verschärfte Bedrohungslage. Der Vorfall um das außer Kontrolle geratene KI-Modell des ChatGPT-Entwicklers OpenAI sei ein Beispiel dafür. Ein Sprecher der Bundesregierung betonte, dass man den Vorfall sehr ernst nehme. Die Regierung setze aber bei künstlicher Intelligenz nicht nur auf strenge Regeln, sondern wolle europäische Projekte und Firmen fördern, um sich gegen mögliche Gefahren zu wappnen. Jan Zimmermann, Berlin.
1: Kanzleramtschef Frei soll neuer Chef der Unionsbundestagsfraktion werden. Das haben Kanzler Merz und CSU-Chef Söder vorgeschlagen. Und die Reaktionen sind positiv. Interimsfraktionschef Hoffmann begrüßte die Entscheidung. Der CDU-Politiker Bilger sagte, Frei kenne die Fraktion in- und auswendig. Und Zustimmung kam auch vom Koalitionspartner. Der parlamentarische Geschäftsführer der SPD-Fraktion Wiese lobte Frei als sehr versierten Kollegen, mit dem man gut verhandeln könne. In Nürnberg ist der Weg frei für den Umbau des Max-Morlock-Stadions. Der Stadtrat hat jetzt grünes Licht gegeben für die Pläne. Das Stadion soll künftig eine reine Fußballarena sein. Michael Reiner mit den Einzelheiten.
4: Die Leichtathletiklaufbahn wird verschwinden. Die neuen Tribünen kommen direkt ans Spielfeld. Dadurch sollen bis zu 50.000 Fans künftig hautnah am Geschehen sein. Mit diesem Plan geht die Stadt nun in die europaweite Ausschreibung. Anschließend können die Kosten für den Bau exakter beschrieben werden. Erste, sehr grobe Schätzungen gehen von Kosten zwischen 260 und 280 Millionen Euro aus. Bis Dezember wird die Stadtverwaltung einen Finanzierungsvorschlag inklusive möglicher Zuschüsse vom Freistaat vorlegen.
1: Mitten in der Ferienzeit haben kroatische Behörden in Istrien einen beliebten Strand gesperrt. Wie lokale Medien berichten, war bei Bauarbeiten ein Abwasserrohr beschädigt worden. Schmutzwasser ist daraufhin ins Meer geflossen. Messungen zeigten eine erhöhte bakterielle Belastung. Inzwischen haben die Behörden Entwarnung gegeben. Zugleich erstatteten sie Anzeige wegen eines möglichen Umweltverbrechens. Es ist 20.03 Uhr.
5: Und jetzt kompakt und zuverlässig Bayernwetter bei uns. Lockere Wolken in der Nacht unterwegs, es ist niederschlagsfrei, die Tiefstwerte 14 bis 8 Grad. Morgen auch wieder teils locker, teils stark bewölkt. Es können ein paar Tropfen geben, vor allem im östlichen Mittelgebirgsraum und so Richtung Alpen. Wind haben wir auch zeitweise dazu. Dann Freitag und Samstag sind doch sehr sonnige Tage, sind immer so ein paar harmlose Wolken unterwegs. Erst am Samstagabend kann es dann an den Alpen einzelne Schauer und Gewitter geben. Die Tiefstwerte in den kommenden Tagen, in etwa so wie heute, die Höchstwerte 18 bis 25 Grad, am Freitag 22 bis 28 und der Samstag dann schon wieder 26 bis 31 Grad. Der Bayern 1 Verkehrsservice mit der A3 Würzburg Richtung Frankfurt. Zwischen Seligenstädter Dreieck und Obertshausen 8 Kilometer Stau, Zeitverlust 1 Stunde. Und die B31 Friedrichshafen-Lindau, beide Richtungen zwischen Kressbronn

0: an Rehlings im Moment Sperre. Dort laufen Bergungsarbeiten. 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
0: Und wieder herzlich willkommen zu unserem Nonstop 80er-Spaß. Das ist Ihr Mittwochabend, 3 Stunden lang die 80er am Stück. Und natürlich wieder ein paar aus der Kategorie Perle mit dabei. Und ich sammle wieder Ihre Perlen ein, Ihre 80er-Musikwünsche für die kommenden Shows dann. Gerne anrufen 0800 80 80 456 kostenfrei zu uns rein. Oder aufs Studio-Handy schreiben, die Nummer haben Sie ja eh abgespeichert. Und wenn nicht, dann finden Sie sie unter bayern1.de oder ganz klar klassisch eine E-Mail studio@bayern1.de. Da bitte Ihre Telefonnummer nicht vergessen. Wir starten mit einem kraftvollen Song von Genesis. Tonight, tonight, tonight.
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0: 1981 einen wunderbaren Sommer erlebt und alle zu diesem Song gefeiert. Und dann war der doch wirklich ein paar Jahrzehnte weg. Und seit 4, 5 Jahren ist er wieder da, über die Fußballstadien in Italien zu uns gekommen. Und jetzt ist er auf jeder, ich schwöre, auf jeder Bayern 1 Disco dabei. Sarà perché ti amo. So schön tanzen und singen gleichzeitig. Ich sag's Ihnen, das ist schon eine große Gaudi. Ebenso mit unseren 80er Musikwünschen. Jawohl, die kommen von Ihnen. Es sind Ihre Perlen. Gerne reinreichen unter 0800 80 80 456. Gerne ein bisschen schälen lassen. Wenn's länger schält, bin ich quasi an der anderen Leitung. Also ich bin auf jeden Fall da. Bei uns ja immer alles live. Und heute mit dabei der Marcel aus München.
1: Servus, Kauli.
0: Freue ich mich auf so eine Begrüßung, ja, über so eine Begrüßung. Sehr schön. Marcel, großer Bayern 1-Hörer, ich weiß, wir haben ja schon öfter miteinander zu tun gehabt.
1: Richtig.
0: Das heißt, 80er, guter Rock, alles dein Ding.
1: Alles genau, die Schiene. 80er muss nicht kommen, wenn es auch guter Rock ist. Gerne auch 90er, geht noch in die 2000er rein. Neues jetzt nicht gerade so mehr meins. Aber ja, alles, was einfach gute Laune macht, kennst du es ja.
0: Absolut. Ich meine, dafür stehen wir. So, du bist aber heute mehr in der Kategorie Perle wieder unterwegs.
1: Ja, so kann man es bezeichnen, weil das jetzt ein Song, den ich mir rausgesucht habe, den man jetzt, sage ich mal, nicht jeden Tag im Radio hört.
0: Ganz genau, ja. Tommy Two Tone. Und der hat auch die Geschichte damals mit einer Telefonnummer gemacht. Ich sag's jetzt auf Deutsch, 867-5309 Jenny. Er war auf der Suche nach Jenny. Und bei uns war zu der Zeit ja die Rosi unter der 32-16-8 unterwegs. Und die Geschichte war wohl die, bei uns haben alle unter dieser Nummer angerufen, ja, und wollten irgendwie die Rosi sprechen, und in den USA wollte diese Nummer keiner mehr haben, ja, weil irgendwie, ey, der ist auf der Suche nach Jenny, ah nee, komm, lass die Nummer weg, ja, sonst rufen die nicht alle an. Oder so. Ja, das finde ich schön, ja. Okay, Tommy Two Tone ist ein Rocksong und du bist wie drauf gekommen?
1: Ja, du wirst lachen durch euch, muss ich sagen. Okay. Also ganz direkt durch den Tom. Ja, Glas in der Rockshow dienstags ja immer. Und ich dachte, ich kenne jetzt jeden 80er-Song. Jetzt kann mich nichts mehr überraschen. Und dann höre ich hier Klassikrock beim Tom und der Song hat mich wirklich umgehauen. Und aus den 80ern wieder, wo ich merke, es wird nicht langweilig. Da sind noch so viele Hits und vor allem Perlen auch zu entdecken aus den 80ern.
0: Und ich freue mich tatsächlich echt total, wenn von euch diese Songs kommen, wo ich dann sage, ah, den habe ich auch lange nicht mehr gehört, oder ah, Mensch, so, da muss ich selber nochmal nachhören oder richtig nochmal graben, dass ich den wiederfinde bei mir. Und das macht diese Show einfach aus. Und wie du sagst, das Jahrzehnt, die 80er, man denkt, man hat irgendwie schon alles durch. Ja, von wegen. Also ich meine, da könnte man ja einpacken, weißt du? Also
1: der Wahnsinn. Also deswegen muss ich sagen, Mittwoch, die 3 Stunden, da lasse ich nichts, da bin ich zu Hause. Da sollte mich im Idealfall auch keiner anrufen.
0: Außer ich.
1: Da lehne ich mich zurück. Das meine außer natürlich du,
0: Karoli. Ja, gut. Ich danke dir recht. Und wenn dir wieder was zufällt, ja, was in die Kategorie Perle reinkommt, dann gerne her damit.
1: Ja, immer wieder, Caroline. Ich freue mich immer wieder, wenn du anrufst einfach.

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2: Und der Bayern 1 Verkehrsservice mit der A3 Würzburg Richtung Frankfurt zwischen Seligenstadt und Oberthausen, 8 Kilometer Stau, dauert jetzt noch 40 Minuten. A99 Eschenried Richtung München-Nord zwischen dem Dreieck Eschenried und dem Tunnel Allach, defekter PKW auf der linken Spur, gibt es leichte Behinderungen. Und immer noch gesperrt die B31 Friedrichshafen-Lindau, beide Richtungen zwischen Kressbronn und Rehlings.
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2: Und Jürgen Kaul ist im Studio.
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Die Bayern 180er Show, jetzt mit Michael. Und man denkt, man hat von Michael schon alles gesehen und kennt seine Geschichte, wie es losgegangen ist. Und dann kommt dieser Film in die Kinos und ein paar von uns haben sicherlich gedacht, ach naja, weiß ich ja schon alles. Und dann ist das so ein Erfolg und führt wahrscheinlich auch wieder so viele junge Leute an das Thema Michael Jackson heran und an seine Musik heran. Es sind ja zum Beispiel zwei Songs noch in den Charts bei uns, Billie Jean und Beat It, in den Charts derzeit. Und damals in den 80ern waren ja ständig von ihm irgendwelche Songs in den Charts. Und dann entdeckt man auch das Album Thriller wieder. Und da ist ja ein Song drauf, der heißt Human Nature. Und möglicherweise haben auch den ein paar Leute jetzt wieder neu entdeckt. Der lief auch in diesem Film, ist ja vollkommen klar. Und die Nummer war ja die, toller Song, aber kein Video. Und das war bei Michael irgendwie so die Normalgeschichte. Entweder er hat ein Video gemacht, das ein filmisches Epos war, hat er auch mit Spielberg zusammen Filme gemacht und so Videos gemacht, also richtig amtlich, sodass es dich total weggeflasht hat. Oder es gab eben Singles, da gab es gar kein Video. Nee, das sparen wir uns jetzt irgendwie. Und tatsächlich, nachdem das Team, was da noch im Hintergrund arbeitet, mitbekommen hat, die stehen anscheinend alle ziemlich auf Human Nature, haben sie jetzt im April nach 43 Jahren ein schönes Video nachgeliefert. Und ich darf Ihnen sagen, es ist ein wirklich schönes Video zu Human Nature.

0: Eine Minute Stillstand in München. Busse und Bahnen stoppten, Menschen hielten schweigend inne. Um 17.51 Uhr erinnerte die Stadt an das Attentat am Olympia-Einkaufszentrum vor genau 10 Jahren. Alisa Schröter berichtet.
1: Aus rassistischen Motiven erschoss der damals 18-jährige Deutsch-Iraner 9 Menschen und verletzte viele weitere. Doch die Angehörigen müssen lange dafür kämpfen, dass die Tat nicht als Amoklauf eingestuft wird, sondern als rassistisches Attentat. Diesen Kampf hätten sie führen müssen, während sie um ihre ermordeten Familienangehörigen trauerten, erzählen sie. Sie sind bis heute wütend auf Politik und die Behörden. Zu lange mussten sie warten, bis das Attentat als rechtsextrem eingestuft wurde. Zu schleppend lief die Aufarbeitung und zu viele Fragen sind bis heute offen.
0: Zwischen den USA und dem Iran herrscht weiter diplomatische Eiszeit. US-Präsident Trump hat dem Iran wieder damit gedroht, die zivile Infrastruktur anzugreifen. Jedes Mal, wenn das Land ein Schiff in der Straße von Hormuz beschieße, so Trump auf seiner Plattform, werde das US-Militär eine Brücke oder ein Kraftwerk im Iran zerstören.
2: Und Trump fügte hinzu, das schließe auch Brücken oder Kraftwerke in oder in der Nähe der Hauptstadt Teheran mit ein. Ob Trump mit seiner Drohung tatsächlich ernst machen würde, ist nicht klar. Der US-Präsident hat bereits mehrfach Drohungen ausgesprochen oder Ankündigungen gemacht, die dann nicht so eingetreten sind. Und es ist auch nicht das erste Mal, dass Trump mit Angriffen auf die zivile Infrastruktur Irans droht. Es ist aber ein weiteres Zeichen dafür, dass in dem wieder neu entfachten Krieg keine diplomatische Annäherung in Sicht ist. Nina Barth, Washington.
0: Die Bundesregierung weitet offenbar die umstrittenen Abschiebungen nach Afghanistan aus. Bislang wurden nur einzelne Straftäter oder Gefährder nach Kabul ausgeflogen. Nach Angaben des hessischen Innenministeriums ist diese Einschränkung inzwischen aufgehoben. Ein Sprecher des bayerischen Innenministeriums erklärte, die Rückführung von Straftätern und Gefährdern habe oberste Priorität, aber auch abgelehnte Asylbewerber, denen keine Gefahr drohe, müssten Deutschland wieder verlassen. Weil die Bundesregierung für die Abschiebungen mit den islamistischen Taliban zusammenarbeitet, gibt es scharfe Kritik an dem Vorgehen. Nach Oberbayern. Die Rüstungsindustrie boomt. In Aschau am Inn könnten bis zu 600 neue Jobs entstehen. Rheinmetall baut sein Werk dort zur größten Pulverfabrik in Europa aus. Bei der Grundsteinlegung für die Erweiterung sagte der bayerische Ministerpräsident Söder, damit werde gewährleistet, dass Deutschland und die NATO genügend Pulver hätten. Die Treibladungen aus Aschau kommen auch in der Ukraine zum Einsatz. Rheinmetall will sich auch andernorts in Bayern vergrößern, etwa mit einem Standort für Digitalisierung. Bei München. Das DFB-Pokalfinale hat ein teures Nachspiel. Der FC Bayern und der VfB Stuttgart sollen jeweils 260.000 Euro zahlen. Das DFB-Sportgericht hat die beiden Bundesligisten wegen unsportlichen Verhaltens ihrer Anhänger mit dieser Summe belegt. Einen Teil der Strafe können die Vereine für eigene sicherheitstechnische oder gewaltpräventive Maßnahmen verwenden. Beim DFB-Pokalendspiel in Berlin vor 2 Monaten hatten beide Fanlager etwa 300 pyrotechnische Gegenstände gezündet. Das Spiel musste wegen der erheblichen Rauchentwicklung unterbrochen werden. Die Zeit, es ist 21.03 Uhr.
3: Und wie sind die wohl ins Stadion gekommen bei so strengen Kontrollen? Und jetzt kompakt und zuverlässig Bayernwetter bei uns. Ein paar Wolken, ein paar mehr Wolken, aber trocken geht es durch die Nacht bei 14 bis 8 Grad. Morgen auch wieder, teils locker bewölkt, teils ein paar mehr Wolken unterwegs. Im Osten und in den Mittelgebirgsraum, da kann es ein paar Tropfen geben. Und auch direkt an den Alpen. Das sollte aber im Laufe des Tages dann auch schon wieder rum sein. Bisschen windig ist es. Freitag und Samstag mehr Sonne als Wolken, sind recht schöne Tage. Am Samstagabend erst an den Alpen einzelne Schauer oder Gewitter. Der Wind lässt dann auch nach und die Tiefstwerte so wie in dieser Nacht. Höchstwerte, wir steigern uns langsam morgen 18 bis 25, Freitag 22 bis 28 und am Samstag dann schon wieder bis 31 Grad. Der Bayern 1 Verkehrsservice A3 Würzburg Richtung Frankfurt zwischen Seligenstadt und Obertshausen 6 Kilometer Stau, halbe Stunde weg. Am B31 Friedrichshafen-Lindau beide Richtungen noch zwischen Kressbronn und Rehlings, Sperre, Bergungsarbeiten. 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
3: Und herzlich willkommen zusammen. Je nachdem, in welcher Disco man in den 80ern unterwegs war, hat man den ein oder anderen Song schon früher oder vielleicht eben auch später gehört. Und es gab zum Beispiel in Nürnberg auch Diskotheken, da sind sehr viele Amis reingegangen und da waren manche Songs ganz weit vorne. Also, da hast du den schon gehört, da wussten die anderen noch gar nicht, dass der am Markt ist. Zum Beispiel der hier von Princess. Say I'm your number one.

Der Bayern 1 Verkehrsservice mit der B20 Pilsen Richtung Straubing, zwischen Ascher und Straubing, Fahrradfahrer auf der Bundesstraße und Obacht geben hier. Das ist die Bayern 1 80er Show, ich bin Jürgen Kaul. So, und da brauchen wir ein bisschen Strandfeeling. Das klingt hier so ein bisschen nach Ibiza-Sound, ja. Sehr schön, man hängt da irgendwo ab und es ist wirklich nett da. Korrigieren Sie mich bitte. War es nicht irgendwann mal in den 80ern so, dass das Thema oben ohne, dass Frauen oben ohne gehen, überhaupt kein Thema war? Also wir reden jetzt nicht nur hier von den Nackerten im Englischen Garten, die Spiders besingen, sondern tatsächlich, es ist vollkommen egal, ob du auf Mallorca warst, auf Ibiza, Italien, Regione, Lorette, es war vollkommen wurscht. Im Grunde genommen war es fast so, du bist aufgefallen als Frau, wenn du ein Oberteil anhattest. Und irgendwie hat es gar niemanden gestört. Und irgendwie in den letzten Jahrzehnten ist irgendwas verloren gegangen und auf einmal gibt es Riesendiskussionen. Also ich verstehe das nicht, weil ist mir doch egal, wie die Leute rumlaufen. So oder so oder so, oder? Also so war das doch immer. Also manchmal versteht man die Welt nicht so ganz, ja, was da für Strömungen dann gibt. Reinhard, erzähl doch mal, wie war denn das 1982 in Wien mit dem Thema?

0: Natürlich Kategorie Perle, U2, With or Without You und Kategorie Song für die Ewigkeit. Der Bayern 1 Verkehrsservice, immer noch eine Dreiviertelstunde auf der A3 Würzburg Richtung Frankfurt zwischen Seligenstadt und Obertshausen, 6 Kilometer Stau. Die A92 Deggendorf Richtung München ist in Höhe Eching-Ost wegen eines defekten PKWs im Kurvenbereich im Moment gesperrt. Und immer noch gesperrt B31 Friedrichshafen-Lindau beide Richtungen zwischen Kressbronn und Rehlings.
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Mehr Wave geht nicht als bei Mad World von Tears for Fears. Definitiv für mich die energetischere Version. Und das ist die 80er Show mit einer Legende, der heute 79 Jahre alt wird, nämlich Don Henley. Don Henley und die Eagles, das ist ja die Geschichte. So, die waren ja jetzt noch bis April in der Sphere in Las Vegas, in diesem futuristischen Konzerttempel. Da haben sie gespielt und genau zu dieser Zeit hat er auch ein Interview gegeben, wo er gesagt hat, also aller Wahrscheinlichkeit nach, wahrscheinlich 2026, das wird das Ende der Eagles. Und alle so, oh Gott, das wird das Ende der Eagles, das kann doch nicht sein und so. Und ja, gut, sie haben bis April da gespielt, dann Pause. Jetzt spielen sie wieder ab September, November und bis rein in den Dezember in dieser Sphere in Las Vegas. Und möglicherweise, also weiß es nicht, das ist jetzt wirklich nur so ein Gefühl, könnte am 12. Dezember dann tatsächlich das letzte Konzert der Eagles stattfinden. Wahrscheinlich, hat er gesagt. Und was wahrscheinlich bei großen Künstlern bedeutet, das haben wir mittlerweile mitbekommen. Ne? Rod Stewart und alles. Ich bin da mal weg. Zack, bin ich wieder da. Also das gibt's dann öfter mal. Aber sobald wir in diese Richtung irgendetwas wissen, dann sagen wir es Ihnen natürlich gerne. Jetzt erstmal zum 79. Don Henley natürlich solo mit den legendären Boys of Summer.

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1: Um 22 Uhr mit Miriam Ernst.

0: nachzugehen, welche konkreten Fragen denn da eigentlich jetzt noch offen sind.
1: Die Krise in der Autobranche könnte bei Porsche deutlich mehr Jobs kosten als bislang befürchtet. Nach übereinstimmenden Medienberichten stehen 5000 weitere Stellen auf der Kippe. Damit würde die Volkswagen-Tochter das derzeitige Abbauprogramm verdoppeln. Für die verbleibende Belegschaft solle aber eine Beschäftigungssicherung bis Ende 2035 gelten. Ein Albtraum von Tech-Sicherheitsexperten ist Wirklichkeit geworden. Modelle mit künstlicher Intelligenz haben sich während eines Tests unkontrolliert selbstständig gemacht und ein Unternehmen gehackt. Der Vorfall in den USA verleiht der Frage nach KI-Regulierung neue Brisanz. Die Bundesregierung ist alarmiert.
2: Das Digitalministerium spricht von einem Paradigmenwechsel. Die Fähigkeiten von KI-Modellen nehmen massiv zu, erklärte ein Ministeriumssprecher. Die Folge? Zunehmende Risiken und eine verschärfte Bedrohungslage. Der Vorfall um das außer Kontrolle geratene KI-Modell des ChatGPT-Entwicklers OpenAI sei ein Beispiel dafür. Ein Sprecher der Bundesregierung betonte, dass man den Vorfall sehr ernst nehme. Die Regierung setze aber bei künstlicher Intelligenz nicht nur auf strenge Regeln, sondern wolle europäische Projekte und Firmen fördern, um sich gegen mögliche Gefahren zu wappnen. Jan Zimmermann, Berlin.
1: Aus europäischer Sicht darf das Film- und Medienunternehmen Warner von seinem Konkurrenten Paramount übernommen werden. Die EU-Kommission hat geprüft, welche Folgen der milliardenschwere Zusammenschluss auf den europäischen Markt haben wird. Nun hat sie grünes Licht gegeben unter Auflagen. In den USA gibt es größeren Widerstand. Ein Gericht ordnete den Stopp der Fusion an, weil mehrere Bundesstaaten Wettbewerbsnachteile beklagen. Auch Großbritannien sieht negative Auswirkungen auf den Nachrichtenmarkt, das Kinderfernsehen und Streamingdienste. Es klingt wie im Film. Statt Fahrschülern absolvieren Double die theoretische Führerscheinprüfung. Für dieses betrügerische Vorgehen über gut 3 Jahre sind 4 Männer und eine Frau vom Landgericht Bielefeld zu Haftstrafen verurteilt worden, unter anderem wegen Missbrauchs von Ausweispapieren. 2 Fahrlehrer bekamen wegen Beihilfe Bewährungsstrafen. Der Hauptangeklagte soll einen Pool von bis zu 40 Personen zusammengestellt haben, die als Doppelgänger an den Prüfungen teilnahmen. Die Fahrschüler zahlten zwischen 1.000 und 2.000 Euro dafür. Die Zeit, das ist 22.03 Uhr.
3: Bis eine Sekunde vorm Wetter noch am Telefon gewesen mit dem Stefan zusammen. Sauber die Haarschnitten. Und dann haben wir Wetter. Das hat sich nicht sonderlich geändert. Wir haben ein paar Wolken unterwegs und wir haben Temperaturen von 14 bis 8 Grad. Morgen dann auch wieder teils locker, teils stark bewölkt. Es kann anfänglich ein wenig Regen geben im östlichen Mittelgebirgsraum und Richtung Alpen. Das hat sich aber dann im Laufe des Tages wieder. Bisschen windig ist es auch noch. Am Freitag und Samstag haben wir grundsätzlich mehr Sonne als Wolken. Sind recht schöne Tage. Am Samstagabend steigt das Gewitterrisiko in den Alpen wieder an. Und dann ist der Wind auch weg, also tagsüber für uns. Und die Temperaturen am Donnerstag, wir steigern uns langsam bis 25, Freitag bis 28, Samstag bis 31 Grad. Der Bayern 1 Verkehrsservice. 25 Minuten haben wir noch auf der A3 Würzburg Richtung Frankfurt. Zwischen Seligenstadt und Obertshausen 5 Kilometer Stau und stockend ist es noch. Haben wir noch die A92 Deggendorf Richtung München in Höhe Eching Ost. Immer noch der defekte PKW im Kurvenbereich und immer noch die Sperrung da.
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3: Immer im Austausch mit Ihnen, Sie merken das schon, ja. Entweder hier über unseren WhatsApp-Kanal, gerne und jederzeit, oder auch telefonisch. Wenn Ihnen noch irgendein Musikwunsch einfällt, dann gerne reinreichen, weil ich bin ja da für Sie. Und in dieser Stunde haben wir dann gleich auch wieder einen XXL-Song, eine wunderschöne Maxi-Version.
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erstaunlich, wie man die Songs manchmal wahrnimmt. In den 80ern, in den Diskotheken, war I Like Chopin immer der Song, wo ganz viel Lichtshow auch gemacht worden ist. Und ich habe den viel energetischer wahrgenommen damals und habe ihn jetzt ein paar Mal auf der Bayern 1 Disco gespielt und habe gemerkt, ja, so richtig viel Beat hat er natürlich nicht. Er ist sehr, sehr langsam und muss danach schon wieder ein bisschen mehr kommen. Aber jetzt an dieser Stelle in der 80er Show ist es eine gute Hinleitung zu unserer Maxi-Version von Tina Turner. Ein so wunderbarer Song. Und das auf diesem Album drauf, auf ihrem Millionenalbum, auf ihrem Comeback-Album Private Dancer. Es war die zweite Single-Auskopplung und sie haben eine sehr, sehr schöne Maxi-Version davon gemacht von What's Love Got to Do With It.

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2: Der Bayern 1 Verkehrsservice, eine Meldung, A3 Würzburg Richtung Frankfurt zwischen Hanau und Obertshausen. 3 Kilometer Stau, Reparaturarbeiten laufen hier nach einem Fahrzeugbrand und der Verkehr wird jetzt über den Standstreifen geleitet.
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2: Und Jürgen Kaul weiter im Studio.

0: Dieser Song verliert für mich nie an Energie. Melissa Etheridge und Like the Way I Do. Und das ist die Bayern 1 80er Show. Ich bin Jürgen Kaul. An dieser Stelle gibt es immer einen Spruch aus einem meiner zahlreichen Motivationskalender. Und der heutige ist mir tatsächlich zugeflogen. Und das ist jetzt kein Wortspiel für das, was kommt. Jetzt ist ja im Moment gerade die Zeit, wo der Sommerflieder blüht. Und hauptsächlich am Sommerflieder sind ja die Schmetterlinge unterwegs. Also wirklich sehr, sehr schön und manchmal auch sehr, sehr viele. Und mein Spruch dreht sich um einen Schmetterling. Er lautet nämlich: Ein Schmetterling im Wind tanzt die Melodie des Moments.
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Musical Youth, ganz lässig und Pasta Dacci. Und das war die Bayern 180er Show. Ich bin Jürgen Kaul. Alles soweit fertig. Unsere Listen, Sie können überall nachschauen, auch die Spotify-Liste, was wir alles Schönes gespielt haben. Vielen Dank wieder für die tolle Beteiligung in dieser Sendung. Es freut mich jeden Mittwoch. Und jetzt noch eine angenehme Nacht mit uns.

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1: Wie zufrieden sind Sie? Das scheint eine der Lieblingsfragen der Meinungsforscher zu sein. Regelmäßig werden die Ergebnisse solcher Umfragen publiziert. Gefragt wird nach der Zufriedenheit mit dem persönlichen Leben, mit der Politik, der Bildung und dem Gesundheitssystem. Dabei stellt sich heraus, dass Zufriedenheit für viele Befragte ein wichtiger Teil des eigenen Lebens ist. Familie, Freundschaften, Gesundheit, Arbeit und Freizeit sind wichtig, um zufrieden leben zu können. Da ist man sich einig. Unzufriedenheit wird bei den Befragten festgestellt mit der Politik, der Wirtschaft oder der Gesundheitsversorgung. Menschen entwickeln Ängste, dass die Zukunft schwieriger und belastender sein wird, weil die Ressourcen fehlen, um gesellschaftliche Herausforderungen zu bewältigen. Dazu zählen der Klimawandel, die Renten- und Gesundheitspolitik und die Krisen weltweit. Wer dennoch zufrieden sein kann, wird es leichter haben, auch bei schwierigen Problemen auf Lösungen zu vertrauen. Verbunden mit der Zuversicht, dass auch die eigene Leistung dafür wichtig ist. Wem es gelingt, persönliche Begabungen zu aktivieren, wird einen optimistischen Blick haben. Zufriedenheit im Alltag hängt also auch von der eigenen Einstellung ab.

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1: Um 23 Uhr mit Felix Sprung. Kanzleramtsminister Frei soll Nachfolger des zurückgetretenen Jens Spahn an der Spitze der Unionsfraktion werden. Das hat CDU-Chef Merz zusammen mit Markus Söder, seinem Kollegen von der CSU, vorgeschlagen. Was der Entscheidung möglicherweise zugrunde lag, erläutert unser Berlin-Korrespondent Markus Preis.
2: Friedrich Merz, der hat jetzt statt eines potenziellen Konkurrenten wie Jens Spahn demnächst einen sehr, sehr loyalen Vertrauten als Fraktionschef im Bundestag. Trotzdem gibt's heute zumindest hinter vorgehaltener Hand auch ein paar Fragezeichen. Einige Unionsabgeordnete meinen, Frei hätte als Kanzleramtschef Konflikte nicht früh genug gesehen und abgeräumt. Und genau das müsse er aber auch als Fraktionschef können. Und manche zweifeln auch, wie gut Thorsten Frei Attacke kann. Attacke auf den politischen Gegner. Und attackieren, das konnte Jens Spahn sehr gut.
1: Die Bundesregierung hat mit Sorge

0: befürchtet, dass das Unternehmen nach der Übernahme schlechtere Konditionen für die Kinobetreiber durchsetzen könnte, zum Nachteil der europäischen Verbraucher. Im Bereich der Filmproduktion sieht die Kommission dagegen keine Gefahr für den Wettbewerb. In München ist am Abend mit einer bewegenden Feier der Opfer des rechtsextremistischen Anschlags vor 10 Jahren gedacht worden. Ein 18-Jähriger hatte damals im Bereich des Olympia-Einkaufszentrums 9 Menschen ausländischer Herkunft und anschließend sich selbst erschossen. Aus München Alisa Marie Schröter.
1: Bundespräsident Frank-Walter Steinmeier sprach den Angehörigen sein Mitgefühl aus und setzte das Münchner Attentat in den Kontext anderer rechtsterroristischer Anschläge, wie jener in Hanau, Halle und Solingen. Eine Spur rechtsextremer Taten ziehe sich durch die Geschichte der Bundesrepublik, sagte Steinmeier. Auch der Täter vom Münchner OEZ-Attentat habe seine Opfer nach rassistischen Zuschreibungen ausgewählt. Daran ändere auch die Tatsache nichts, dass der Täter selbst Migrationshintergrund hatte.
0: Das waren die Nachrichten. Das Wetter in Deutschland, in der Nacht gebietsweise trocken, zum Teil noch Schauer, kaum Gewitter, Tiefstwerte 15 bis 8 Grad. Morgen mehr Wolken, Höchstwerte 18 bis 27 Grad. Es ist 23.03 Uhr.
2: Und hier ist der Verkehrsservice in der ARD-Hitnacht. Wir haben Gott sei Dank gleich 2 Entwarnungen. Einmal die Entwarnung für die A24 Berlin Richtung Hamburg. Kein Falschfahrer mehr zwischen Herzsprung und Pritzwalk. Und auch die Entwarnung für die A49 Kassel-Gießen ist reingekommen. Kein Falschfahrer mehr zwischen Neuental und Stadtallendorf Nord. Aktuell ist die A1 Bremen Richtung Hamburg. Die Strecke ist zwischen Harburg und Stillhorn wegen der Nachtbaustelle bis 5 Uhr morgen früh gesperrt. Es gibt eine Umleitung, die U83. A2 Richtung Braunschweig zwischen Lehrte und Hemmelerwald 5 Kilometer Stau, Fahrbahnverengung, Verzögerung ca. 30 Minuten. Dann haben wir die A3 Würzburg Richtung Frankfurt zwischen Hanau und Obertshausen 3 Kilometer Stau wegen Reparaturarbeiten nach einem Fahrzeugbrand. Der Verkehr wird an der Brandstelle über den Standstreifen geleitet. A5, Frankfurt Richtung Karlsruhe, zwischen Heppenheim und Hemsbach, wegen der Nachtbaustelle wieder bis 6 Uhr gesperrt. Die Umleitung führt ab Heppenheim über die U86. Dann haben wir die A8, München Richtung Stuttgart, zwischen Eichelberg und Kirchheim Tech Ost, 3 Kilometer Stau, da gab es einen Unfall, nur eine Spur ist frei. Die A30 Rheine Richtung Amsterdam ist zwischen Rheine und Rheine Nord wegen Bauarbeiten bis ca. 5 Uhr morgen früh gesperrt. Und die A44 Essen Richtung Düsseldorf ist zwischen dem Dreieck Felbert Nord und Hetterscheid wegen Bauarbeiten bis Herbst gesperrt. Es geht noch weiter. Die A52 Gelsenkirchen Richtung Mahl zwischen Übergang von der B224 und Gelsenkirchen-Scholven wird nach einem Unfall der Verkehr über die Anschlussstelle Gelsenkirchen-Böhr-West geleitet. A71 Richtung Sangerhausen, der Tunnel Beringen, ist gesperrt wegen Wartungsarbeiten bis um 7 morgen früh. Und die A93 Hof Richtung Weiden ist zwischen Selb-West und Höchststädt wegen Bergungsarbeiten gesperrt. Die Umleitung führt über die U14. Die Berliner Stadtautobahn A111 ist zwischen Schulzendorfer Straße und Weidmannslusterdamm wegen Wartungsarbeiten im Tunnel bis um 5 morgen früh gesperrt. Und wir haben noch die A115 AWUS Richtung Dreieck Funkturm. Die Strecke ist zwischen Kreuz Zehlendorf und Spanische Allee gesperrt, auch bis um 5. Letzte Meldung, die B96 in Berlin, der Tiergartentunnel, ist gesperrt wegen Wartungsarbeiten bis um 6 morgen früh.
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2: Guten Abend Deutschland und eine schöne Nacht, das wünscht Ihnen Rumi Anders. Hi. Und willkommen in der ARD-Hitnacht.

Elton John. Was für ein schöner Song. Und ich hatte gerade wieder alle Bilder von König der Löwen vor Augen. Ist auch ein geniales Musical. Es ist so wunderbar gemacht. Also wenn Sie das noch nicht gesehen haben, ich kann es nur empfehlen. Ist auch für die ganze Familie, wirklich von groß bis klein. Das ist ein Erlebnis. Und Hamburg, auch eine tolle Stadt, wo es aufgeführt wird. Jetzt in den Sommerferien. Ein schöner Ausflug nach Hamburg mit Musical, also das vergisst man nicht. Ihr lieben Nachtschwärmer, ihr lieben Frühaufsteher, liebe ARD-Hit-Nachtgemeinde, freue mich, dass wir wieder beisammen sind. Es ist kurz vor 11:45. Hi.

ard-hitnacht@mdr.de. Weil ich gerade so von Hamburg und vom Musical König der Löwen geschwärmt habe, schreibt Uwe aus Salz. Hallo Romy, ich kann das nur bestätigen, auch wir waren vor einem Jahr in Hamburg und zwar zu Harry Potter. Einfach super, Hotelklasse und Hamburg ist immer eine Reise wert. Euer Uwe aus Salz. Na cool, Dankeschön Uwe fürs Schreiben. ard-hitnacht@mdr.de. Wir freuen uns über Post. 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

0: 23.30 Uhr, es ist 11:30. Der Verkehrsservice in der ARD Hitnacht mit einer Menge Meldungen von den Straßen. Da wird viel gebaut. Wir haben die A1 Bremen Richtung Hamburg. Die Strecke ist zwischen Harburg und Stillhorn wegen der Nachtbaustelle gesperrt bis um 5. A2 Richtung Braunschweig zwischen Lehrte und Hemmelerwald. 5 Kilometer Stau wegen Fahrbahnverengung. Sie brauchen da eine halbe Stunde länger. A3 Würzburg Richtung Frankfurt, zwischen Hanau und Obertshausen 3 Kilometer Stau wegen Reparaturarbeiten. Da gab es einen Fahrzeugbrand, der Verkehr wird an der Brandstelle über den Standstreifen geleitet. Die A5 Frankfurt Richtung Karlsruhe ist zwischen Heppenheim und Hemsbach wegen der Nachtbaustelle gesperrt bis um 6 morgen früh. Die Umleitung führt ab Heppenheim über die U86. A8, München Richtung Stuttgart. Zwischen Eichelberg und Kirchheim Tech Ost, 3 Kilometer Stau. Da gab es einen Unfall, nur eine Spur ist frei. Die A30, Rheine Richtung Amsterdam, ist zwischen Rheine und Rheine Nord gesperrt, wegen Bauarbeiten bis um 5, morgen früh. A44, Essen Richtung Düsseldorf, ist zwischen dem Dreieck Felbert Nord und Hetterscheid wegen Bauarbeiten bis Herbst gesperrt. Und die A71 Richtung Sangerhausen, der Tunnel Behringen ist wegen Wartungsarbeiten gleich bis um 7 morgen früh gesperrt. Die A93 Hof Richtung Weiden ist zwischen Selb West und Höchstädt wegen Bergungsarbeiten gesperrt. Die Umleitung führt über die U14. Die Berliner Stadtautobahn A111 ist zwischen Schulzendorfer Straße und Waldmannsluster Damm wegen Wartungsarbeiten im Tunnel gesperrt bis ca. 5 Uhr morgen früh. Und wir haben die A115, AWUS Richtung Dreieck Funkturm. Die Strecke ist zwischen Kreuz Zehlendorf und der Spanischen Allee bis ca. 5 Uhr gesperrt. Letzte Meldung, die B96 in Berlin. Der Tiergartentunnel ist wegen Tunnelwartungsarbeiten in beiden Richtungen gesperrt bis um 6 morgen früh. Da wissen Sie erstmal Bescheid, passen Sie gut auf, bleiben Sie wach und kommen Sie bald an.
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0: In dieser Nacht hören Sie mal wieder etwas anders mit mir. Ich bin Romy Anders und grüße Sie ganz herzlich. Hey, willkommen bei uns.

Beautiful Girl. ard-nacht @mdr.de. Wir haben im Laufe des Tages noch eine Nachricht von Hörer Markus bekommen. Er schreibt, für mich bedeutet Glück, dass meine Frau Kathi jeden Tag an meiner Seite ist. Sie ist das größte Glück in meinem Leben. Ich bin ihr für alles, was sie für mich macht und für uns macht, so dankbar. Grüße aus Hamburg von Markus. Das ist cool. Dankeschön fürs Schreiben, Markus. Das war ja unser Thema in der vergangenen Nacht. Was bedeutet Glück für Sie? Was macht Ihr Leben schöner? Worüber freuen Sie sich im Alltag? Und jetzt ganz konkret in der Nacht. Ich hatte ja von meiner Freundin erzählt, deren größtes Glück war vor kurzem, Küchenpapier zu ergattern, bedruckt mit kleinen roten Herzen drauf. Da war die total begeistert, mir hat sie auch gleich eine Rolle geschenkt. Und jetzt das Allerneueste, sie hat davon auch Klopapier bekommen, mit roten kleinen Herzlein drauf. Verschönert das Lebensgefühl, sagt sie. Okay. Also mein größtes Glück ist gerade das Wetter. Ist nicht zu warm. Du kannst durchatmen. Du kannst denken, ohne sofort zu schwitzen, Sport machen, kochen. Das fetzt. 20 Grad, Wolken, zwischendrin auch mal ein bisschen Sonne. Auch das kann Glück sein. Ich frage daher nochmal Sie in dieser Nacht. Was bedeutet für Sie Glück? ard-hitnacht@mdr.de.

Guten Abend, Deutschland. Die ARD Hitnacht hier gesendet aus Thüringen, aus den Studios von MDR Thüringen, aus Erfurt. Wir wünschen eine angenehme Nacht.

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1: Um 0 Uhr mit Juliette Groß. Kanzleramtsminister Frey soll Nachfolger des zurückgetretenen Jens Spahn an der Spitze der Unionsfraktion werden. Das hat CDU-Chef Merz zusammen mit Markus Söder, seinem Kollegen von der CSU, vorgeschlagen. Was der Entscheidung möglicherweise zugrunde lag, erläutert unser Berlin-Korrespondent Markus Preiß.
2: Friedrich Merz, der hat jetzt statt eines potenziellen Konkurrenten wie Jens Spahn demnächst einen sehr, sehr loyalen Vertrauten als Fraktionschef im Bundestag. Trotzdem gibt's heute zumindest hinter vorgehaltener Hand auch ein paar Fragezeichen. Einige Unionsabgeordnete meinen, Frey hätte als Kanzleramtschef Konflikte nicht früh genug gesehen und abgeräumt. Und genau das müsse er aber auch als Fraktionschef können. Und manche zweifeln auch, wie gut Thorsten Frey Attacke kann. Attacke auf den politischen Gegner. Na und attackieren, das konnte Jens Spahn sehr gut.
1: Die Bundesregierung hat mit Sorge auf den jüngsten Vorfall bei OpenAI reagiert, einem der führenden Unternehmen im Bereich der künstlichen Intelligenz. Ein Sprecher des Digitalministeriums sprach von einem Paradigmenwechsel. Das verändere auch die Bedrohungslage. Zuvor war bekannt geworden, dass bei OpenAI ein autonom agierendes KI-Modell außer Kontrolle geraten war. Es drang in das Computersystem eines anderen Unternehmens ein, um eine Aufgabe zu erfüllen. Die US-Regierung will Saudi-Arabien dabei helfen, ein ziviles Atomprogramm aufzubauen. Die Energieminister beider Länder haben ein Abkommen dafür unterzeichnet. Was genau darin steht, hat US-Energieminister Wright nicht bekannt gegeben. Ihm zufolge wird aber sichergestellt, dass keine Atomwaffen hergestellt werden. Im US-Parlament

0: Einmeier. Auch der Täter vom Münchner OEZ-Attentat habe seine Opfer nach rassistischen Zuschreibungen ausgewählt. Daran ändere auch die Tatsache nichts, dass der Täter selbst Migrationshintergrund hatte.
1: Das waren die Nachrichten. Das Wetter in Deutschland. Gebietsweise trocken, zum Teil noch Schauer, kaum Gewitter, Tiefstwerte 15 bis 8 Grad. Tagsüber mehr Wolken und etwas Regen, im Südwesten und im Ostseeumfeld oft heiter. Höchstwerte 18 bis 27 Grad. Es ist 0 Uhr 3.
2: Und hier ist der Verkehrsservice in der ARD-Hitnacht. Die A1 Bremen Richtung Hamburg ist zwischen Harburg und Stillhorn wegen der Nachtbaustelle gesperrt. Die Umleitung führt über die U83. A2 Richtung Braunschweig zwischen Lehrte und Hemmelerwald 5 Kilometer Stau. Sie brauchen eine halbe Stunde länger. Die A3 Würzburg Richtung Frankfurt zwischen Hanau und Obertshausen 3 Kilometer Stau. Da hat ein Fahrzeug gebrannt. Der Verkehr wird an der Brandstelle über den Standstreifen geleitet. Die A5 Frankfurt Richtung Karlsruhe ist zwischen Heppenheim und Hemsbach wegen der Nachtbaustelle gesperrt. Die Umleitung führt ab Heppenheim über die U86. A8 München Richtung Stuttgart zwischen Eichelberg und Kirchheim Tech Ost 3 Kilometer Stau. Dort ist nach einem Unfall nur eine Spur frei. Und die A30 Rheine Richtung Amsterdam ist zwischen Rheine und Rheine Nord wegen Bauarbeiten gesperrt bis ca. 5 Uhr morgen früh. A44 Essen Richtung Düsseldorf zwischen dem Dreieck Felbert Nord und Hetterscheid gesperrt, da laufen Bauarbeiten und zwar bis Oktober. Und die A71 Richtung Sangerhausen, der Tunnel Beringen, ist wegen Wartungsarbeiten gesperrt bis morgen früh ca. 7 Uhr. Dann haben wir die A93 Hof Richtung Weiden zwischen Selb West und Höchstädt wegen Bergungsarbeiten gesperrt. Die Umleitung führt über die U14 und die Berliner Stadtautobahn A111 ist zwischen Schulzendorfer Straße und Weidmannsloser Damm wieder wegen Wartungsarbeiten im Tunnel gesperrt bis ca. 5 Uhr morgen früh. Die A115 AWUS Richtung Dreieck Funkturm ist zwischen Kreuzzehlendorf und Spanischer Allee gesperrt bis um 5. Und B96 in Berlin, der Tiergartentunnel, da finden Tunnelwartungsarbeiten statt, daher die Sperrung bis 6 Uhr morgen früh. Passen Sie gut auf, bleiben Sie wach und kommen Sie gut und sicher an.
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2: Mit Romy Anders. Grüß Sie. Hi.

Too Blue, Musik von Madonna. ARD-hitnacht@mdr.de. Unser Hörer Heiko, der sonst nur NDR 90.3 hört, schreibt, er mag unsere Musik total. Und Heiko stellt nochmal ganz konkret fest, ohne euch wäre die Welt eine ganz andere. Heiko, danke für das Kompliment. Wie anders wäre die Welt denn? Wir wollen nicht weiter drüber nachdenken. Zum Glück gibt's uns, die ARD-Hitnacht, Radio für alle. Eine schöne Nacht und einen schönen Donnerstag. Danke, Heiko, fürs Schreiben.

ARD-Hitnacht@mdr.de. Was bedeutet für Sie Glück? Frank aus dem Saarland meint, für mich bedeutet Glück, selber gesund zu sein und überhaupt, dass keiner krankheitsbedingt leiden muss. Da ist definitiv was dran, Frank. Dankeschön für Ihre Nachricht. Und Stefan aus Duisburg hat sich auch gemeldet. Er schreibt, hallo Romy, ich finde, dass Glück so viele Auslöser hat. Glück ist immer ein kurzer, besonderer Moment, schreibt er. Und viel wichtiger ist ja auch die Zufriedenheit mit sich und seinem Leben. Wenn man das ist, dann kommen auch Glücksgefühle immer wieder. Stefan, wahre Worte. Dankeschön für Ihre Nachricht.

Nacht mit einer Warnmeldung für Felde. In Felde, Kreis Rendsburg-Eckenförde, werden die Bewohner im Bereich der Dorfstraße aufgrund eines Feuerwehreinsatzes gebeten, Fenster und Türen geschlossen zu halten, sowie Lüftungs- und Klimaanlagen abzuschalten. Ich wiederhole die ARD-Hitnacht mit einer Warnmeldung für Felde. In Felde, Kreis Rendsburg-Eckenförde, da werden die Bewohner im Bereich der Dorfstraße aufgrund eines Feuerwehreinsatzes gebeten, Fenster und Türen geschlossen zu halten, sowie Lüftungs- und Klimaanlagen abzuschalten.

0: Eine Minute nach 1:30, der Verkehrsservice in der ARD-Hitnacht. Die A1 Bremen Richtung Hamburg ist zwischen Harburg und Stillhorn wegen der Nachtbaustelle bis ca. 5 Uhr morgen früh, heute früh gesperrt. Wir sind ja schon drin im Donnerstag. Die Umleitung führt über die U83. Dann haben wir die A2 Richtung Braunschweig zwischen Lehrte und Hemmelerwald. 5 Kilometer Stau, Verzögerung dort etwa eine halbe Stunde. Die A5 Frankfurt Richtung Karlsruhe ist zwischen Heppenheim und Hemsbach wegen der Nachtbaustelle gesperrt bis um 6 nachher. Die Umleitung führt ab Heppenheim über die U86. A8 München Richtung Stuttgart zwischen Eichelberg und Kirchheim Tech Ost. 3 Kilometer Stau, dort ist nach dem Unfall nur eine Spur frei. Und die A30 Rheine Richtung Amsterdam ist zwischen Rheine und Rheine-Nord gesperrt wegen Bauarbeiten bis um 5 morgen heute früh. Ich bin immer noch im Gestern drin. Die A44 Essen Richtung Düsseldorf ist zwischen dem Dreieck Felbert Nord und Hetterscheid wegen Bauarbeiten bis Herbst gesperrt. Und die A71 Richtung Sangerhausen, der Tunnel Behringen ist wegen Wartungsarbeiten bis um 7 nachher in der Früh gesperrt. Die A93 Hof Richtung Weiden ist zwischen Selb-West und Höchststädt wegen Bergungsarbeiten gesperrt. Die Umleitung führt über die U14. Und die Berliner Stadtautobahn A111 ist zwischen Schulzendorfer Straße und Weidmannsluster Damm wegen Wartungsarbeiten im Tunnel bis ca. um 5 in beiden Richtungen gesperrt. Die A115 AWUS Richtung Dreieck Funkturm ist zwischen dem Kreuz Zehlendorf und Spanischer Allee bis um 5 gesperrt. Und wir haben noch die B96 in Berlin. Der Tiergartentunnel ist wegen Tunnelwartungsarbeiten auch gesperrt bis um 6 nachher.
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0: Mit Romy Anders. Hi, hi, hi. Grüße Sie ganz herzlich und wünsche Ihnen einen guten Start in den Donnerstag. Eine schöne Zeit mit der ARD-Hitnacht.

rd-hitnacht@mdr.de. Das war Sandra. Einfach gute Musik, auch in der ARD-Hitnacht. Die Frage nach dem ganz eigenen persönlichen Glück, die beantwortet jeder für sich. Ne, so sind so viele unterschiedliche Meinungen da übers Glück. Und es trudelt hier beinahe sekündlich bei uns ein. Dankeschön, ihr Lieben, fürs Schreiben. Auch Marco aus Hamburg hat sich gemeldet. Er schreibt: Die Frage, was Glück für mich ist, ist gar nicht so einfach zu beantworten, denn es sind die vielen kleinen Momente und Dinge, die mich glücklich machen. Das Kitzeln der ersten Sonnenstrahlen im Frühling, die warme Brise im Sommer, der Duft von nassem Laub im Herbst und die vielen Lichter in den Fenstern im Winter. Die Tatsache, schreibt er, dass ich die Liebe meines Lebens letztes Jahr im November geheiratet habe. Meine Familie und Freunde, die mich in all meinem Sein ertragen und aushalten. Und er schreibt, dass ich das Glück habe, in diesem noch so schönen Land, in dieser tollen Stadt Hamburg, ja, zur Welt gekommen zu sein. Ich kann diese Liste ewig weiterführen, doch das würde definitiv den Rahmen sprengen. Glück ist für mich, dass ich selber entscheiden kann, ob ich glücklich bin, schreibt Marco. Und wenn er mal unglücklich ist, dann denkt er an die glücklichen Momente. Er macht seinen Mann mit etwas Schönem glücklich und ist dann ebenfalls wieder sehr froh. Mensch, Marco, wow, danke für Ihre Nachricht und ganz, ganz liebe Grüße aus der ARD-Hitnacht nach Hamburg. Ist echt schön geschrieben.

Die ARD Hitnachts, heute gesendet aus Erfurt, aus den Studios von MDR Thüringen. Gleich die 1 Uhr Nachrichten. Schön, dass Sie bei uns sind, dass Sie mit uns die Nacht verbringen.

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1: Um 1 Uhr mit Juliette Groß. Kanzleramtsminister Frey soll Nachfolger des zurückgetretenen Jens Spahn an der Spitze der Unionsfraktion werden. Das hat CDU-Chef Merz zusammen mit Markus Söder, seinem Kollegen von der CSU, vorgeschlagen. Was der Entscheidung möglicherweise zugrunde lag, erläutert unser Berlin-Korrespondent Markus Preis.
2: Friedrich Merz, der hat jetzt statt eines potenziellen Konkurrenten wie Jens Spahn demnächst einen sehr, sehr loyalen Vertrauten als Fraktionschef im Bundestag. Trotzdem gibt's heute zumindest hinter vorgehaltener Hand auch ein paar Fragezeichen. Einige Unionsabgeordnete meinen, Frey hätte als Kanzleramtschef Konflikte nicht früh genug gesehen und abgeräumt. Und genau das müsse er aber auch als Fraktionschef können. Und manche zweifeln auch, wie gut Thorsten Frey Attacke kann. Attacke auf den politischen Gegner. Na und attackieren, das konnte Jens Spahn sehr gut.
1: Die Bundesregierung hat mit Sorge auf den jüngsten Vorfall bei OpenAI reagiert, einem der führenden Unternehmen im Bereich der künstlichen Intelligenz. Ein Sprecher des Digitalministeriums sprach von einem Paradigmenwechsel. Das verändere auch die Bedrohungslage. Zuvor war bekannt geworden, dass bei OpenAI ein autonom agierendes KI-Modell außer Kontrolle geraten war. Es drang in das Computersystem eines anderen Unternehmens ein, um eine Aufgabe zu erfüllen. Die US-Regierung will Saudi-Arabien dabei helfen, ein ziviles Atomprogramm aufzubauen. Die Energieminister beider Länder haben ein Abkommen dafür unterzeichnet. Was genau darin steht, hat US-Energieminister Wright nicht bekannt gegeben. Ihm zufolge wird aber sichergestellt, dass keine Atomwaffen hergestellt werden. Im US-Parlament könnte es Widerstand gegen das Abkommen geben, denn viele Abgeordnete lehnen es ab, atomare Technologie im Nahen Osten auszuweiten. In München ist am Abend der Opfer des rechtsextremistischen Anschlags vor 10 Jahren gedacht worden. Ein 18-Jähriger hatte damals im Bereich des Olympia-Einkaufszentrums 9 Menschen ausländischer Herkunft und anschließend sich selbst erschossen. Aus München, Alisa Marie Schröter.
3: Bundespräsident Frank-Walter Steinmeier sprach den Angehörigen sein Mitgefühl aus und setzte das Münchner Attentat in den Kontext anderer rechtsterroristischer Anschläge, wie jener in Hanau, Halle und Solingen. Eine Spur rechtsextremer Taten ziehe sich durch die Geschichte der Bundesrepublik, sagte

0: abzuschalten. So, dann haben wir den Verkehrsservice mit der A1 Bremen Richtung Hamburg. Die Strecke ist zwischen Harburg und Stillhorn wegen der Nachtbaustelle gesperrt. Die Umleitung führt über die U83. A2 Richtung Braunschweig zwischen Lehrte und Hemmelerwald 5 Kilometer Stau wegen Fahrbahnverengung. Die A5 Frankfurt Richtung Karlsruhe ist zwischen Heppenheim und Hemsbach wegen der Nachtbaustelle gesperrt bis nachher um 6. Die Umleitung führt ab Heppenheim über die U86. Die A30 Rheine Richtung Amsterdam ist zwischen Rheine und Rheine Nord gesperrt wegen Bauarbeiten bis um 5 nachher. Die A44 Essen Richtung Düsseldorf ist zwischen dem Dreieck Felbert Nord und Hetterscheid wegen Bauarbeiten bis Oktober gesperrt. Und die A71 Richtung Sangerhausen, der Tunnel Behringen, ist wegen Wartungsarbeiten gesperrt bis um 7 nachher in der Früh. Die Berliner Stadtautobahn A111 Richtung Charlottenburg ist zwischen Schulzendorfer Straße und Waldmannsluster Damm wegen Wartungsarbeiten im Tunnel gesperrt bis um 5. Und die A115 AWUS Richtung Dreieck Funkturm ist zwischen dem Kreuz Zehlendorf und Spanische Allee auch bis ca. 5 Uhr gesperrt. Außerdem die B96 in Berlin, der Tiergartentunnel, ist wegen Tunnelwartungsarbeiten bis ca. 6 Uhr in beiden Richtungen gesperrt. Seien Sie schon achtsam, bleiben Sie wach und vor allem kommen Sie gut und sicher und bald an.
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Was ist Glück für uns ganz persönlich? Darüber reden wir seit der vergangenen Nacht in der ARD-Hitnacht. Henny hat noch geschrieben. Er schreibt, hallo Romy, echte Glücksmomente im Leben habe ich durch das Leben. Ausrufezeichen. Denn wir Menschen, wir sind ja individuell. Das stimmt absolut. Und jeder kann was auf seine eigene Art und Weise richtig gut. Und wenn man herausgefunden hat, was man selbst am besten kann und das dann vielleicht auch im Leben so macht, beruflich zum Beispiel, dadurch Geld verdient, hat man doch ganz, ganz großes Glück überhaupt. Henny, danke schön für Ihre Nachricht. Was für wahre Worte. ARD-Hitnacht@mdr.de. Was heißt denn für Sie persönlich Glück?

Lutz aus Königsborn schreibt gerade zum Thema Glück. Und Lutz, das finde ich total süß. Lutz schreibt, hallo Romy, Glück ist für mich, die ARD-Hitnacht mit dir zu hören. Liebe Grüße von deinem treuesten Fan, Lutz. Mensch, danke schön, Lutz, für das Kompliment und für die sehr liebe Nachricht. Für mich ist es ja auch ein ganz großes Glück, dass Sie noch wach sind und zuhören und nicht alle schlafen wie der Rest von Deutschland. Also danke, ihr lieben Nachtschwärmer und Frühaufsteher. Ihr sorgt auch für Glück hier in der ARD-Hitnacht. ARD-Hitnacht@mdr.de. Schreiben Sie uns gern. Wir freuen uns.

0: ARD-Hitnacht@mdr.de. Es hat gerade noch ein Lutz geschrieben, und zwar aus Penich. Hallo Frau Anders, hallo ARD-Hitnacht-Team. Wir hören euch wieder zu. Unser Glück, dass es euch gibt und natürlich die beste Unterhalterin der Welt. In Klammern Rumi Anders. Das bin ich. Liebe Grüße aus Penich, Freistadt Sachsen, senden Lutz und Gabi. Bis bald. Ey, die beste Unterhalterin der Welt, Leute. Da will ich ja gar nicht widersprechen. Ihr lieben Lutzes, danke für die sehr, sehr netten Nachrichten.
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0: Kreuzeral 2. Der Verkehrsservice in der ARD-Hitnacht. Die A1 Bremen Richtung Hamburg ist zwischen Harburg und Stillhorn wegen der Nachtbaustelle gesperrt bis ca. 5 Uhr. Die Umleitung führt über die U83. A2 Richtung Braunschweig zwischen Lehrte und Hemmelerwald 5 Kilometer Stau wegen einer Fahrbahnverengung. Die A5 Frankfurt Richtung Karlsruhe ist zwischen Heppenheim und Hemsbach gesperrt wegen der Nachtbaustelle bis um 6. Es gibt aber eine Umleitung, die führt ab Heppenheim über die U86. Dann haben wir die A7 Flensburg Richtung Hamburg. Der Elbtunnel ist gesperrt nach Auslösung der Höhenkontrolle. Und die A30 Rheine Richtung Amsterdam ist zwischen Rheine und Rheine-Nord gesperrt wegen Bauarbeiten bis um 5. Die A44 Essen Richtung Düsseldorf ist zwischen dem Dreieck Felbert Nord und Hetterscheid wegen Bauarbeiten bis Mitte Oktober gesperrt. Die A71 Richtung Sangerhausen, Tunnel Beringen wegen Wartungsarbeiten gesperrt, wahrscheinlich bis um 7 nachher. Die Berliner Stadtautobahn A111 Richtung Charlottenburg ist zwischen Schulzendorfer Straße und Weidmannsluster Damm gesperrt. Da laufen Wartungsarbeiten im Tunnel und das geht wahrscheinlich auch bis um 5 nachher. Dann haben wir die A115 AWUS Richtung Dreieck Funkturm. Die Strecke ist zwischen dem Kreuz Zehlendorf und Spanischer Allee bis ca. 5 Uhr gesperrt. Und B96 in Berlin, der Tiergartentunnel, gesperrt wegen Tunnelwartungsarbeiten bis um 6 nachher. Kommen Sie gut und sicher an.
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0: Die ARD-Hitnacht wieder anders. Mit mir, ich bin Romy Anders. Hallo, hallo, liebe Grüße und vor allem das Wichtigste, kommen Sie gut und entspannt in den Donnerstag.

Musik von Milo. ard-hitnacht@mdr.de. Anonym hat uns jemand geschrieben: Ich habe ein Zitat, das stand auf einem Tischplatzset. Warte nicht auf das große Glück, sondern genieße die vielen kleinen Glücksmomente. Und weiter schreibt er oder sie: Ein Bekannter hatte einen sehr, sehr schweren Unfall, ist seitdem querschnittsgelähmt, hat aber das Glück, sich noch verständigen zu können und eine Hand bewegen zu können. Im Kopf fit, sich aber nicht mehr verständigen zu können, das ist schlimm. Ich wünsche Ihnen eine gute Nacht, mein Wecker klingelt um 5.30 Uhr. Oh Mann. Danke auch für diese Zeilen, für diese Mail und alles Liebe für Sie und Ihren Bekannten natürlich aus der ARD-Hitnacht. Was bedeutet Glück für Sie? ard-hitnacht@mdr.de

cooler Song aus den 80ern. In the land of the free, you can be what you wanna be. Yes. Und das Schöne, es geht ja gleich so weiter. Ausschließlich nämlich Lieblingshits für Sie in der ARD-Hitnacht. Eine schöne Nacht wünschen wir jetzt mit Musik von London Beat.

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1: Um 2 Uhr mit Juliette Groß. Kanzleramtsminister Frey soll Nachfolger des zurückgetretenen Jens Spahn an der Spitze der Unionsfraktion werden. Das hat CDU-Chef Merz zusammen mit Markus Söder, seinem Kollegen von der CSU, vorgeschlagen. Was der Entscheidung möglicherweise zugrunde lag, erläutert unser Berlin-Korrespondent Markus Preis.
2: Friedrich Merz, der hat jetzt statt eines potenziellen Konkurrenten wie Jens Spahn demnächst einen sehr, sehr loyalen Vertrauten als Fraktionschef im Bundestag. Trotzdem gibt's heute zumindest hinter vorgehaltener Hand auch ein paar Fragezeichen. Einige Unionsabgeordnete meinen, Frey hätte als Kanzleramtschef Konflikte nicht früh genug gesehen und abgeräumt. Und genau das müsse er aber auch als Fraktionschef können. Und manche zweifeln auch, wie gut Thorsten Frey Attacke kann. Attacke auf den politischen Gegner. Und attackieren, das konnte Jens Spahn sehr gut.
1: Die Bundesregierung hat mit Sorge auf den jüngsten Vorfall bei OpenAI reagiert, einem der führenden Unternehmen im Bereich der künstlichen Intelligenz. Ein Sprecher des Digitalministeriums sprach von einem Paradigmenwechsel. Das verändere auch die Bedrohungslage. Zuvor war bekannt geworden, dass bei OpenAI ein autonom agierendes KI-Modell außer Kontrolle geraten war. Es drang in das Computersystem eines anderen Unternehmens ein, um eine Aufgabe zu erfüllen. Die US-Regierung will Saudi-Arabien dabei helfen, ein ziviles Atomprogramm aufzubauen. Die Energieminister beider Länder haben ein Abkommen dafür unterzeichnet. Was genau darin steht, hat US-Energieminister Wright nicht bekannt gegeben. Ihm zufolge wird aber sichergestellt, dass keine Atomwaffen hergestellt werden. Im US-Parlament könnte es Widerstand gegen das Abkommen geben, denn viele Abgeordnete lehnen es ab, atomare Technologie im Nahen Osten auszuweiten. In München ist am Abend der Opfer des rechtsextremistischen Anschlags vor 10 Jahren gedacht worden. Ein 18-Jähriger hatte damals im Bereich des Olympia-Einkaufszentrums 9 Menschen ausländischer Herkunft und anschließend sich selbst erschossen. Aus München, Alisa Marie Schröter.
3: Bundespräsident Frank-Walter Steinmeier sprach den Angehörigen sein Mitgefühl aus und setzte das Münchner Attentat in den Kontext anderer rechtsterroristischer Anschläge, wie jener in Hanau, Halle und Solingen. Eine Spur rechtsextremer Taten ziehe sich durch die Geschichte der Bundesrepublik, sagte Steinmeier. Auch der Täter vom Münchner OEZ-Attentat habe seine Opfer nach rassistischen Zuschreibungen ausgewählt. Daran ändere auch die Tatsache nichts, dass der Täter selbst Migrationshintergrund hatte.
1: Das waren die Nachrichten. Das Wetter in Deutschland. Gebietsweise trocken, zum Teil noch Schauer, kaum Gewitter, Tiefstwerte 15 bis 8 Grad. Am Tage mehr Wolken und etwas Regen im Südwesten und im Ostseeumfeld oft heiter. Höchstwerte 18 bis 24 Grad. Es ist 2.03 Uhr.
4: Der Verkehrsservice in der ARD-Hitnacht. Die A1 Bremen Richtung Hamburg ist zwischen Harburg und Stillhorn wegen der Nachtbaustelle gesperrt. Die Umleitung führt über die U83. Die A5 Frankfurt Richtung Karlsruhe ist zwischen Heppenheim und Helmsbach wegen